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1: Ihr hört die Mash It Up Radio Show hier auf 674 FM. Die Mash It Up Crew meldet sich aus der Quarantäne. Das sind Laida Loca, Daferva und ich, Alo. Wir haben euch alle einen kleinen Mix mitgebracht. Mit meinem geht's los heute. Es geht einmal quer durch den Garten. Ein bisschen Cumbia ist mit dabei, ein bisschen Reggaeton, ein paar Housey-Vibes und Atmosphärisches. Und ein bisschen Hip-Hop ist auch mit dabei. Ich habe versucht, hauptsächlich neue Tracks einzubauen vom neuen J Balvin-Album oder auch von Bad Bunny. Caribou ist mit dabei oder auch Reina Tropical aus Mexiko. Viel Spaß!

Heute gibt es hier Neues von IBI und Ezra Collective, ein Fundstück der somalischen Dur-Dur-Band, dann auch Brasilien, Hip-Hop, zwei Gitarren aus der Schweiz und Ecuador und irgendwann begegnen wir sogar noch einmal David Bowie auf Italienisch, diesmal dank der Crucci-Band. Willkommen bei Jag, ich bin Francis Gehm.

Wir fangen heute mit einem Mann an, der Musik gern erst einmal auseinander nimmt, bevor er sie wieder zusammensetzt. Amon Tobin, geboren in Brasilien, aufgewachsen vor allem in England. Er gehört seit den 90er Jahren zu den großen Klangtüftlern der elektronischen Musik. Jazz, Hip-Hop, Drum and Bass, alte Platten, einzelne Geräusche, er braucht alles und all das kann bei ihm zum Rohmaterial werden. Und manchmal weiß man irgendwann gar nicht mehr, höre ich hier noch ein Sample, ein Instrument oder schon etwas vollkommen Neues. Amon Tobin, Slowly.

Vince Staples aus Long Beach, Kalifornien mit dem Song White Flag. Die weiße Fahne, also. Und Staples sagt damit nicht einfach, ich gebe auf. Ich habe genug von diesen Kämpfen, von Gewalt.

Highs, dieses Lied von Georgia Smith, zusammen hier mit der Ikone der Afrobeat-Szene Nigerias, nämlich mit Wizkid. Und gleich in Jagd zwei Stücke direkt hintereinander von zwei Schwestern, die wir hier schon länger im Blick haben. Lisa Kainde und Naomi Diaz. Ja, das sind die französisch-kubanischen Zwillinge von eBay. 4 Jahre, verdammt lange her ist es wohl. Nach ihrem letzten Album sind sie zurück mit Offering und diesmal haben sie einen wichtigen Schritt gemacht. Das Album erscheint nämlich auf ihrem eigenen Label. Mehr Unabhängigkeit also. Und musikalisch gehen sie gleichzeitig wieder stärker zu dem zurück, was eBay von Anfang an besonders gemacht hat. Stimmen, Perkussion, Elektronik und ja, die kubanischen, die Yoruba-Wurzeln. Der erste Song, den wir gleich hören werden, heißt Asset. Asset ist, das habe ich nachgelesen natürlich, der altägyptische Name der Göttin Isis, eine Figur für Liebe, für Macht und Wiedergeburt. Und dann habe ich mir gedacht, wenn es schon ein neues Album gibt und es liegen zwei Singles vor, wollen wir nochmal einen zweiten Ausschnitt aus diesem neuen Werk Offering hören, nämlich Hurry, Hurry. eBay, also in Yagye zweimal. eBay bedeutet auf Yoruba ja Zwillinge.

Du hörst Jag auf 674 FM, dort wo Musik Liebe ist. Und wir hatten gerade zwei ziemlich unterschiedliche Arten von Leichtigkeit. Zuerst, den habt ihr sofort erkannt, da bin ich mir sicher, Manu Chao. Manu Chao mit Mama Call, ein erstaunlich trauriger kleiner Song übers weit weg von zu Hause sein. Versteckt hinter dieser federleichten Musik, da ist er wirklich drauf spezialisiert, Manu Chao. Und danach Musik aus Brasilien, Elis Regina zusammen mit Adoniran Barbosa. Ihr Song heißt Tiro ao Alvaro. Das ist ein Klassiker des Samba aus São Paulo. Wir bleiben jetzt noch ein bisschen in Lateinamerika, ziehen aber weiter Richtung Anden. Alejandro und Esteban Gutierrez sind Brüder. Sie haben ecuadorianische und schweizerische Wurzeln und brauchen eigentlich kaum mehr als zwei Gitarren, um ganze Landschaften entstehen zu lassen. Es dauert nicht mehr lange. Es kommt ihr neues Album bald raus. Titeltrack ist da und er heißt Los Ojos del Cóndor, die Augen des Cóndor. Wir hören sie, Hermanos Gutierrez.

Gleich blicken wir nach Mogadischu, Ende der 80er Jahre. Die Dur-Dur-Band gehörte damals zu den großen Bands der somalischen Musikszene. Somalische Melodien trafen bei den auf Funk, Disco, Reggae und Soul. Und genau solche Schätze hebt das Label Analog Africa immer wieder aus den Archiven, nicht einfach alte Aufnahmen wieder veröffentlichen, sondern suchen, recherchieren, restaurieren und diese Musik wieder hörbar machen. Am 18. September erscheinen dort erstmals die beiden Dur-Dur-Alben, Volume 3 und Volume 4. Und daraus hören wir jetzt einen Song, übersetzt heißt es, lass uns die Wahrheit sagen, die Dur-Dur-Band.

Wer Jag vor 2 Wochen gehört hat, könnte gleich ein kleines Déjà-vu erleben. Da lief nämlich David Bowie auf Italienisch. Ragazzo Solo, Ragazza Sola, diese ziemlich wunderliche italienische Schwester von Space Oddity. Und jetzt taucht genau dieser Song wieder auf. Die Crucci Gang, ein deutsches Projekt, hat sich darauf spezialisiert, Musik über die Alpen zu schicken und ihr dort ein italienisches Leben zu verpassen. Und diesmal drehen sie das Spiel gewissermaßen um und holen sich Bowies italienisches Kuriosum zurück. Gesungen von Francesco Welking. Die Crucci Gang, Ragazzo Solo, Ragazza Sola.

London trifft Coventry, besser gesagt ein Stück weit auch Gambia. Ezra Kollektiv haben sich für dieses Lied, für Only Love, mit Pas Salieu zusammengetan. Es ist nicht mehr lange bis dahin, aber bald kommt hier Because of Hope, das neue Album vom Ezra Kollektiv. Du hörst Jag auf 674 FM und gleich folgt bei uns die Brasilianerin Marie Froes.

Der letzte Track für heute. Para Fokuva. Live lately am Klavier Nicola Demuth, der Mann hinter Para Fokuva, ein Produzent elektronischer Musik, der aber immer wieder ganz akustische Instrumente in seine Stücke hineinholt. Und hier bleibt er am Ende eigentlich nur noch, bleibt nur noch dieses Klavier übrig. Und das begrüße ich, denn dieser Mann kann auch manchmal ganz andere Dinge von sich geben. Davor waren Delta Spirit zu hören mit Tomorrow Goes Away, gerade mal 1,5 Minuten lang. Und davor noch die wunderbare Marie Froisch aus Brasilien. Wir steigen also geschmeidig aus mit Para Fokuva. Danke für das Zuhören. Mein Name ist Francis G. Bye bye et à très bientôt.

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1: Schönen guten Abend, Osterreiser auf 674 FM. Und aus aktuellem Anlass fange ich heute an mit zwei Stücken über Hochwasser. Es gibt erstmal High Water von Bob Dylan, High Water von Charlie Patton und danach den Blackwater Blues. Es geht bei beiden Stücken natürlich nicht unbedingt wörtlich um, nur örtlich um Hochwasser, aber auch.

Weiter, so spiel doch den ganzen Abend Blues. Finde ich keine schlechte Idee, aber ich habe mein Wohnzimmer hier nicht zugänglich. Geht jetzt also nicht. Und was ich jetzt stattdessen spielen werde, ist ein Stück, von dem das Ende in meiner letzten Sendung schon lief, weil die Kerry J. in der Sendung vor mir das Stück am Ende gespielt hat und mir das dann zu Ende laufen lassen haben. Das war so toll, dass ich es nochmal ganz spielen möchte. Und zwar ist das La Vida Te Busca von Desha. Desha ist ein Projekt von der Düsseldorfer Künstlerin Victoria Wehrmeister, die ansonsten auch mit Detlef Heinrich Musik macht und so weiter. Und das Spanischsprachige da drin kommt vermutlich daher, dass sie in Mexico City geboren ist. Und so klingt das.

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Entschuldigung, On the Way to the Jungle von Dominique André. Dominique André ist oder war, ich weiß nicht, ob der noch lebt, im Hauptberuf Production Designer und was immer das ist beim Film. Und hat wohl zu Hause Unmengen solcher Aufnahmen gemacht, die wenig veröffentlicht wurden. Diese eine Platte ist 1981 erschienen und ist gerade kürzlich wieder veröffentlicht worden. So, und Fela Kuti hat eine neue Platte gemacht, eine sehr schöne neue Platte, von der ich jetzt habe ich vergessen zu gucken, wie das Stück heißt, Moment, von der ich natürlich ein Stück spielen muss. Übrigens ein sehr lesenswerter Begleittext zu der Platte, den man überall da lesen kann, wo man die Platte kaufen kann. Und das Stück heißt The Price of Teilhabe.

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Das war I Want a Red Car von Alabaster de Blume. Die Platte hat den zum vorangegangenen Stück passenden Titel What Do We Do With the Men and Women Who Don't Fit In? Und ja, und weil mich das Innencover dieser Platte, das Foto auf dem Innencover, an eine Brian Eno-Platte erinnert hat, an das Cover einer Brian Eno-Platte, deswegen spiele ich jetzt No One Missing von Brian Eno.

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1: Don't Go Away von A.R. Kane. Auch eine alte Lieblingsband, zwischendurch mal ein bisschen vergessen, aber jetzt wieder gefunden. Und jetzt gibt es was ganz anderes, und zwar eine Platte von Don Cherry, die, ach, ich brauche nicht nachgucken, die heißt Om Shanti Om von 76 und das ist ja wirklich Weltmusik im besten Sinne. Damals nannte man das zum Glück noch nicht so. Da spielen ein Amerikaner, eine Schwedin, ein Italiener und ein Brasilianer, glaube ich, spielen eine Musik, die so klingt wie eine Crossover aus Mariachi-Bläsern und buddhistischen Gesängen oder irgendwie sowas.

Drummers of Ibadan von Burt Lancaster, wobei Burt Lancaster der Flötist ist, heißt das Flötist, nicht der Drummer, von Aufnahme an Anfang der 80er, ist von Blackfire Records, also von einem Sampler über die Geschichte des Labels. Und damit es hier mit den Hörgewohnheiten jetzt nicht zu einfach wird, gibt es noch was ganz anderes, und zwar Folklore aus Japan. Aufnahme aus den frühen 70ern vermutlich, ist von einem aus der Reihe Musical Atlas der UNESCO Collection. Und wie das Stück heißt, das kann ich nicht sagen. Awa Odori. Vermutlich völlig falsch, aber so klingt's.

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1: Gambian Griot Cora Duets heißt diese Platte. Also dieses Instrument ist vermutlich die Cora. Und das war ein Duett von Dembo Conte und Ma Lamini Yobate, aufgenommen 1977 in Dakar, Senegal oder Gambia. Wo dieses Stück aufgenommen wurde, kann ich hier nicht erkennen. So, und jetzt kommen wir quasi wieder zum Anfang zurück. Jetzt spiele ich nämlich noch ein Stück, das irgendwie aus ganz anderen Zeiten klingt. Summer Breeze von Isley Brothers. Aus Zeiten, wo man bei dem Gedanken an eine Summer Breeze noch romantische Gefühle hatte und keine Katastrophengedanken. Und damit klingt es dann hier jetzt aus. Die Sendung kann man wie immer nachhören auf Mixcloud und die Playlist kann man sich auch auf Discogs angucken. Alles unter demselben Namen wie diese Sendung. Und ansonsten hoffentlich bis zum nächsten Mal. Tschüss.

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Hallo liebe Freunde von 674 FM. Hier ist wieder euer M mit der Secret Music Sessions. Letztes Wochenende war der Reibach los. Da waren wir bei Ezekiels Birthday Party der Odonia Noir und Mann, was waren die Floors gefüllt. Geile Show. Respekt an Ezekiel für die ganze Organisation. Und demnächst werdet natürlich auch auf diesem Ether hier einige oder vielleicht sogar alle Ausschnitte von diesen Performances der 27 Künstler hören. Heute widmen wir unsere Sendung aber einer Künstlerin, die es wirklich live in sich hat. Und zwar Miss Sappho. Sie beschreibt selbst ihre Musik als melodiös, rhythmisch mit Bass und als eine Art Hochzeit zwischen Tech und Deep House. Die Performance kann sich definitiv sehen lassen. Wir laden euch ein, auf unseren YouTube-Kanal euch die anzusehen. Und ja, noch ein paar Fun Facts zur Miss Sappho. Erstens mal ist es eine Pure Vinyl Playerin. Also das legt nur mit Vinyl auf. Respekt dafür. Und sie wusste die Meute und das Publikum zu begeistern. Als wir sie gefragt haben, was waren so die speziellen Momente mal ihrer Karriere, da kamen so Aussagen wie, dass die Leute sich vor ihr ausziehen. Das muss man ja dann auch mal mitmachen. Oder eben, dass der ganze Club ihren Namen ruft. In dem Sinne, seht zu, wenn ihr sie mal live erleben könnt, seht euch Miss Sappho mal an. Sie mag es zu reisen. Costa Rica ist eine ihrer Lieblingsdestinations. Und sie hat sogar angefangen, in ihrem eigenen Garten Tomaten zu züchten. Also auch hier Save the Planet wird groß geschrieben. Aber ja, lass uns jetzt mal hier in das Recording, in unserem Basement in Luxemburg, das Old Town City, reinhören von Miss Sappho und ihrem Tech Deep House Set. Viel Spaß damit!

Ja, liebe Freunde, das ist Jimmy Safo. Ich hoffe, ihr hattet Spaß soweit. Das Set ist noch lange nicht zu Ende. Dauert im Ganzen 90 Minuten, anderthalb Stunden, die ihr natürlich in voller Länge auf unserem YouTube-Kanal euch anschauen, anhören könnt, inklusive der geilen Performance von Jimmy Safo. Ansonsten habt noch einen schönen Tag, habt eine schöne Woche, liebe Menschen um euch rum und wir hören uns. Euer M von Secret Music Sessions.

0: Hallo, mein Name ist Stefan Hanf. Ich befinde mich in der Highland Pop Bar zusammen mit Stefan Reichmann. Hallo Stefan.
1: Ja, genau. Das Dorf ist verschlafen nach dem Kirmesfest. Ist jetzt Ruhe eingekehrt und jetzt können wir in der Bar sitzen. Ist das nicht wunderschön?
0: Genau, wir wissen noch nicht, ob alle Hintergrundgeräusche nicht bei dieser Aufnahme zu hören sind. Wir geben unser Bestes, sie rauszufiltern, aber wenn man einen Summen hört, es ist entweder ein Kühlschrank, eine Kaffeemaschine.
1: Das ist authentisch Patina einer Kneipe aus den 50er Jahren mit veralteten Kühlsystemen. Aber eigentlich müssen wir jetzt sowieso uns selber doch den Finger saugen. Wir sind ja völlig erschlagen von den Ereignissen.
0: Ich meine, das Gute an dieser Sendung ist ja, dass wir im Gegensatz zu den letzten zwei Sendungen keine Themen haben, die wir bearbeiten müssen.
1: Dann ist ja schön. Also im Prinzip, ich muss ja immer, ich kann ja nur antworten auf das, was du mich fragst.
0: Aber trotzdem gibt es ja dann doch noch ein Ereignis, Kirmes hast du gerade erwähnt, was vorbei ist.
1: Das war richtig schön. Ich habe hier gesessen und habe wirklich einmal sogar mit meinem neuen Handy, ich habe ein neues Handy, interessiert zwar keinen, aber ich blicke da auch noch nicht so ganz durch, aber ich habe scharfe Aufnahmen gemacht und ich habe einen Film davon gemacht, wie Kirmeswagen hier rangiert haben für den Abbau. Und sowas finde ich unfassbar spannend. Das habe ich dann meinem Bruder geschickt und der fand es auch unglaublich spannend.

0: Interessant, dass das bei Kirmes in dir sowas auslöst, aber im Festival schaust du dir ja auch die Nightliner an, die Backline, die Bühnen, die reingefahren kommen, weil es ist ja schon...
1: Nein, aber jetzt ist das schon ein ziemlich platter Einstieg. Ne?
0: Wieso? Nein, ist so eine erste Frage.
1: Nein, sagen wir mal so. Also ich glaube schon, dass es da eine Verbindung gibt, dass ich als Kind so eine Kirmes-Faszination hatte. Und dass ich dieses Kirmesfest im Ende August, dass das ein ganz wichtiger Termin in meinem Leben war. Dass ich dann wirklich schon an diese, meinen Geschwistern hinten, also nach hinten raus die Fenster, bin ich dann in die Velux-Fenster geklettert und dann geguckt, ob die weißen Dächer schon schimmerten unter der Walnuss. Das waren die Biermann-Wohnwagen, ob man das schon sehen konnte. Und das war auch immer die Zeit, wo dann morgens schon so raureifig wurde, so ein feuchter Film war und so. Und Kirmeswagen jetzt, die Kirmes war ja fast tot in Haldern. Und jetzt, wie ich letzte Woche in Italien war, kriegte ich ein Foto, wie hier ein richtig langer Storkwagen auf einmal bei uns vom Büro stand. So ein richtiger Kirmeswagen wie früher. Da fand ich super. Da habe ich mich richtig drauf gefreut. Dann kam halt eine Magen-Darm dazwischen. Aber trotzdem standen jetzt diese, hatten wir 7 oder 8 richtige Kirmeswagen wieder. Das war schon ein Ereignis. Und mein Traum ist ja immer noch, die Niederrheinbühne mit unserem Zimmermannmeister Uri, der damals auch tatkräftig bei der ersten Bühne 84 beteiligt war und der jetzt hier ein großes Zimmermann-Unternehmen hat. Und da arbeiten auch beide Söhne von ihm mit. Und die Tochter von ihm ist auch sehr aktiv beim Festival. Mit dem würde ich gerne eine neue Bühne, die Niederrheinbühne, konzipieren. Einfach eine neue Bühne bauen. Und dann hätte ich, das wäre echt das Perfekte, einen richtig schönen alten Stork-Kirmeswagen, wo wir diese Bühne reinbauen können. Weißt du, wo die dann trocken lagern könnte. Und dann fährt man, und dann verleiht man die vielleicht oder dem einen oder anderen Festival in der Gegend. Keine Ahnung. Und dann hat man diese Bühne. Und dann würde für mich sich der Kreis wieder schließen. Genau. Dann haben wir diesen Kirmeswagen und da wäre dann diese Niederrheinbühne drin. Ich finde die Niederrheinbühne schon super. Aber die kann natürlich immer noch so ein bisschen besser werden. Aber da würde ich glaube, wir haben ja gemerkt, wir hatten die Diskussion um die ganz große Bühne, aber die hat sich dieses Jahr auch wieder tief in unser Glücksgefühl gespielt. Und die ist gerade bei Asaf Avidan oder auch bei den Sporties, die ist schon super, die Bühne. Und ich glaube, wir sollten an der Niederrheinbühne da ein bisschen rumtricksen. Das ist ja eh so ein Experimentierfeld, wo so die Grenzen verschwimmen und so. Das soll auch bleiben, aber da wird Neues zu konzipieren mit, ich sag mal, mit diesen fähigen CNC-Fräsen unserer Zimmerleute. Das fände ich schon gut. Das wäre so eine Sache für die Zukunft, die mich in

Von 91 haben wir dann zum 10-jährigen 93 diese Makrolonbecher gekauft, die mir dann ein Freund damals mal in Hamburg vorgestellt hat. Da war ich beim Tragically Hip Konzert. Und Carsten Schölermann damals, der war auch der Manager von Norbert und den Feiglingen und der Betreiber vom Knust. Und der hat mir dann diesen Makrolonbecher gezeigt. Und dann haben wir das Geld genommen, was wir über hatten, fast alles, und haben das in den Makrolonbecher gesteckt. Und sind dann habe ich mir die Firma angeguckt, bei Bielefeld, Ostwestfalen, mittelständisches Unternehmen, Otto Pollmeier, kann ich ja sagen jetzt hier. Und dann haben wir diese Becher gekauft. Und deswegen fand ich eigentlich jetzt den Zeitpunkt auch gut, einfach weil ich ja die Wiesen gesehen habe in den letzten Jahren. Und mir ist immer bewusster geworden, dass dieses Festival auch in diesem Jahr wieder morgens, die Leute, man kann sich so auf die verlassen. Das ist, man ist um 8 Uhr hier im Ort. Ich komme dann irgendwie und hole mir dann einen Croissant und trinke einen Kaffee vor der Bar, genieße noch die Ruhe vor dem Sturm. Und dann wird hier ein bisschen aufgeräumt, alle präparieren sich, dann kommt die erste Band, die fragt sich dann, wo soll denn hier das Publikum herkommen? Wird hier in der Bar aufgebaut, das ist immer ganz lustig. Und dann kommt eine zum anderen. Und was man so ganz beiläufig mitkriegt, kommen immer mehr Leute in den Ort. Und auf einmal ist das voll. Und dann stehen wirklich um 9:30 oder Viertel nach 10 die Leute schon vor der Kirche, vom Jugendheim oder vor der Poppa. Das füllt sich und dann sind wirklich die Konzerte alle voll. Und das kriege ich ja dann mit, wenn ich mit den Künstlern rede. Die können sich das alle gar nicht vorstellen. Das ist morgens wie abends. Selbst die unbekanntesten Bands kriegen hier ein volles Haus. Das ist eben erstaunlich. Und da verbringe ich dann auch eben, was, da wird mir schon klar, wie dankbar wir diesem Publikum sein müssen. Und dass wir eben, deswegen habe ich auch unseren Leuten immer gesagt, Leute, wir sollen nicht vergessen, auch Publikum zu bleiben. Was dann auch, dann trägt das ja eine gewisse Dankbarkeit. Also dann wissen wir, diese Perspektive ist enorm wichtig, auch dieses Gefühl nicht zu verlieren für dieses Publikum, auch so zu agieren. Und eben diese Dankbarkeit auch in den letzten Jahren, wie die Campingplätze verlassen, wie die hier interagieren und dann auch in den Gesprächen und was die Leute auch sagen, dass sich hier keiner vordrängt. Das ist eine unglaublich gute Stimmung und das trägt dieses Festival. Und da fand ich das einfach ganz okay jetzt. Das haben wir natürlich hier diskutiert. Die Idee fand nicht jeder gut. Aber das jetzt mal bei dem Publikum zu wagen. Und wie gesagt, das hat funktioniert. Und die Dankbarkeit ist auch beim Publikum angekommen. Die haben es eben auch als Vertrauensentgegenkommen eben verstanden. Und das war super, finde ich. Und wenn man in diesen Bereich wieder kommt, wo man einfach auch Vertrauen zu investieren, ist ja wichtig, ne? Das ist einfach auch wieder Bereiche zu säubern, dass man dann alles nur mit Geld regeln kann, weißt du, und Sicherheit in der Tasche haben, sondern dass man einfach, dass manchmal so Vertrauensdinge einfach auch beidseitig eben funktionieren, weißt du, dann, dass, ich sag mal, dass wir alle unser Auskommen haben, dass das nicht zu teuer wird und dass wir uns immer die Dinge wohl überlegen, auch mit dem Bewusstsein der Perspektive des Publikums in uns tragen, zu wissen, okay, wie fände ich das denn selber? So, und dann sich so langsam vorzuentwickeln. Und ich glaube, dass der schönste Satz, hat mir einer gesagt auf dem Festival, wäre gewesen im Vorfeld, wie ich geschrieben habe, wir werden wieder mehr. Und das ist wirklich der Fall. Und dann nicht mit dieser Anstrengung, indem wir dann eben DJs oder ich sag jetzt mal versuchen, verkrampft die Jugend zurückzuholen. Ich glaube, viel wichtiger ist, aufregend und interessant zu bleiben. Und dann kommen die irgendwann. Und ich glaube, dass sich andere Modelle, die so offensichtlich unterhaltsamer sind als wir angeblich, die laufen ins Leere mit der Zeit, weil die dann auch nicht mehr wissen. Dann müssen die immer mehr trockenes Holz aufs Feuer werfen. Und dann fangen die an, irgendwann Schränke darauf zu werfen. Und ich glaube, dass man diese Geduld fängt an, sich auszuzahlen. Und es ist eine Tatsache, eine Erkenntnis des Festivals in diesem Jahr, dass wir wieder mehr werden. Und ich habe unglaublich junge Engländer gesehen, die wirklich auch als Publikum, nicht nur als Künstler, hier waren und einfach auch dieses Erzählen, musikalische Erzählen und dieses Ineinandergreifen auch anfangen zu verstehen und dann unglaublich aufregend finden. Und das finde ich, das, ja, fasziniert mich.

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1: Dann lass uns doch ganz kurz beim Festival bleiben. Es gab ja schon mehrere Themen, die hängen geblieben sind, die wir auch vorher besprochen haben, die wir vielleicht jetzt nochmal aufgreifen. Das, was interessanterweise die größten Wellen geschlagen hat, selbst die stellvertretende Ministerpräsidentin hat es ja in ihrem Talk aufgegriffen, das Pfandsystem. Wusstest du das gar nicht?
2: Nee, das habe ich jetzt nicht mehr gekriegt.
1: Ja,
2: Aber
1: doch, tatsächlich.
2: das Pfandsystem hat
1: Das war so mit das Letzte im Talk.
2: meiner Meinung nach super funktioniert und so wie da auch gedacht war, weil
1: Also Pfandsystem heißt ohne Wertmarke und nur noch über die Währung Vertrauen.
2: da kann man ja jetzt nochmal, ich weiß nicht, ob ich das hier in der Radiosendung schon mal gesagt habe, aber was die Leute vergessen ist, wir haben das Pfandsystem damals eingeführt. Die halten uns alle für größenwahnsinnig, aber das Pfandsystem gab es für Glasflaschen. Da kannte man das. Aber 92 für Einwegbecher gab es nirgendwo. Aber weil wir mit der Beuys-Stiftung und einem Unternehmen aus Troisdorf haben wir mehr oder weniger, die haben uns Einwegmaterial, Essen, Trinken gestellt. Wir sollten nur ein Konzept und ein Pfandsystem entwickeln, also ein System entwickeln, dass das Material zurückkommt und nicht rumfliegt. Weil wir ja 91 mit Geldorf das erste Mal ausverkauft, hatten wir ja hinter eine ganz weiße Wiese, überlagen diese Einwegbecher. Die Leute können sich nicht mehr daran entsinnen, dass das damals ein richtiges Problem war. Also zur kurzen Erklärung nochmal eben, es durfte kein Glas ausgeschenkt werden oder ausgegeben werden bei Festivals oder auch bei Konzerten nicht, weil durch die Punk-Ära in den 70ern eben Glas auch als Wurfgeschoss genommen worden ist und es gab einfach viel zu viele Verletzungen, da hat man es verboten. Deswegen musste man auf ungefährliche Kunststoffbecher zurückgreifen und das war natürlich
1: Einwegbecher vor allem, die
2: Einwegbecher
1: man
2: vor allen Dingen
1: wegschmeißt, ne?
2: damals, noch Einwegbecher und die, das sah natürlich schrecklich aus, wenn überall der Müll rumlag und so und auf den Benelux-Festeln, habe ich ja erzählt, da haben sie die dann auch im Dunkeln alle angesteckt, da stank das auch noch so ekelhaft und dann haben wir halt mit dieser Beuys-Stiftung zusammen mit dem Jürgen Vogt damals und dem Unternehmen Silver Plastics dieses Pfandsystem entwickelt, 92 und hat eine Rückführung von 97%. Dann wurde das ganze Material wieder granuliert in Köln, Troisdorf und dann wurden daraus Eierkartons gemacht. Also im Prinzip so eine, da wurde schon angedeutet, so ein Recycle-System. Das heißt, es wurde wieder benutzt. Und dann haben wir ja mit den Überschüssen

0: Hast du denn in den letzten Jahren immer daran geglaubt, dass das wieder mehr wird?
1: Ich habe da immer daran geglaubt, ja.
0: Was ja
1: das kann ich sagen.
0: Nicht immer offensichtlich war, ne?
1: Also nein, überhaupt nicht. Ich habe da aber dran geglaubt. Ich habe dran geglaubt, dass wir uns verzetteln. Ich habe immer dieses Beispiel ja auch genannt, wenn meine Mutter irgendwann nach all diesen, ich war ja wirklich eine Katastrophe in der Schule, aber dass die dann ganz irgendwann lächelt im Türrahmen steht und mir dann sagt, du, ich habe Karten für die Beatles besorgt oder irgendeinen Blödsinn für die Stones. Sollen wir da mal gemeinsam hingehen? Ich glaube, also, weißt du, dass die so diesen Weg wählen und so, das hätte ich ja nie für bare Münze gesagt, um Gottes Willen. Na, das wird ja gar nicht gewesen. Aber diese, ich glaube mal, spannend und diese Aufregung, das macht man dann anders. Da muss man auch mal Geduld haben. Da klappt eben nicht immer alles. Aber es ist immer noch besser, als sich die eben im Ausverkauf zu verzellen und eben noch mehr Kampagnen zu schießen und noch aufdringlicher zu werden und vielleicht sogar penetranter. Und letztes Jahr hatten wir ja schon manchmal den Eindruck, dass wir mit unseren Kampagnen bei Instagram den Leuten so ein bisschen anfangen, auf den Senkel zu gehen. Weißt du? Und das, ich finde, substanziell eine gute Geschichte erzählen, dieses Interesse für uns auch selber ein gutes Festival zu machen, diese guten Gründe, uns immer wieder neu zu justieren und zu hinterfragen, warum machen wir das? Und das dann manchmal eben auch bewusst, ich bin auch froh über die Entscheidung, dass wir eben uns nicht für dieses bargeldlose System entschieden haben. Sicherlich wird der eine oder andere Ökonom sagen, aber das ist die Zeit und das könnte man machen und da kann man, also ich sag mal, auch hier und da mal einer gewissen Optimierung und Rationalität die rote Karte zu zeigen, sondern dass wir selber eine Vorstellung haben, wie wir das hier so ausstaffieren und dass wir uns da in kleinen Schritten, glaube ich, immer ganz gut in die richtige Richtung entwickeln und wir diese Lust auch immer instand halten müssen und diese Begeisterung instand halten müssen. Dass wir nicht irgendwie so abgeklärte Promoter werden, die im Hinterzimmer das Geld zählen und gar nicht wissen, wer heute Abend spielt. Das wäre schrecklich. Aber geht eben auch nicht, und da muss man hier nochmal klar sagen, das hat mir so eine Freude gemacht bei dem Auftritt der Sportfreunde Stiller, dass ich ganz alleine am FOH mir das wirklich angeguckt habe und habe da auch wirklich erstaunlicherweise sogar 2 oder 3 Flaschen Bier getrunken und dann hinter Marc, den Manager, getroffen habe hinter der Bühne, der hat auch noch mehr getrunken. Und weil die alle so aufgeregt waren und ich war auch ein bisschen aufgeregt und es war wunderbar. Ich fand den Auftritt so toll.

0: Wieso waren alle aufgeregt?
1: Ja, die wussten ja, weil uns ja immer untersteht, ich weiß noch, wisst ihr noch, wie Jan Delay auf die Bühne kam, hier Musikerpolizei, Hallern und so. Ich sehe das ja gar nicht so. Weißt du, wir haben in den letzten Jahren, weil wir lernen ja auch immer dazu, und ich sage bei Interviews auch immer, wo wir sind, ist nicht vorne, wollen wir gar nicht sein. Das sind Dinge, die an uns herangetragen werden, die aber nicht von uns kommen. Wir sind nicht vorne. Und ich habe heute noch mit einem Agenten über Berlin geredet, die Popper ist ja schon besser als ein Club. Ich meine, nicht Blödsinn, es geht nicht um besser oder schlechter, geht um anders. Die Popper ist ein anderer Konzertort als ein Club in Berlin. Aber ich sag mal, du würdest den Unterschied ja gar nicht merken, wenn den Club in Berlin gar nicht geben würde. Oder wenn uns nicht geben würde, wird der Club in Berlin das gar nicht merken. Und das ist ja diese sogenannte zitierte Diversität, dass wir nicht immer alles bewerten, was schlechter und besser ist, sondern einfach sagen, anders. Und dass wir diese Abwechslung auch zu schätzen wissen. Und ich glaube, sich in diesem Bereich, weil wir leben ja auch in der Zeit, ich habe alles, das ist getriggert in unserer heutigen Zeit von Schuld und vor allen Dingen, es geht unglaublich darum, wer ist noch gerechter als der andere. Es geht immer um Gerechtigkeit, um Recht, Recht haben, Ordnung, Reglementierung, gerecht sein. Und das nimmt jeder für sich in Anspruch. Und dann kriegt das immer so einen absolutistischen Drall, der dann eben Diskussionen verhindert. Aber ich denke, stetige Diskussionen auch zu diesen Themen, was richtig oder falsch ist. Was, wenn ich den Fußball sehe, da finde ich, muss ich Hartmut Rosa recht geben, dass diese Videoschiedsrichter da aus Köln, ist überhaupt nicht mein Fall. Weil das sind ja auch Spielräume. Diese Diskussion danach, da war doch kein Elfer. Natürlich war da ein Elfer. Und dann fangen die an, da auszumessen. Oder wenn die Leute nicht mehr Geschichten erzählen können, dann fangen die an zu zählen, wie oft die sich den Ball hin und her spielen. Statistiken, Geschwindigkeiten, alles in Zahlen zu verwandeln, zu dokumentieren, zu bilanzieren. Aber im Prinzip das nicht mehr in eine Geschichte zu verpacken und uns dann zu erzählen. Dann ist auch diese Aufregung nach den Spielen gehört ja noch zu dem Spiel. Diese Sachen finde ich. Und dann und alles ist dann immer, muss, und jeder trägt die absolutistische Gerechtigkeit in sich und sind ja nur für die gute Sache unterwegs. Und dann siehst du auch, wenn du die Open-Air-Story hörst oder all diese großen Projekte, und es geht letztendlich immer wieder auf diesen Grund zurück. Und das finde ich, da muss man manchmal drüber nachdenken, dass das eben nicht um schneller, besser oder wer Schuld hat oder, das ist so, wenn ich jetzt diese politische Wahl in Sachsen-Anhalt, das wird ja echt gefährlich, was wird da aufgerissen? Und ich glaube, diese Partei könnte gar nicht ohne ihre Schuldzuweisungen und ihre Feindbilder, wenn sie sich davon entledigen würden, bleibt da nichts über. Ist da nichts mehr. Und wir tragen so eine gewisse Ohnmacht und Wut in uns, dass wir auf diesen ganzen Scheiß reagieren. Und aufgewertet und immer instand gehalten und immer wieder mit neuer Wut durchdrungen, sind gewisse Medien damit beschäftigt und da eben haben dann Markt entdeckt. Und diese Wut eben auch immer flüssig zu halten, immer wieder zur Verfügung zu stellen, damit da auch nichts zur Ruhe kommt, damit diese Aufregung auch bedient werden kann, weil da natürlich auch Märkte entstehen.

0: Festival ist dann was für ein Gegenmodell dazu?
1: Ja, Festivals ist ja der Versuch, so wie wir das machen, auch eine gewisse Entschleunigung. Und die Leute, ich glaube, die spüren immer mehr in Halland, dass das auch unheimlich viel mit den Menschen zu tun hat, welches Glück sie hier erfahren, mit diesen Geschichten, die erzählt werden. Aber die Leute aufeinander zugehen und diese Konzerte, diese Grenzen zwischen Künstlern und Publikum, die verschwimmen, diese Atmosphäre, dieses Weinen auch, diese Emotion. Ich finde, man erblickt ganz oft, also ich habe das ganz oft bei Konzerten noch selber gespürt, wie emotional das auf einmal wird. Für die Künstler auf der Bühne selber, für Leute im Publikum, aber auch für mich als Veranstalter. Ich bin dann wirklich manchmal sehr tief beeindruckt, das selber zerlegt, wie toll das ist. Und dann sehe ich dann auf einmal Notfest mit diesem Jahrhundertkonzert. War ja unfassbar. Was die eine Freude hatten, da richtig loszulegen. Die haben jeden Millimeter dieser Bühne genutzt und jede Möglichkeit, die sie hatten, und haben dann mit einer Allgäuer Unterholzwucht uns da unglaubliches, ein Werk um die Ohren gehauen. Super. Fand ich richtig super. Asaf Avidan, die große theatralische Bühne. Fängt er diesen Welthit so ganz lassiv, so ganz einfach mit seiner Akustikgitarre, fängt er diesen Hit wieder ein aus diesem elektronischen Remix Wankelmutgefängnis und holt ihn wieder zurück zu sich in sein kleines Täschchen, in seine, keine Ahnung, welche Liebe da doch immer war. Muss ja eine zerbrochene Liebe gewesen sein oder so. Also holt es wieder intim in sein Leben zurück. Ich fand, das war auch eine große Bildsprache auf der Bühne. Er ist ein großer Entertainer, fand ich super. Und die Szene auch bei Black Country Road, wie Band on the Run von Wings, wie dann alle auf die Bühne kamen. Hatte auch so einen richtigen Wurf, fand ich super gut. Oder Cabouché oder wie er hieß, mit diesem unfassbaren Trommler da, wie die so eine unglaublich positive Entzündung dieses Niederrheinzelt. Und ich hatte ein bisschen Sorge, dass das Spiegelzelt ein bisschen zu groß ist. Man muss ja sagen, dass man uns mitteilte, dass das Spiegelzelt, was sonst bei uns steht, in Norwegen ist. Und jetzt hat man ein bisschen größeres. Und ich dachte, oh, ob das wohl gut geht. Es war perfekt. War super. Nehmen wir das ja wieder. War super gut. Fand ich. Lustige Fotos sieht man jetzt im Nachhinein, wenn Leute dieses, wie heißt das, Stage Diving, dann eben, wenn wirklich Leute dann vor dem Bildschirm da auf einmal hin und her getragen werden, ohne großes Publikum, aber so ein bisschen, das fand ich ja nicht ganz lustig.
0: Ich weiß noch, aber das weißt passiert du noch, dann, wieso
1: aber das passiert dann einfach, und es gab ja dieses Jahr zum Beispiel auch so ein...
0: Aber weißt du, warum das mal verboten war?
1: Ja, weil wie alle Verbote, weil irgendwas was passiert war, da hat sich einer wahrscheinlich, ich weiß nicht, ob der zu Tode gekommen ist oder weil irgendwas Grausames passiert ist. Also was soll ich sagen, Bergwandern ist ja auch grausam. Wir lesen das ja alle zwei Wochen wieder von neuen Fällen, aber da wird der Bergwandern noch nicht verboten.
0: Ich glaube, man muss auch einen Unterschied machen. Stage Diving ist ja, jemand springt von der Bühne ins Publikum.
1: Ja,
0: das ist ja nicht passiert.
1: Das passiert ja nicht. Dann die Leute werden getragen und lassen sich von den Massen tragen, wie das damals auch bei den Konzerten war. So irgendwie. Das ist ja auch so ein Symbol von Vertrauen. Wenn du dann als Künstler zum Beispiel oder auch, du guckst unter die Decke und du musst dich jetzt auf diese Leute verlassen, dass die dich da tragen. Wenn die jetzt alle auf Seite springen würden, dann wird der mit dem Rücken auf dem Boden donnern. Das ist so, keine Ahnung. Ich habe es noch nicht gemacht, aber ich glaube, es war mal verboten, aber ich meine, das sollen sie alle mal tüchtig machen, das will ich jetzt nicht sagen, aber mir ist aufgefallen, es wird wieder gemacht. Aber wie gesagt, du hast schon recht, die Leute springen da jetzt nicht mit Anlauf wie bei Punkkonzerten dann irgendwie volle Pulle in den Ozean der Köpfe, sondern die werden dann einfach so, da wird dann einer getragen, fein säuberlich von hinten nach vorne oder wieder nach hinten, keine Ahnung.

0: Gibt's denn etwas, was dich sonst noch überrascht hat? Das ist natürlich auch immer schwer
1: Oh, das
0: zu
1: ist immer schwer.
0: sagen, solche Fragen, weil es gibt ja immer
1: Ja, und dann
0: viele
1: gibt's die
0: Überraschungen.
1: Standardantworten.
0: Das Publikum.
1: Also, na, das war, ich fand's, das war ein unfassbar gutes Festival. Und ich weiß auch, dass man mir dann wieder sagen wird, ich kenne auch die Leute, die mir dann sagen, ja, war auch gutes Wetter.
0: Das stimmt ja auch.
1: Und natürlich, das stimmt ja auch. Aber dann ist immer trotzdem so eine Bremse. Dann bedenke ich, nee, dann sage ich, nee, weil wir saugut waren. Und mit wir meine ich die Künstler, das Publikum und all die Leute, die dann am Wochenende hier waren. Keinen will ich ausschließen. Auch nicht Oma Maria, die einen Kirschstreusel gemacht hat, weil alle Leute irgendwie daran beteiligt waren. Und das muss man einfach auch mal zugeben und das muss man einfach auch mal zulassen, weil einfach alle, die irgendwie damit zu tun hatten, vom Schaffner der Deutschen Bahn, keine Ahnung, der irgendwie dann seine Bremse auch nicht abgebrochen, irgendwie alle, die da irgendwie mit zu tun haben, waren gut.
0: Ich gebe recht,
1: Nennt naiv, aber ich habe heute noch eine lange Diskussion mit jemandem am Telefon gehabt über das Schlimmste, was diese Zeit gerade gebrauchen kann, ist Zynismus.
0: das war ja gar nicht das, was ich gesucht habe in der Frage. Ich habe eher gesucht in der Frage, du bist ja sehr gut darin, immer Anekdoten zu erzählen und auch zu finden. Eine Anekdote, die dir noch hängen geblieben ist, die du sicherlich auch die Jahre danach nochmal erzählen wirst, weil nimmst ja doch immer Geschichten mit von all den Jahren.
1: Ja, ich renne ja da immer so ein bisschen rum und habe ja nie Zeit und will dann die Konzerte gucken. Manche Leute denken ja, ich wäre ein Autist. Bin ich nicht, kann ich jetzt bestätigen. Aber manchmal lasse ich natürlich auch nicht alles. Ich will ja auch Konzerte sehen, ich will ja diese Eindrücke sehen, aber ich kriege dann schon mehr mit, als man denkt. Und Dinge, die kann ich jetzt nicht im Radio erzählen, die ich sehr lustig fand. Was mich beeindruckt hat, oder jetzt, ich bin jetzt nochmal flächendeckend, ist eben dieses Interesse und diese Aufmerksamkeit und diese Zuwendung auch zu den Leuten. Das hat mich sehr überrascht. Wir hatten einen guten Sponsor mit Wilding, der hat perfekt für beide Seiten. Das hat richtig Freude mit denen gemacht. Das war sehr kooperativ. Also wir haben uns wirklich konstruktiv, super konstruktiv sind wir aufeinander zugegangen. Das hat mir richtig gut gefallen. Wie gesagt, die große Bühne macht richtig Sinn. Das wissen wir jetzt wieder. Mir ist aufgefallen, in der Zeit, wo wir dann auch oft immer so ganz darüber reden, ja, und die Jugend und hier die Jugend und ist mir aufgefallen, wie viel Jugend eigentlich mittlerweile schon maßgeblich in den Strukturen für dieses Festival verantwortlich ist, Naldan. Das ist mir aufgefallen. Das fand ich zum Beispiel sehr gut. Wie viele junge Leute hier Verantwortung übernehmen und schon längst hier spielbestimmt sind. Fand ich super. Und dass wir in dem Prozess stecken jetzt, wie es jetzt auch weitergeht und dass wir da so irgendwie auch eine klare Sichtweise entwickeln, wie wir weitermachen. Dass das vielleicht in den letzten paar Jahren sehr nebulös war, da musste man schon wirklich, ich sag mal, großen spirituellen Schluck aus der Flasche nehmen, um das alles glauben zu können, da wo wir uns hinbewegen. Aber das haben wir ja irgendwie auch mit viel Streit geschafft. Wir haben uns ja in diese Richtung bewegt. Und es war ja auch, es sind ja keine Augen trocken geblieben und da waren ja sauer aufeinander und sind wir immer noch und muss ja auch sein, dass man, ich sag mal, einer gewissen Streitkultur verpflichtend sich dann in diese Richtung bewegt. Aber diese Skulptur, die wir da geschaffen haben, sie hat aber eine unglaubliche Festigkeit, obwohl da nichts verschraubt, geklebt oder genagelt ist. Aber genau deswegen vielleicht auch, weil eben jetzt auch nochmal mit den Bechern und so, dass dieses Vertrauen, was ja auch ein Thema war in diesem Jahr, mit Aladdin, mit Donat und Harald Kunde, über die Kunst zu vertrauen zu reden und dann einfach auch mal, auch diese Kinder, diese wahnsinnig vielen Kinder, die dieses Jahr da waren und diese älteren Leute und das unheimlich schwer ist auch, einfach mal, okay, wie oft sind Leute daran gescheitert zu sagen, was ist das hier wohl für ein Altersdurchschnitt, weil das immer so eine beliebte Frage ist, wie das Festival älter, was knickt der Baum bald um und da kommen da auf einmal rennen da so Kinder her und dann bist, was man kann gar nicht so richtig sagen, ja, nee, hier würde ich jetzt, aber keine Ahnung. Und dann ist auch wie so ein Filtersystem. Das wirkt gesund. Und eben das, was ich gerade gesagt habe, ich habe mit vielen jungen Engländern geredet, für die ist das ein Riesending gewesen hier. Auch für sie war das ein Riesenerlebnis, ein Ereignis, diesen Applaus, diese Ergriffenheit auch in der Kirche zu erleben. Sarah Parkman hat mir einen langen Brief geschrieben, dass sie eigentlich nicht so richtig Bock hatte an den Wochen jetzt. Und das war echt ein zähes Booking. Wir kannten uns nicht und sie hatte eigentlich, ah, das ging dann hin, aber nur dann so und dann irgendwann. Und ich bin froh, dass ich da nicht locker gelassen habe, weil, und sie ist froh, dass wir nicht locker gelassen haben. Sie hätte da nie mit gerechnet. Diese beiden verschiedenen Orte, einmal die Kirche und das Niederrandzelt, und beide wären unglaublich schön gewesen. Also sie war richtig beflügelt. Und das hat ihren großes Glück und ihrem Harmoniumspieler auch. Diese Konzerte waren großes Glück. Da konnte man sehen, wenn sie dann von der Bühne singt, ging in die Sakristei, wie die Leute einfach auch dann auf einmal aufspringen und einfach dieser Applaus, der brandet richtig auf. Diese richtige Emotion bricht sich Bahn. Und ich fand noch schön, dann für mich persönlich, dass unser alter Stadtdirektor Gerd Klinkhammer sich für seinen 90. Geburtstag, den er am Freitag gefeiert hat, dann direkt das Geschenk am Samstagmorgen eingelöst hat, um sich den Chor anzugucken, weil er liebt diesen Chor. Und dann haben wir zusammen dann oben auf der Orgel gesessen, was mit seiner Tochter, die dann dem verheiratet ist, den du als Brettspiel wahnsinnigen irgendwie noch Wochen vor mir mal irgendwann erzählt hast.
0: Rainer Canizia heißt.
1: Ja, ganz genau. Und das fand ich so witzig, dass ich dann wirklich zwei Wochen später erfuhr, dass der Lebenspartner
0: ist. Das ist wichtig, nicht Brettspiel wahnsinnig, sondern es ist einer der, ich glaube, der Designer mit den meisten Brettspielen, die veröffentlicht worden sind. Also ich.
1: Ja, das wusste ich ja nicht, aber du kannst dich daran entsinnen, dass wir auf der Fahrt nach Koselma, hast du mir diese ganze Geschichte, das ist ja deine große Leidenschaft, diese Spiele, gerade diese Spieleentwickler, ja, jetzt gerade vielleicht nicht so, aber du hast mir das erzählt. Und dann, wie klein die Welt ist, und zwei Wochen später sitze ich mit Gerd Klinkhammer und wir essen zusammen und wir reden darüber und dann erzählt er mir, dass der Freund und dass da eine Hochzeit anstehen würde, seiner Tochter, die in München lebt, genau dieser Typ ist, von dem du erzählt hast.
0: Ja. Genau. Aber er war noch nie auf dem Festival, ne?
1: Nein, das ist er, muss er ja auch nicht. Das ist eine ganz andere Welt. Keine Ahnung,
0: was der da wahrscheinlich ein Brettspiel draus machen.
1: Ja.
0: Ne? Weil so funktioniert der tatsächlich.
1: Ja,
0: der
1: gut. Macht das, ja, dann ist doch schön, dann soll er das machen. Aber die, müssen ja nicht immer alle Leute hier auf dieses Festival gehen. Die Tochter war da schon mal hier. Dann kann sie ihrem Brettspielwissenschaftler ja davon erzählen. Und,
0: Mathematiker ist er eigentlich.
1: Sie auch.
0: Ja, siehst du.
1: Die haben sich ja an der Uni in England kennengelernt.
0: Ja.
1: Aber die, also viele Leute so, zum Beispiel, die dann seltener auftrauen. Ich habe von einer lustigen Geschichte gehört, der älteste Freund meines Bruders Wilhelms, Notz, ist hier wieder aufgetaucht. Und das sind, hier reden wir über Jahrgänge, also geboren 1951. Der hat so ganz dicke, ich kenne ihn noch als Kind, immer so ganz dicke Brillengläser. Und der muss diese Brille hochgeschoben haben, ganz hoch. Unter der Brille hergeguckt haben und hat von Mackels älteren Schwester, ich glaube, das ist die ältere, oder ich weiß gar nicht, ob das die ältere ist, Mariteris, die damals den ersten Bioladen in Düsseldorf aufgemacht hat. Die stand hier Donnerstag auf dem Markt und die habe ich auch schon lange nicht mehr gesehen. Und der muss dann gesagt haben, Mariteris Herbst. Und der hat unter seine dicken Hornbrille hergeguckt und mit diesen dicken Gläsern. Das hat mein Bruder mir erzählt. Das fand ich lustig. Also so Sachen finde ich zum Beispiel ganz interessant. Aber irgendwie findet ja jeder hier seine Freude, indem er einfach nur zuguckt oder mit Leuten spricht oder, keine Ahnung, dabei ein Eis isst. Das finde ich ja auch gut, dass das hier, das Getümmel, diese Wimmelbilder, diese Festival-Wimmelbilder eben nicht, ich sag mal, das ist ja kein Siechtum. Das ist ja eher so ein sehr lebendiges Beieinander. Und das finde ich schon gut, ja.

0: Jetzt zum Abschluss. Wir haben ja keine echte Agenda, aber trotzdem ist es ja immer nach dem Festival, vor dem Festival, und zwar Kaltern Pop Festival.
1: Also da finde ich, deswegen war ich jetzt gerade in Italien und da bin ich richtig froh. Das wird super dieses Jahr. Und es gibt zum Beispiel eine Überraschung, zum Auftakt gibt es eine Art Klanginstallation von Anushka und dem Chor, und das wird so richtig so ein Wandelkonzert werden, und das wird richtig speziell. Da müssen dann auch so spezielle Tonleute kommen. Das wird so ein Experiment. Wir haben jetzt sogar ein paar Südtiroler Künstler in Haldern, hat eine Band aus Wien und London gespielt. Die machen so Jazz und Hip-Hop und so Sachen, und die sitzen eigentlich in Wien, und einer in der Band kommt aus Kaltern. Habe ich heute am Telefon erfahren. Und die werden wahrscheinlich auch noch in Kaltern eingesetzt. Genau, da verhandeln gerade noch, weil wir in Kaltern das Festival auch so ein bisschen in den Ort tragen wollen. Vormittags kleine so Appetithäppchen so anfüttern. Das die Musik, wie bei Jacques Tati, dass Kirmesleute im Dorf sind. Und dann gucken wir mal.
0: Ab wann gibt's Tickets?
1: Gibt's schon. Läuft sogar erstaunlich gut. Marlo Großhardt wird spielen, Slow Show wird spielen. Also dann aber auch so Sachen wie AO, das ist eine Band aus... Die Sängerin kommt aus Portugal, die Band kommt aus Belgien. Abel Gikire, der hier auch in der Kirche ein echt fulminantes Konzert gespielt hat. Melanie Baker wird dabei sein. Loni D natürlich darf nicht fehlen. Kantos Domus, Anushka, der 9 Millisekunden, die beiden Schlagzeuger, der Flo von Crow und ich meine Simon von der Phaser, von dieser Jazzband aus München. Die beiden machen ja 9 Millisekunden. Die waren auch schon mal in Haldern bei der Corona-Edition und haben mit einer Sängerin aus Detroit so ein Projekt gemacht in der Kirche. Und die werden jetzt mit Anushka ein Projekt machen und selber auch spielen. Ja.
0: Was wird vom 43. Haldern Pop mitgenommen zum Kaltern Pop 2026?
1: Viele Tontechniker, viele helfende Hände, viel Optimismus, viel Euphorie. Und natürlich ist das ja auch, Kaltern ist immer so ein bisschen, man fällt nicht so tief am Montag nach dem Haldern Pop, weil dann Kaltern noch sichtbar ist. Also dann wittert, weißt du, wir sind ja, wir fahren auf Sicht, wir freuen auf Sicht.

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0: Ja, das waren zwei Bassisten und trotzdem keine Leistungsschau. Zuerst haben wir Christian McBride gehört, der aus den Police-Nummer Murder by Numbers eine ziemlich schöne Big Band-Version gemacht hat. Sting singt selbst, Andy Summers spielt Gitarre, McBride am Bass und das Ganze ist auf dem 2025er Album, glaube ich, Without Further Ado Volume 1 erschienen, mit dieser kleinen Police-Reunion, die sehr gelungen ist, und dem Feuer von dem Percussionisten Pedrito Martinez. Warum erwähne ich das? Dazu noch später. Eben haben wir Flea gehört, der ja auch der Bassist der Red Hot Chili Peppers ist, der dieses Jahr ein ganz tolles Jazz-Album rausgebracht hat. Die Nummer war allerdings Love, Love, Love. Ziemlich eigenwillige EP, die von 2012, die er zu Hause DIY-mäßig aufgenommen hat, mit Chor. Hört sich sehr schön an. Aber eben zwei tolle Bassisten am Anfang. Und wir bleiben so ein bisschen in dem Flow der Bassisten heute. Aber wie gesagt, keine Leistungsshow und kein Muckertum. Damit willkommen zu Recording Trips, The Alan Lomax Blog Radio Show. Heute das erste Mal in etwas anderer Form, etwas offener. Ich möchte gerne wieder mehr Musik spielen, weniger Themenkorsett. Aber ja, weiterhin mit Haltung natürlich und Verbindung. Und so versuchen wir weiterzumachen. In der folgenden Sendung wird es auch mal wieder Gäste geben. Im Oktober vielleicht ein Festivalbericht vom Kaltern Pop. Und mal schauen, wie es weitergeht. Ich bin wieder am Start auf jeden Fall. Ein bisschen ausgefallen die letzten Male. Aber freue mich, wieder hier zu sein und endlich mal wieder live zu senden. Das macht wirklich Spaß hier aus diesem Studio bei 674. FM.
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0: Das ist Miles Sanko, den wir da gehört haben, mit der tollen Nummer Slowdown vom aktuellen Album, weiß ich jetzt gar nicht, wie das heißt, spielt auf jeden Fall im Oktober im Stadtgarten, ist aber leider schon ausverkauft. Sanko kommt auch so aus der UK, Jazz-Szene, Rap und was wollte ich sagen? Jazz, Rap und Groove-Szene, sagen wir mal so. Der war tatsächlich zuerst Rapper, dann hat er angefangen, seine Texte zu singen. Ist ein bisschen funkiger geworden und jetzt ist er ja so in diesem Soul-Gebiet angekommen. Und ja, ich finde, das ist eine ganz tolle Nummer. Slowdown können wir sowieso alle mal ganz gut gebrauchen. Davor haben wir Ashley Henry gehört. Take It Higher ist die Nummer. Das ist ein Londoner Pianist, Sänger, Produzent, ziemlich bekannt inzwischen, spielt auch mit allen Genregrenzen, die es da gibt. Ist unter anderem auch einer der drei Keyboarder und Pianisten von Loyal Kana, von denen wir später auch noch was hören werden. Der ist mir tatsächlich auch aufgefallen bei dem Loyal Kana-Konzert jetzt am Wochenende in Reading, wo Loyal Kana ein unfassbar tolles Konzert gespielt hat, mit ganz viel politischer Power, Dynamik und ich weiß jetzt nicht, ob es Ashley Henry war, der am Piano saß, aber da war so ein toller Piano-Part in der Mitte, ganz lange ausgewogen und fantastisch. Der hat einfach immer auch großartige Musiker dabei. Aber wie gesagt, later on bei 674 FM Recording Trips kommen wir gleich noch dazu. Zu Loyal Kana und wir machen erstmal weiter mit der Band Knarz.
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halt in der Silence ist hier momentan nicht so ganz im Studio, weil Brigitte Dunkel, die am Montag hier, nee, am Samstag eine Ausstellung hier eröffnen wird, hier nebenbei rumwerkelt und zimmert und ihre Ausstellung aufbaut. Das lässt sich heute nicht so ganz vermeiden. Macht aber auch nichts, finde ich. Wir haben eben zuerst Knarz gehört aus Newcastle. Gibt es auch schon ein bisschen länger tatsächlich. Das war die Single Bowling Ball. Der klingt am Anfang so ein bisschen nach Freizeitpark und auch tatsächlich nach schlecht beleuchteter Bowlingbahn. Ist aber politisch ganz schön aufgeladen, die Nummer. Ein Stück gegen Rechtsdruck, nervös zwischen Jazz, Post-Punk und Spoken Words. Und Lauren Laverne hat diese Nummer zuerst bei BBC Six gespielt. Das muss man ihr zugestehen. Und ich habe sie hier gehört und wir wissen, was am Sonntag hier in diesem Land los ist. Ich glaube, jede Nummer gegen Rechtsdruck kann hier helfen. Und wenn es nur eine halbe Stimme weniger ist, bleibt stabil, Leute. Geht da nicht mit, egal wo ihr das jetzt gerade hört. Knarz, spannende Band, großes Projekt. Unser Freund Jordy Creep ist auch mit involviert insofern, dass er, glaube ich, die Platte aktuelle produziert hat. Und der ist ja, bewegt sich ja auch so zwischen Post-Punk, Jazz. Er sieht sich ja auch selber als Genie und wenn er jetzt anfängt zu produzieren, kann das sicherlich nicht schaden für die Musikwelt. Bin ich mal sehr gespannt, was da noch kommt. Sultan of Silence von Tom Misch ist von seinem neuen Album 2006 Full Circle. Tom Misch war sehr lange unterwegs, glaube ich, 5 Jahre oder so von 21 oder 4 Jahre. Große Welttournee, hat einen Burnout gehabt, Identitätsverlust, alles Mögliche und brauchte einfach jetzt ein bisschen Ruhe. Arbeitet tatsächlich als Barista in England und arbeitet im Garten und so, habe ich gelesen. Also da braucht er echt Ruhe und dabei rausgekommen ist diese wunderschöne Nummer Sultan of Silence. Die auch immer so von Tom Misch immer so nichts mit Jazz zu tun hat, klar, aber doch so ein bisschen dem Harmonien folgt. Und man hört da einfach, was das für ein toller Typ ist und auch was es wahrscheinlich für ein großer Komponist ist. Ja, also Knarz und Tom Misch, ganz großartig hier bei Recording Trips 674 FM. Endlich mal wieder live und keine Angst, wenn es euch jetzt zurück geworden ist. Wir werden ein bisschen funkiger, auf jeden Fall.

0: Wir haben eben Wolfpack als erstes gehört und mit der Nummer Dean Town. Wolfpack ist die Band von Cory Wong, der inzwischen ein bisschen bekannter ist. Auch eine heimliche Nationalhymne moderner Bassspieler, weil die Nummer verneigt sich, glaube ich, ziemlich eindeutig vor Teen Town von Weather Report und damit vor Jaco Pastorius. Und diese durchkomponierte Bassmelodie ist unfassbar, wenn man sieht, wenn Wolfpack so vor 20, 40.000 Leuten auftreten, das tun die tatsächlich, dann singen das Publikum diese sehr komplizierte Bassmelodie mit, also diesen Instrumentalpart, und das ist so unfassbar faszinierend, dass wenn so ein Stadionchor auf einmal keinen Text singt, sondern eben so ein Instrumentalstück mitsingt, das ist total irre, muss man sich mal angucken. Und Wolfpack sind sowieso sehr unterhaltsam live und vielleicht ein bisschen weniger konstruiert und durchkomponiert wie Cory Wongs Solo-Sachen, die ich aber auch persönlich ganz toll finde. Danach haben wir die Mighty Mocambos gehört aus Hamburg mit Open the Gate. Mighty Mocambos sind so, glaube ich, 9 oder 10 Leute, die so so Vintage-Musik, aber auch mit Vintage-Technik machen. Die Platte ist bei so einem MPS-Studio in Willingen aufgenommen. Das steht so für analoge und sehr Vintage-Technik. Mighty Mocambos sind aber auch bekannt mit unserem Freund Philipp Thomas, dem Sohn von Peter Thomas, der auch schon bei uns war hier in dieser Sendung. Und mit denen wir ein Interview gemacht haben, und die spielen auch gerne und häufig Raumpatrouille Orion. Allerdings so ein bisschen in einer funkigeren Dance-Version, ziemlich spannende Band. Sollte man sich auf jeden Fall mal anhören, wenn man auf so 60er, 70er Jahre eher funkige, groovige Sachen steht. Yes, ihr hört immer noch 674 aus der Kölner Südstadt und Recording Trips, und wir machen einfach mal lustig weiter im Jazz, UK, Hip-Hop, aber dann eben auch im souligeren Bereich. Ich werde es kurz erklären, wenn die nächsten beiden Nummern vorbei sind, dann macht das alles ein bisschen mehr Sinn.
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nach hinten raus dann doch ganz schön lange Gospelnummer von Pastor Barrett. Da komme ich gleich zu. Wir haben jetzt zweimal Nobody Knows gehört. Und hier ist in der Verbindung nicht nur atmosphärisch, sondern das Ganze ist natürlich dann auch gesampelt. Und in dieser Verbindung, Entschuldigung, Loikana, Snowman, Nobody Knows, mit einem Sample von Pastor T.L. Barrett and the Use of Christ Core. Erst Gegenwart, dann sozusagen die Vergangenheit. Kana bezeichnet dieses Stück über Vaterschaft, Vergebung und Räume zwischen Gewissheiten. Ich habe es mir mal so notiert. Es hat, glaube ich, mehr so mit dem schwierigen Verhältnis zu seinem Vater zu tun und geht natürlich nach hinten raus, dann auch in der Version von ihm schön in so eine soulige Gospelnummer rüber. Das Original wiederum stammt halt eben von diesem Pastor Barrett. Der war gerade 27, als er 1971 mit so einem Jugendchor eben diese Nummer Like a Ship Without a Sail aufnahm. Klar, Gospel habe ich jetzt ein paar Mal gesagt und die Platte ist, glaube ich, wenn man die irgendwo findet oder überhaupt diese Pastor Barrett Platten findet, das kann man schon mal mitnehmen. Hoffentlich steht sie in der Fundus-Kiste für 2 Euro. Und ja, ich habe es jetzt so ausgewählt. Ich finde es immer wieder faszinierend, welche Samples Hip-Hop-Musiker, Rapper, gerade die Jungen, nutzen. Nicht nur, weil sie sich cool anhören, sondern weil sie auch eine Tiefe und eine Verbundenheit haben. Und ich finde, gerade bei Loikana, der sich ja offensichtlich über alles und jedes Detail Gedanken macht, ist das immer ganz besonders interessant. Ja, über Chicago, South London gehen wir jetzt so ein bisschen nach Brasilien. Und ganz am Ende, wenn wir noch Zeit haben, kommen wir dann nochmal zurück nach England. Aber erstmal ein bisschen die leichte Muse.

mache mal verbotene Sachen und rede über den Fade-Out diesen Songs rüber, was ich nicht so gerne mache, aber mir läuft so ein bisschen die Zeit weg. Ich wollte euch auf jeden Fall noch sagen, dass wir am Anfang dieses kleinen Sets am Ende Astro Gilberto mit Berimbo gehört haben, aus dem Look to the Rainbow Album von 1966, nicht 62, hätte ich eben falsch gesagt. Und ja, das ist ein Klassiker, diese Platte, die muss jeder besitzen. Und interessanterweise spielt da auch wiederum Dom Romao mit, späterer Schlagzeuger Weather Report. Und das hatte ich erst jetzt gelesen, als ich mich noch, nachdem ich die Playlist vorbereitet hatte, man macht ja immer zuerst die Musik und dann lese ich mich nochmal so ein bisschen ein, zufälligerweise festgestellt habe, dass ja, eben auch schon wieder ein Weather Report Musiker hier in dieser Playlist ist. Wie eben schon Jaco Pastorius. Da scheint es Zusammenhänge zu geben. Ganz tolle Nummer eben zum Schluss von Just Jack, Drop in the Ocean. Herrlich unentschlossene Popnummer, die kann eigentlich immer so weiterlaufen. Muss man gar nicht beschreiben. Ich bin froh, dass der alte Knabe wieder da ist. Der begleitet mich und uns auch schon sehr, sehr lange und haut immer wieder ganz tolle, richtig schöne Popmusik raus. Ich bin großer Fan. Ich weiß gar nicht, warum der nie so richtig durch die Decke gegangen ist. Egal, das war Recording Trips, die Alan Lomax Blog Radio Show live auf 674 FM. Ich bin Oliver Jörns, danke fürs Zuhören. Bleibt dran, um 18 Uhr kommt die Show Halima Shantas. Auch sehr unterhaltsam, immer sehr, sehr gute Musik und ich wollte zumindest, auch wenn es nicht mehr ganz reicht für die Zeit, Talk Talk spielen. Da hatte ich mich schon die ganze Zeit drauf gefreut. Ihr werdet nicht mehr die Blockflöten am Ende hören und Talk Talk Fans wissen, dass ich jetzt von der Nummer Time It's Time spreche, die 8 Minuten alt ist, lang ist und ihr wisst ja, wo ihr sie finden könnt. Genau. Vielen Dank, wir hören uns in einem Monat wieder oder vorher beim Musikabend. Bleibt stabil.

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0: heißt immer...
1: Ja, das ist klar. Ich wollte was singen, aber dann dachte ich mir, das ist vielleicht etwas zu kirchlich für jetzt.
0: Zu kirchlich? Das kann doch niemals zu kirchlich sein,
1: ja,
0: für die Sendung Hallimarisch Hunters. Live auf 674 FM. Wir hörten SAB, sage ich noch ganz kurz, weil gleich sonst vergesse ich es sowieso, von dem Album Crystallization. Das ist 1978 aufgenommen und ist jetzt irgendwann nochmal wieder auf Schallplatte erschienen. Ich kann es empfehlen, es ist von irgendeinem 19-jährigen Studenten aus Osaka, der das damals aufgenommen hat und dann die Stadt verlassen hat, um in irgendeinem Backwaren zu gehen und ward nie mehr gesehen. Dann haben noch, glaube ich, irgendwelche anderen, also hat einfach...
2: Kurze Frage, ja? Backwaren oder einen Backwarenladen?
0: In einen Backwarenladen, also Patisserie kann man sagen.
2: Ah, okay, nicht zum Backwaren.
0: Doch, zum Backwaren, irgendein Backwaren.
2: Okay, okay.
0: Wie die so
1: Bagwan.
0: Heißen. Bagwan.
1: Bagwan.
2: Oder er hatte einen Backwaren, also er hat so viel gebacken, dass er dadurch einen Wahn bekommen hat.
0: Er hat einen Backwaren. Er war eine Backfee und er hat gebacken, bis die Schächte qualmten.
2: Wahnsinn.
0: Und hat sich dann gesagt, ich hänge diese beschissene Synthesizer-Musik an den Nagel. Und ich backe jetzt. Und das ist das, was dabei rausgekommen ist. Ich finde, man kann das gut haben. Ich wollte aber auch einen smoothen Einstieg, weil ich wusste, jetzt gleich wird es hier richtig krachen. Denn heute, wie ihr das ja schon hört, ist am Start an den Mikros von mir. Ja, zwei Armlängen, aber ich kann, wenn ich ausstrecke, kann ich die Miri am Arm fassen, die Jen Ivor, die unser Gast heute ist.
1: Hallo.
0: Unsere Guest-In.
1: Unsere Guest-In.
0: Ja. Wir sind
1: Justin Guest in.
0: Wir sind zusammen im Studio. Hey.
2: Ja. Hey. Ganz ungewohnt.
1: Ja, wir sehen uns in die Augen.
2: Das ist ungewohnt.
1: Ja,
0: es macht mich übergeben.
1: Ja, es macht mich ein bisschen nervös, muss ich sagen, ne?
0: Ja. Also
1: die Musik war smooth.
0: War smooth?
1: Ja, aber ich weiß nicht, ob ich so ein Smooth Operator heute bin. Ja.
2: Einfach rollen lassen.
1: Einfach rollen lassen.
2: Ja, ist ja auch egal.
1: Ich wollte gerade mal fragen, wo zur Hölle ist deine Quelle? Das ist cool, ne? Das hat einen guten Flow. Wo zur Hölle ist deine Quelle?
0: Wo zur Hölle ist deine Quelle?
1: Quelle?
0: Aus Tannenbusch dann nicht. Vielleicht aus Ehrenfeld. Die Musik kommt wie geliefert, sie kommt wie bestellt. Jen Ivor am Mikrofon. Ja, sorry, aber für mehr hat es nicht gereicht.
1: Nee.
0: Meine Quelle ist ja...
1: deine Musik.
0: Die
1: Quelle.
0: Geroldsteiner
2: Medium.
0: Medium, weil zu viel Kohlensäure, das ist für den Magen schlecht.
1: Das ist schlecht.
0: Das ist schlecht.
1: Und Geroldsteiner ist sehr hart, aber herzlich, ne?
0: Hart, aber herzlich. Mhm. Zumindest was danach rauskommt,
1: ja,
0: durch die Speiseröhre.
1: Ja, auch das. Ja.
0: Nee, meine Quelle, du meinst jetzt, wo kaufe ich Schallplatte?
1: Ja, genau.
0: Willst du das wissen?
1: Ja. Ja, wenn du das teilen möchtest.
0: Natürlich möchte ich das teilen. Ich möchte ja auch gerne, dass diese Läden besucht werden. Und zwar kann ich sagen, da sind verschiedene Quellen? Na, fällt's vom Stuhl?
1: Ich fall fast vom Stuhl, ja.
0: Also A-Musik in Köln kann ich sehr empfehlen. Natürlich parallel Schallplatten, ebenfalls in Köln. Underdog Record Store in Köln. Und dann gibt es noch diverse Gebrauchtwarenläden.
2: Ja, aber wie kommst du jetzt auf den 19-Jährigen aus Osaka? Wie kommst du, liest du dir das an? Liest du ein bestimmtes Magazin? Oder
1: schlägt das jemand vor?
0: Habe ich gelesen.
1: Ah, ja.
0: Also man kann verschiedene Newsletter empfangen, auch von Plattenläden. Das ist auch eine sehr schöne Quelle. Aber ansonsten gibt es ja schon, es gibt Musikmagazine von Wire, ne, gibt es so, Bravo das, gibt es.
1: Ja, Bravo für Musik ist
0: Bravo.
1: Quasi Wired, ne? Die Bravo für Musik.
0: Die Bravo ist gut. Genau, so.
1: Ja.
0: Und Internetrecherche, man verliert sich ja sehr, ne? Kommst du auf eine Sache, dann...
1: Es ist wie ein Rabbit Hole, das sogenannte Rabbit Hole.
0: Ja, da bin ich manchmal ganz tief drin, im Po des Hasen.
1: Das habe ich tatsächlich auch. Das Po des Hasen, aber mit ehemaligen Celebrities, also oder Leuten aus Filmen, die nie wieder irgendwie in irgendeinem Film drin waren, da möchte ich dann wissen, wo sind die jetzt? Dann google ich den Namen mit 2025 daneben, weil ich wissen möchte, wie die aussehen. Ja, ich bin da sehr hinterher. Zum Beispiel habe ich auch die Schauspielerin, die Lynn gespielt hat in der Serie Alf.
0: Nein.
1: Doch.
0: Das habe ich letztens auch gemacht.
1: Nee.
0: Genau das Gleiche.
2: Wahnsinn.
0: Jenny.
2: Lynn
0: nee.
2: Ist die Schwester.
1: Krass.
0: Ja.
1: Ja. Von Brian.
0: Oh aber warum?
1: Gott.
0: Warum?
1: Keine Ahnung.
0: Ich weiß nämlich selbst auch überhaupt nicht, warum ich das
1: gesucht
0: habe. Aber ich habe genau das
2: Gruselig.
0: Gleiche. Das ist wirklich unheimlich.
1: Und wir haben ja auch neulich darüber geredet, dass ich wahnsinnig gerne früher Alf geguckt habe. aber dass ich es jetzt nicht mehr gucken kann. Also das ist einfach, ich finde es anstrengend.
0: Findest du das verwunderlich? Weil das finde ich eigentlich gar, es war ja schon eigentlich nicht wirklich witzig, oder?
1: Nee, jetzt gucke ich mir das an und kann es nicht gucken.
0: Ja, nee. Nee, genau, also das...
1: Aber früher fand ich das mega.
0: Ich fand das auch gut, ja.
2: Also, ja, der aber hat was ja aber auch immer sehr... Bitte? Was fand man gut daran? Einfach die Kreatur Alf, weil Alf war flauschig, der
1: Humor,
2: war süß.
1: Der Humor.
2: Hatte der nicht eine komische Lache?
1: Ja.
2: Wie hat der gelacht? Ach ja, stimmt. Genau.
1: Das war gut, ne?
0: Ja, ich weiß nicht. Das war eher so ein bisschen wie so ein Raucherhusten.
1: Ja, ja.
2: Ein bisschen Balkon. So ähnlich aber.
1: Aber so ähnlich. Und der Typ, der den gesprochen hat, das war ja natürlich nicht der gleiche im Englischen. Aber in Deutsch finde ich den viel besser.
2: Ja,
0: Tommy Orner war das, glaube ich,
2: wow,
0: oder?
2: Wow, du kennst den
1: Namen. Es kann sein, ja. Der hatte auch einen Lockenkopf.
0: Ja.
1: Der sah auch so ein bisschen alfig aus tatsächlich, ne?
0: Und... Aber Alf hatte die süße Nase, so ein Rüssel.
2: Ja.
1: Ja, ja.
0: Und er hat halt, also ich glaube, was ich im Nachhinein sehen kann daran, warum ich das vielleicht gut fand schon als Kind, dass der über sich selbst so viel lachen
1: ja,
0: konnte.
1: Ja, voll, voll.
2: Gott, ich muss das nochmal gucken. Aber wie war das Verhältnis zu Lynn?
1: Ja, die Lynn war halt die ältere Schwester, die war sehr vernünftig. Die hat immer geguckt, dass alle so sich benehmen, ne? Vor allem Alf.
0: Und der fand die doch hot, oder?
1: Ich glaube ja. Der hat immer geflirtet.
2: Ja,
1: ne?
2: Ja. Und der Vater war immer genervt.
1: Ja.
2: Und die Mutter?
1: Die war so ein bisschen.
2: Die hatte rote Haare, an die erinnere ich mich gerade.
1: Prüde.
2: Und der Vater hatte so.
1: Prüde, ja.
2: Ja.
1: Die Mutter hatte rote Haare mit, wo oben so quasi so ein sanfter Vokuhila. Also oben war es so borstig.
2: So eine Tante Agnes-Frisur aus den 80ern.
1: Eine Tante Agnes-Frisur aus den 80ern. Ja.
0: Vokuhila ist auch geil.
1: Habe ich das falsch gesagt? Vokuhila.
0: Irgendwie süß, aber du hast ja auch gesagt, ein sanfter Vokuhila.
1: Ein sanfter Vokuhila.
0: Also das passt
1: ja
0: schon. Der letzte
1: Vokuhila. Ja. Der letzte Vokuhila. Der letzte sanfte Vokuhila. Ja, ja, ja, das ist so, das ist so.
2: Und Brian, der kleine Junge?
1: Ja, der ist so ein bisschen untergegangen, finde ich.
0: Also ich, ja, der ist untergegangen, stimmt, da habe ich jetzt nicht geguckt, was der gemacht hat, aber ich weiß, das hatte ich vorher schon mal gehört, irgendwo, dass der William Tanner, der Vater,
2: ach,
0: dass
2: der Vater,
0: dass der so richtig, ich glaube, Meth- oder Crack-süchtig geworden ist.
2: Oh Gott.
0: Oder so. Leider, leider.
1: Krass.
0: Ja.
2: Ja, aber wir sind mit ganz schön vielen amerikanischen Serien aufgewachsen. Die meisten kann man gar nicht mehr
1: gucken.
2: Ja, so
1: wie Full House auch.
0: Golden
1: ne?
0: Girls.
1: Aber Golden Girls ist geil. Weißt du, was ich crazy finde?
0: Nee.
1: Dass manche von den Golden Girls Darstellerinnen jetzt in dem gleichen Alter sind wie wir. Die waren Mitte 40.
2: Was?
1: Ja.
0: Das kann ich nicht glauben. Die waren doch...

0: hot, oder?
1: Ich glaube ja. Der hat immer
0: Ja,
1: geflirtet,
0: ja, ja.
1: ne?
0: Und der Vater war immer genervt.
1: Ja.
0: Und die Mutter,
1: die war so ein bisschen
0: die
1: so
0: hatte rote Haare, an die
1: kratzig.
0: erinnere ich mich gerade. Und der
1: Prüde.
0: Vater hatte so ein,
1: Prüde, ja.
0: ja.
1: Die Mutter hatte rote Haare mit, wo oben so quasi so ein sanfter Vokuhila. Also oben war es so borstig,
0: So eine Tante-Agnes-Frisur
1: kratzig.
0: aus den 80ern.
1: Eine Tante-Agnes-Frisur aus den 80ern,
0: Ja.
1: ja.
0: Vokuhila ist auch geil.
1: Habe ich das falsch gesagt?
0: Vokuhila.
1: Rokuhila.
0: Irgendwie süß. Aber du hast ja auch gesagt, ein sanfter
1: Ein
0: Vokuhila.
1: sanfter
0: Also das
1: Vokuhila,
0: passt
1: ja.
0: schon. Der letzte Vokuhila.
1: Ja, der letzte Vokuhila. Der letzte sanfte Vokuhila. Ja, das ist so, das ist so.
0: Und Brian, der kleine Junge?
1: Ja, der ist so ein bisschen untergegangen, finde ich.
0: Also ja, der ist untergegangen. Stimmt, da habe ich jetzt nicht geguckt, was der gemacht hat, aber ich weiß, das hatte ich vorher schon mal gehört, irgendwo, dass der William Tanner, der Vater,
1: Ach, der Vater, ja.
0: dass der so richtig, ich glaube, Meth oder Crack-süchtig geworden
1: Oh
0: ist oder
1: Gott.
0: so. Leider, leider.
1: Krass.
0: Ja. Ja, aber wir sind mit ganz
1: Ja.
0: schön vielen amerikanischen Serien aufgewachsen. Die meisten kann man gar nicht mehr
1: Ja, so wie
0: gucken.
1: Full House auch, ne?
0: Golden Girls.
1: Aber Golden Girls ist geil. Weißt du, was ich crazy finde?
0: Nee.
1: Dass manche von den Golden Girls Darstellerinnen jetzt in dem gleichen Alter sind wie wir. Die waren Mitte 40.
0: Was?
1: Ja.
0: Das kann ich nicht
1: Doch.
0: glauben. Die waren doch.
1: Doch.
0: Oh, Jenny, das
1: Nein.
0: hättest du jetzt aber nicht sagen dürfen.
1: Das
0: Das
1: waren doch
0: ist
1: Omas.
0: ja. Das ist ja hart,
1: Ja,
0: genau.
1: das ist hart.
0: Das war ja hart.
1: Ja.
0: Ja. Gott, ich.
1: Die Älteste war natürlich, die war schon richtig krass alt.
0: Golden
1: Warte mal,
0: Girls?
1: ich muss das
0: Nee, nee, nee,
1: recherchieren.
0: nee, nee. Das waren doch
1: Das kann
0: Omas.
1: nicht
0: Die
1: sein.
0: waren
1: Doch, ich
0: 60.
1: schwöre.
0: Doch, bis auf die eine,
1: Nee.
0: Betty, die war ein bisschen jünger. Der
1: Eine
0: Jens
1: war
0: winkt nur
1: jünger.
0: ab. Der Jens hat gar keine Lust auf
1: Nee,
0: dieses. Warum denn
1: nee.
0: nicht? Golden Girls, das ist doch die.
1: Ich gucke mir das jetzt an. Ich.
0: Gute Serie. Nee, aber das ist ja, das finde ich ja schlimm.
1: Okay, ich nehme alles zurück.
0: 60, ne?
1: Nee, okay, ich nehme alles
0: Die
1: zurück.
0: hatten doch
1: Also,
0: schon graue Haare.
1: die Estelle Getty, die Sophia gespielt hat, war 62.
0: War zu der Zeit,
1: Ja, und die hat
0: ja.
1: aber eine fast 80-Jährige gespielt.
0: Ja, ne? Die hat so
1: Ja.
0: eine richtig alte.
1: Bea Arthur, die Dorothy gespielt hat, war auch 63, hat aber die 55-jährige Dorothy verkörpert. Und die Blanche oder Rue McClanahan, die war die Jüngste und hat mit 51 Jahren begonnen. Okay, das ist trotzdem 5 Jahre Unterschied. Also 6 Jahre Unterschied zu mir.
0: Ja, aber wir sind ja deutlich einfach auch jünger. Das muss man ja auch klar sagen. Wir sind jetzt
1: Aber findest du nicht?
0: Mitte, Anfang bis Ende 30 in der Range befinden wir uns.
1: Mitte, Ende 30?
0: Mitte,
1: Mitte,
0: Ende,
1: ich
0: gut.
1: finde schön,
0: Anfang.
1: wie du so ein Wunschdenken hast hier.
0: Ich
1: Willst du
0: würde sagen.
1: den Hörern und Zuhörern nicht erzählen, wie wir wirklich alt sind?
0: Wie wir wirklich aussehen.
1: Alt sind und aussehen, alt
0: Also ich
1: nämlich.
0: sehe gerade, ihr habt für mich so einen leichten, so einen schönen Schimmer, so einen Weichzeichner-Effekt heute.
1: Echt? Oh
0: Filter.
1: Gott, ich
0: Nee, ich
1: wünschte, ich
0: finde,
1: hätte einen
0: du hast so eine
1: Weichzeichner.
0: weiche
1: Du,
0: Haut heute.
1: das macht
0: Ich
1: das
0: habe Creme im
1: Gerstenkorn.
0: Auge.
1: Ja,
0: Genau,
1: das macht
0: ich
1: das
0: habe ein
1: Gerstenkorn.
0: Gerstenkorn, das so viel
1: Ja.
0: kann ich ja mal aus der. Du hast
1: Privaten,
0: Vaseline-Kiste,
1: ja.
0: blau. Vaseline im
1: Ein
0: Auge.
1: Vaseline-Auge hast du.
0: Ja, das ist ein reines Vaseline-Auge. Ich glaube, das ist Wollwachs und
1: Ja.
0: Terpentin und dann noch ein bisschen Cortison, was da in meinem Auge ist.
1: Es
0: Ich weiß nicht,
1: schimmert,
0: ob ich
1: aber du
0: meine.
1: funkelst richtig.
0: Ja,
1: Danke. Ja,
0: stell dir
1: ich.
0: mal vor, vielleicht wird das ja so ein Schönheitsideal. Vielleicht machen das irgendwann alle. So
1: Alle,
0: ein bisschen
1: ja.
0: Vaseline um die Augen,
1: So
0: dass
1: ein
0: es
1: neuer
0: einfach so.
1: Manga-Trend ist
0: Ja,
1: das.
0: ja. Hat der eine Typ von Kiss doch schon immer gemacht, ne? Sich sowas um die Augen gemacht. Sah aber
1: Ja,
0: scheiße
1: ja.
0: aus. Bei mir jetzt sieht
1: Das
0: das
1: sieht gut
0: schon.
1: aus, ja. Du
0: Ja.
1: siehst so Harajuku-mäßig aus. Also du könntest auch, ne?
0: Wie? Harald
1: Harajuku-Girls.
0: Junke?
1: Harald Junke. Dölke.
0: Aus Japan.
1: Harajuku.
0: Harald Junke Girl Style aus
1: Ja,
0: Japan.
1: genau. Harald Junke Girls Style. Ich finde, das sollten wir zeichnen und auf eurer Instagram-Seite mal posten. Oder wir sollten einfach mal die Zuschauer fragen, wie könnte denn ein Harald Junke
0: Aussehen.
1: ein Harald Junke Girl,
0: Japan-Stil.
1: Japan-Stil Girl aussehen?
0: Hat der nicht auch den berühmten J-Pop erfunden, der Harald Junke?
1: Ja.
0: Diese berühmte
1: Ich
0: Musikrichtung.
1: war noch niemals in Japan.
0: Ich
1: Ich war
0: war
1: noch
0: noch
1: niemals
0: niemals.
1: in
0: So fing's an.
1: Japan.
0: Ihr wisst schon, das ist Udo Jürgens.
1: Ja.
0: Es ist alles.
1: Same, same, but
0: Das ist
1: different, ne?
0: alles eins. Das
1: Ja.
0: sind alte. Der Jens, der schüttelt seit einer halben Stunde. Der hat später richtig Nackenproblem, weil der Jens seit einer halben Stunde kann nicht mehr, kann nicht mehr. Der versucht sich in seinen Laptop zu flüchten, aber was wir machen, ist einfach zu hart. Das
1: Aber er hat Tränen in den
0: sticht.
1: Augen. Er
0: Ja,
1: hat Tränen
0: ob
1: in
0: das
1: den
0: jetzt
1: Augen.
0: gut ist oder ob das Freude
2: Freude oder Mitleid ist, man weiß es nicht, aber ist auch egal.
1: Ja, der hätte sich ja zum Aufwärmen die letzte Folge anhören können, die letzte Episode, die letzte Sendung, sagt man, ne?
0: Episode, das finde ich aber viel schöner.
1: Next Episode.
2: Ich finde, das passt

0: Auch gut, weil wir haben alle immer eine Episode.
1: Ja, also jeden Tag haben wir Episoden.
0: Ja.
1: Es ist ein Auf und Ab in unseren Episoden,
0: Und die
1: du.
0: Sendung ist auch nur eine aufgenommene Episode
1: Ja,
0: eigentlich.
1: ja.
2: Es ist
1: Sendung.
2: leider, das müssen wir ja unseren HörerInnen auch sagen, dass das natürlich aus der Konserve kommt, ne?
1: Ja.
2: In Wirklichkeit, wir haben jetzt hier gerade heute den 15. September, wir schreiben den
1: Wir
2: 15.
1: schreiben Logbuch,
0: Ja.
1: Captain an Logbuch, wir schreiben den 15. September.
2: Richtig.
1: Die Raumschiff Enterprise landet in am Ubierring. Warte, das müssen wir kurz teilen. Denn die Ansage in der Bahn sagt Ubierring. Ja,
2: wie?
1: In der Straßenbahn.
2: Also ich saß da eben, sagt die nicht einfach Ubierring?
1: Nein.
0: Oder Ubierring.
1: Ubierring.
2: Ubier. Ja,
0: das
2: habe ich eben gar nicht so gehört in der Bahn.
1: Ja, du hörst das schon nicht mehr.
2: Ja, kann sein.
1: Du bist
2: sein.
1: Schon so, dass du bist abgestumpft, wie
2: ja,
1: man so schön sagt.
2: Das
1: ne?
2: kann sein. Ich lebe ja hier Tag für Tag mit diesen Ansagen. Ne?
1: Bimmelbahn, abgestumpft bist du.
2: Eigentlich schon, ja. Ich bin Bimmel, Rabimmel.
0: Du bist Bimmel abgestumpft.
2: Ah ja, jetzt komm. Entschuldige.
0: Bimmel abgestumpft
2: Aber
0: bist
2: ich
0: du.
2: Kann, jetzt habe ich gesprochen, während du trinkst. Mensch.
1: Ja, das ist ganz wunderbar, wenn du sprichst, wenn ich trinke, weil ne, du weißt, wo es landen wird.
2: Besser
1: ne?
2: als umgekehrt.
1: Auf der Technik.
0: Ist das eine Cola Zero?
1: Ja, aber ich weiß auch nicht, ob das so eine gute Idee war, weil.
0: Was heißt das?
1: Ja, sie schleicht sich halt nach oben, ne? Ich muss immer so zur Seite rübsen jetzt.
2: Nee, das kannst du so machen. Das macht Miri. Also mal,
0: ja.
2: Das wird hier gemacht.
0: Ja.
1: Ja, aber ich bin nicht Miri.
2: Das ist eine authentische. Ja, das ist eine authentische. Aber irgendwie schon, ich sag mal, ihr habt ja einen ähnlichen Genpool, ne?
0: Ja.
2: Also ihr seid ja irgendwie doch.
1: Bis vermeintlich.
2: Vermeintlich.
1: Ne?
0: Ja, ja, wir sind auch mit Rülpserei aufgewachsen, muss man sagen.
2: Ja.
0: Ja, zu Hause.
2: Ja, war das immer so. Guten
0: der
2: Morgen.
0: Vater hat gerülpst.
1: Der das Vater hat gerülpst. Der Vater wäre
0: war
1: heute
0: stolz.
1: 92 gewesen.
0: Ja.
2: Heute?
0: Heute.
2: Ach Gott, dann sind wir doch mal einen herzlichen Glückwunsch.
0: Und spielen gleich
2: virtuell.
0: Bach.
1: Ja, genau.
2: Hätte ich das gewusst.
0: Die Fuge.
2: Hätte ich das gewusst. Die Fuge, die eine Fuge, die Bach
0: wir haben,
2: komponiert
0: Wir haben ein Klavier,
2: hat.
0: Hier kann es auch eine einfach spielen.
2: Ja, das werde ich gleich mal machen. Da setze ich mich gleich mal dran.
0: Ja.
2: Oder du hast es doch gelernt.
0: Ich
2: Was willst
0: das
2: du das
0: gelernt.
2: Denn auf mich abwälzen?
0: Natürlich.
1: Ihr könnt ja beide spielen.
0: Ja.
1: So über Kreuz.
0: Du kannst, und Jennifer kann singen.
2: Kontrapunkt.
1: Ja.
0: Kann Bach singen. Kannst einfach improvisieren. Text.
1: Ja.
0: Ja.
1: Ja.
2: Lass doch gerne gleich ein bisschen Pachelbel, Bach, einmal kreuz und quer durch die Schismaleng, Mateng.
1: Verschissenmindesen, machen wir so.
0: Aus dem Ärmel schütteln, ja.
2: Einfach mal aus dem hohlen Ärmel schütteln.
1: Aus dem Hohlkreuz schütteln.
2: Genau, richtig. So, twerken.
1: Ja. Oh, ich kann nicht twerken übrigens, aber egal, ja.
2: Was, schon wieder nicht?
1: Nee, ich kann es wirklich nicht.
2: Kannst du denn crimpen?
0: Doch, das Ganze bestimmt.
1: Crimpen kann ich, ja. Aber nicht, was ist crimpen?
0: Was ist crimpen, ja.
2: Crimpen ist so ein bisschen mit dem Arsch, glaube ich. Einfach, da ist man sehr tief, glaube ich. Das war mal so ein Trend.
1: Zeig's
0: mal
1: Grass.
0: Gleich.
1: Nee, müssen wir gleich mal, zeig mal, ja. Ich glaube nicht, dass
0: ja.
1: ich das kann.
2: Ich mache mal Musik an,
1: ja, bitte.
2: Dann können wir crimpen. Und zwar hatte ich mir dann auch noch eine Platte gekauft, die ich vor kurzem entdeckt habe. Land of Kush heißt diese Band und das Stück heißt Safe Space. Ich fahre das mal so langsam, es kommt richtig hart. Also Vorsicht, ne?

0: wieder.
1: So schnell geht's.
0: Das sind wir wieder. So schnell kann das auch gehen, mitunter einmal, ja. Da bin ich einfach rausgegangen, weil das Bedürfnis hatte, weiter zu sprechen. Und ich denke, das ist auch im Sinne aller HörerInnen.
1: Ja.
0: Gell? Und das war Ghost Woman, haben wir übrigens gehört.
1: Oh. Ghost Woman.
2: Seitdem wir das letzte Mal gesprochen haben, habe ich die ganze Zeit so einen Dialekt drauf.
1: Ja.
2: Ich war in Mannheim und habe die ganze Zeit so gesprochen.
0: Das ist unangenehm, Jill.
2: Das war unangenehm.
1: Das ist sehr, sehr unangenehm.
0: Sehr unangenehm.
1: Sehr. Und warst dadurch sehr integriert?
2: Ja.
1: Nein.
0: Naja, es ist ein süßer, es ist was Süßes, aber sagen wir mal so, ne? Jetzt, wenn man das jetzt jeden Tag hätte, fände man es vielleicht auch nicht mehr so attraktiv.
1: Nee, vor allen Dingen, ich kann das gar nicht so leicht. Ich muss mich schon ein bisschen konzentrieren.
0: Dirty Talk auf Schwäbisch.
2: Ja, aber ich finde, ich schwebel nicht richtig. Ich finde, bei mir ist das nichts Ganzes und nichts Halbes. Ja. Und ich falle dann in irgendwas anderes rein, was nicht definierbar ist.
1: Ja.
2: Und dann tut mir auch a little bit leid.
0: A little bit of your life to me, gosh. Das hat schon super dreimal nicht geschadet. Das schadet uns heute auch nicht. Give a little bit.
2: Ja.
0: Ja, ich glaube, man kann es auch nie richtig. Man macht immer so einen Scheiß und Leute, die einfach
2: du kannst
0: selber
2: schon
0: das
2: gut.
0: Gar nicht können, die sagen dann, hahaha, du kannst, also ich glaube, wenn du richtig, wir könnten aber so einen Kurs mal machen. Vielleicht gibt es da einen Online-Kurs.
1: Ja, das finde ich super.
0: Acht Module.
2: Findest du super.
1: Nur so ein Anfängerkurs.
2: Kurs.
1: Ich will nur die Basiskenntnisse haben.
0: Die Bäsle?
1: Ja, die Bäsle. Späsle. Späsle.
0: Basismodul 1.
1: Basisch.
0: Begrüßung.
1: Basisch.
2: Vielleicht opfert sich ja ein Zuhörer.
1: Das Tolle ist, dass Basisch, das klingt wie Portugiesisch auf Deutsch. Das ist wirklich Portugiesisch, Basisch, das ist alles mit einem Isch. Das ist so, das ist eigentlich Portugiesisch auf Deutsch.
2: Ja, und wir haben auch gesagt, der österreichische Akzent hört sich wie was an?
1: Guten Tag, hallo.
0: Wen fragst du, Jens?
2: Ja.
1: Frage ins Universum.
2: Wir haben das neulich nochmal gesagt, ich weiß das gar nicht mehr. Der Österreicher, der mag den nicht mehr. Das hört sich auch an wie so eine andere Sprache.
0: Wie eine andere Sprache?
2: Was war das
0: nochmal? Ja, thailändisch oder so vielleicht. Papa. Papa.
2: Oh, meiste Meno. Nee, das war doch Portugiesisch auch. War das nicht auch Portugiesisch?
1: Vielleicht der brasilianische Akzent.
2: Ja, Brasilian. Ciao. Der Papa, der mag mich nicht mehr. Gib mir ein Pussy, Meno. Verschwada.
1: Das ist schon. Bom dia.
2: Bom dia.
1: So ein bisschen gezogen.
2: Bom prometo.
0: aber das sehe ich schon. Ich meine, die gemeine Wiener Bürgerin hat ja schon auch so, die haben ja auch was sehr Negatives. Dieses Brasilianische, da denkt man ja eher, da kommt auch so mal nochmal so ein was Fickeriges, eine Lebenslust auch mal mit, oder?
1: Eine fickerige Lebenslust.
2: Ich glaube, die WienerInnen sind auch fickerig und lebenslustig.
0: Das stimmt, wahrscheinlich schon. Ich verbinde das immer mit, das ist ja auch Granteln. Da wird ja auch gerne gegrantelt.
2: Aber das mag ich ja auch, das Granteln.
0: Sicherlich.
1: Ja. Wahrscheinlich sind das auch so regionale Dialekte, richtig? Im Norden wird es eher langgezogen und im Süden ist eher ein bisschen peppiger.
2: Ja, fisch.
0: Ich glaube, alles, was wir gerade sagen, ist einfach...
1: Schrecklich und falsch.
2: Ja, total. Also wir entschuldigen uns jetzt einfach nochmal an alle ZuhörerInnen, die Dialekte sprechen.
1: Dieser Content ist unnötig und auch falsch. Ist einfach, es sind Fake News.
0: Triggerwarnung im Nachhinein.
2: Triggerwarnung.
0: An Menschen mit Dialekten oder die ein Problem mit Dialekten haben. Kann ja auch sein, dass du vielleicht mal so eine...
1: Ein schlechtes Erlebnis hattest.
2: Ich muss aber auch sagen, dass Schwaben. Wir das ganz oft machen mit dem Dialekt. Ne?
1: In Dialekte fallen.
2: Ja, wir fallen ganz oft in Dialekte. Wir reden ja schon seit mindestens 30 Jahren.
0: Miteinander.
2: Mit einem indischen Akzent.
1: Das stimmt, aber das ist familiär.
2: Es ist eine familiäre Sache, das verstehe ich auch. Aber wir machen es teilweise machen wir... Sprechen wir eine Stunde am Telefon und haben nicht gecheckt, dass die Stunde davon im indischen Akzent war.
0: Das ist krass. Ja. Das ist wirklich krass. Ja. Ihr redet dann, das ist dann auch nicht mehr witzig. Ne? Das ist dann kein Witz mehr, sondern ihr sagt dann ernst. Ihr redet schon ernst.
2: Und das ist so weit, dass mein Sohn, der 12 ist, auch sehr guten indischen Akzent sprechen kann.
1: Er kann das gut,
2: das stimmt. Das ist krass.
0: Felix?
2: Ja, der spricht dann auch gerne, ne? Aber es ist schon,
0: ihr könnt
2: ist
0: auch, schon heftig. Ihr seid aber, bei euch ist dann ist natürlich keine, ihr könnt euch da, ihr macht, lasst euch nichts zur Last legen sozusagen
2: nein,
0: damit.
2: Nein,
0: ne?
2: Nein.
0: Ist okay.
2: Es ist schon könnt quasi wie in eine dritte Sprache bei uns.
1: Ja.
0: Ein drittes Standbein ja, genau. Nochmal, ne?
1: Ja, und es war auch so eine Art Geheimsprache, einfach mit Dialekt sprechen.
2: Ja,
1: ne?
2: Wenn wir nicht möchten, dass uns jemand versteht, dann sprechen wir in Englisch und mit Dialekt.
1: Ja. Ja.
2: Und dann wird das immer noch so ein bisschen rausgedehnt, bis irgendwann mal mein Sohn sagte, ich verstehe euch, Mama.
1: Ja, das stimmt.
2: So, oh, okay.
1: Ja.
0: Okay. Also man, ich hätte es mir auch einfach direkt sagen können, dass, dass ich mehr lernen soll.
2: Ja, ja, genau.
0: Aber kannst du auch mal, kannst du Englisch mit schwäbischem Akzent?
2: Oh, da muss ich üben. Die Miri hatte fast ihre Cola hier ausgespuckt.
0: Das ist gefährlich.
2: Oh, das müsste ich üben.
0: Direkt am Plattenspieler.
2: Das
0: eigentlich
2: müsste ich üben. Da müsste ich mich echt konzentrieren.
1: Du kannst das.
0: Nee.
2: Oh
0: ich,
2: Gott.
0: Ich habe es mir gerade spontan überlegt als Aufgabe. Aber könnt ihr auch gleich nochmal nach der nächsten Pause, da könnt ihr üben, wenn Musik nochmal läuft.
2: Ja.
0: Aber jetzt zurück zu den ganz ernsthaften Themen.
2: Ja.
0: Das war jetzt wieder sehr, sehr witzig, aber wir haben natürlich auch, es ist eine Lifestyle-Sendung.
2: Ja.
0: Es geht um Spaß, Spiel.
2: Und Verderben.
0: Und Verderben.
2: Ja. Und ich habe auch eine sehr ernste Sache, die ich schon immer mal meiner Schwester sagen wollte und die ich auch mit dir teilen möchte.
0: Ja.
2: Live. Ich glaube, du weißt die eh schon.
0: Kann gut sein.
2: Ja, doch, weil du kennst eigentlich Miri genauso wie eine Schwester.
0: Oh,
2: ja, ist doch wahr.
1: Ist doch wahr.
0: Das ist doch wahr.
1: Ich weiß jetzt nicht, welche peinliche Geschichte kommt.
2: Es ist nicht peinlich.
1: Es ist ernst.
0: Hier, kein Sister-Shaming.
2: Nee, es ist kein Sister-Shaming, auf gar keinen Fall. Aber es gibt ja so manche Personen in deinem Leben, wo du immer, wenn du die siehst, ja. Und ich glaube, ihr habt das auch. Man muss immer lachen.
1: Ah ja, ja.
2: Ja, also egal, du kannst in der ernsten Situation sein.
1: Ja.
2: Und du musst trotzdem lachen. Wie zum Beispiel, und ich fange jetzt erstmal soft an.
1: Ja.
2: Wie zum Beispiel, wenn du bist ja auch, wie sagt man, Breathwork-Instructor, ne, und Yoga-Lehrerin. Ja. Wenn ich könnte, glaube ich, nicht bei dir eine Yogastunde mitmachen, ich würde dich angucken und müsste lachen, wenn sie sagt, and now we go into Ashavasana.
1: Das stimmt.
2: Ich würde lachen.
1: Aber also, Alice war bei mir
2: Shavasana,
1: beim Yoga. Ne?
2: Shavasana, nicht Ashavasana.
0: Da möchte ich dich aber korrigieren, das heißt Shavasana.
2: Shavasana.
0: Nee, ja, ich habe bei Miri schon Yoga gemacht und ich fand es sehr gut. Ich muss aber
2: du musst es nicht
0: man
2: lachen?
0: Muss am Anfang, ja, man darf gar nicht in diesen Lachfilm reinkommen.
2: Ja, ja,
0: ich glaube, wenn ich zum Beispiel mit, wenn ich die Lena mitnehme, würde ich sicherlich lachen.
1: Oh Gott,
0: aber auch einfach, weil man natürlich diese ganzen Yoga normalerweise, und ich weiß ja, die Miri findet das auch selber bescheuert.
2: Ja, natürlich,
0: ne?
2: Die müsste auch lachen.
0: Dann musst du lachen, aber ich fand das dann gut, ich habe mich einfach drauf eingelassen. Ich habe einfach so eine Sperre, okay, das war's. Jetzt war eher so, ich wurde eher ausgelacht, weil dann direkt mal hieß, setzt euch hin, macht mal eure Nase sauber. Und dann dachte ich so, was ist das denn jetzt?
1: Da, weißt du, stimmt, am Anfang habe ich gesagt.
0: Da musste man erstmal die Nasenlöcher. Und ich habe so gesagt, meine Nase ist sauber, weißt du? Schon lange, schon seit 30 Jahren.
2: Und dann ist doch ein bisschen Rotze rausgekommen bei der Atemübung, ne?
0: Exakt.
2: Das gibt's doch zu.
0: Exakt, nicht nur Rotze. Ich bin seit 30 Jahren clean. Bei mir wird nichts mehr aus der Nase rauskommen.
2: Oder rein.
0: Aber falsch. Und es war both ways. Es kam rein, es kam raus.
2: Es kam raus.
0: Kannst du richtig Nein laufen lassen.
1: Ja,
0: leider ja. Wie gesagt, wenn man das so stoppt von vorne rein, kommt man gar nicht rein. Und dann labert die Miri ja auch nicht so ein Kram. Also ich glaube, wenn ich jetzt nochmal in so eine andere Yogastunde gehe und da wird dann so gesagt, entspanne das linke Augenlid.
2: Atme in deine Haarwurzel rein.
0: Genau, sowas, dann muss ich
2: ganz
0: auch, da muss ich auch wieder lachen.
2: Ja, aber ganz ehrlich, auch wenn ich mich drauf einlassen würde, ich könnte Miri nicht angucken.
1: Okay.
0: Ja.
2: Also ich könnte sie nicht angucken, weil ich weiß, ich gucke sie an, sie guckt mich an. Und es ist sofort so wie so ein und wir müssten sofort lachen. Das Hauen, was ihr eventuell hört im Hintergrund, ist, meine Schwester hat eine neue Tätowierung.
1: Ja, das stimmt.
2: Und das kratzt
1: gerade.
2: Es juckt. Es kratzt nicht, es juckt. So, aber
0: kann ich gut verstehen, mein Auge juckt auch. Also
2: ihr seid Juckschwestern.
0: Ja, genau.
1: Juckt alles.
2: Bei mir juckt auch falsch. Was, aber das teile ich jetzt nicht.
0: Okay.
2: Das ist vielleicht zu sehr unter.
0: Das klingt schon so falsch, wenn du jetzt noch sagst.
2: Ja, eigentlich, komm, wir haben ja auch letztes Mal viele Sachen unter der Gürtellinie geteilt. Sie warten ja jetzt nur drauf, dass wir was.
0: Absolut,
2: also,
0: dafür ist die Sendung auch
2: ja,
0: da.
2: Ja, richtig. Also bei mir ist es so, dass ich eine richtig coole Hipsterhose anhabe. Die wirklich cool ist.
1: Die sitzt im Schritt, ich sehe das jetzt schon.
2: Genau, und die ist bei mir so eng im Schritt, weil
1: Das sehe ich jetzt schon. Da kriege ich
2: Jucken. Das siehst du, ne?
1: Da kriege ich Jucken.
2: Ja, ich habe quasi so eine Camel-Toe-Situation, die man vielleicht nicht sieht. Alice, die man vielleicht nicht sieht.
0: Warte mal, ich gucke.
2: Die man vielleicht nicht sieht, aber es ist eng.
1: Ja, ja.
2: Und deswegen juckt das da unten ein bisschen.
0: Aber Jenny, das ist eine Mom-Jeans, eine reine Mom.
2: Nein, das ist keine Mom-Jeans. Das ist eine Hipster-Jeans, weswegen auch die Zahnarzthelferin neulich zu mir gesagt hat, sind Sie die Mutter? Ja. Oh, sie sehen aber jung aus. Da habe ich mich sehr gefreut.
0: Oh, ne? Jenny.
2: Da habe ich mich sehr gefreut. Aber, das musste ich jetzt mal gerade teilen.
0: Das läuft, ja, das kannst du ruhig.
2: Genau.
0: Das geht runter wie altes
2: Wie Öl. Ne? Ja. Ja. Wie was?
0: Wie altes Ghee aus dem alten
2: Altes Ghee.
0: Altes Ghee.
2: Oder altes Fett, ne?
0: Wie genau. Altes Frittenfett.
2: Altes Frittenfett.
1: Ja.
2: Nee, aber auf jeden Fall, da, wo es immer am ungünstigsten ist, wo wir am meisten lachen müssen und es passiert wirklich häufig und wir hatten auch so einige Situationen in den letzten Jahren, weil das natürlich häufig vorkam. Wir müssen immer lachen bei Beerdigungen.
0: Ja, der Klassiker.
2: Der Klassiker.
1: Natürlich, ja. Aber ganz oft habe ich auch Situationen, wo ich mir euch vorstelle.
2: Und muss trotzdem lachen,
1: muss dann lachen, ja. Aber es sind meistens, seid ihr beide.
2: Ja, das kann ich mir vorstellen. Weil bei Alice würde ich auch nicht angucken können. Muss ich jetzt. Also wenn ich mit Alice in deiner Yogastunde wäre oder in einer Breathwork-Stunde.
0: Das wäre schlimm. Und dann würden wir da sitzen und hecheln wie die Hunde.
2: Nee,
0: und dann müssen,
2: Nein.
0: Das
2: wäre der Tod für mich.
0: Ja,
2: ich müsste rausgehen.
0: Und vor allen Dingen frage ich mich, was passiert denn, weil man kommt ja wirklich so doof vor, wie so ein Schulkind, ne?
1: Ja.
0: Und denkt sich, was denken denn dann die
2: Erwachsenen?
0: Die Erwachsenen, genau, wenn man das dann einfach macht. Aber wenn du es einfach rauslässt, weißt du, wenn du einfach dieses Lachen, wenn du es einfach zulässt und dann in so einen Lachanfall reinkommst, was denken die Leute dann so, oh Mann, das ist aber jetzt wirklich sehr kindisch.
1: Muss das sein?
0: Muss das sein? Oder finden es andere dann vielleicht auch witzig? Könnte ich mir auch vorstellen, weil wenn ich das so beobachten würde, dass das passieren würde, würde ich auch denken, ach, sympathisch, cool. Und dann würde ich auch vielleicht auch lachen.
2: Ja, ja.
1: Ich finde es witzig. Ich finde es witzig. Aber ich hatte das neulich, weil da kam so ein Pärchen.
2: Ah, ja.
1: Und die Frau musste über den Typ lachen.
2: Ah, okay.
1: Und da musste ich dann auch das. Ja,
0: kannst du das ja gar nicht.
2: Wo war das denn?
1: Weil in meiner Klasse, in Portugal.
2: Ach, in der Yoga-Klasse?
1: Ja,
2: ach, die mussten lachen?
1: Ja, sie musste über ihn lachen.
2: Okay, ja.
1: Und ich fand es lustig und dann hat sie es natürlich versucht zu unterdrücken.
2: Ja,
1: und dann
2: noch schlimmer, ja.
1: Und ich musste dann aber auch lachen. Ich fand das auch witzig. Nee, mich stört das nicht.
2: Mich stört das auch nicht, aber ich bin auch so von der Sorte, ich kann auch in einem Moment Beate sein, die sagt, jetzt reißen Sie sich mal am Riemen hier. Schämen Sie sich.
0: Ist das eine Beate, die sowas sagt? Ist das eine Beate?
2: Also jetzt, das war jetzt nur ein Beispielname. Es könnte auch eine Petra sein.
1: Man sagt nicht Karen auf Deutsch, ne?
2: Nee, doch.
1: Ist Karen auf Deutsch?
2: Kennst doch du den schon. Ausdruck?
1: Das ist eine
2: Begriff
1: ist
2: das Karen?
1: Eine Karen?
2: Doch, ja. Das sagen wir auch.
0: Ja.
2: Ja.
1: Aha.
2: Aber es gibt auch noch so ein Äquivalente hier.
1: Äquivalente. Monika.
2: Nee, das muss ich erst mal kurz Recherchen machen. Aber wir machen sicherlich gleich eine Musikeinlage.
0: Können wir
2: dann
0: machen.
2: Ja. Dann kann ich ein Recherchen machen.
1: Dann kann ich mich kurz kratzen.
0: Muss man denn eigentlich, soll Mensch dir sagen, bitte kratze nicht? Ist das schlecht für
2: sie
0: das
2: Tattoo?
0: Sie
2: soll nicht kratzen.
0: Ach, nee,
2: sie
0: ab?
2: Darf. Ja.
0: Geht das wieder ab, wenn man
2: sie
0: viel
2: darf,
0: kratzt?
2: Sie holt sich damit die Tinte raus.
1: Wirklich?
2: Ja, du darfst nicht kratzen.
0: Dann lass die Finger davon.
2: Du hast 6 Tätowierungen und du weißt nicht, dass man nicht kratzen darf?
1: Ich erinnere mich nicht mehr.
0: Miri, sehr.
1: Nie so gekratzt wie das hier. Ist wahrscheinlich
2: deswegen sehen die anderen auch schon so popelig aus.
0: Ich weiß nur von dreien, junge Dame, dann ist jetzt die Musik.
1: Ich lasse eben
0: genau
1: die Hose
0: Zeit,
1: schnell
0: wo
1: runter.
0: Du das jetzt mal zeigst. Ja. Das gibt's ja nicht. Ich weiß wirklich nur von...
1: Nee. Du kennst alle.
0: Ja?
1: Das kommt jetzt nicht in Engelsflügel hier auf meinem Popo.
2: Nee?
1: Engelsflügel.
2: Ein Arschgeweih.
1: Zwei Flügel.
2: Ein Arschgeweih.
0: Das wäre schön, wenn du ein Arschgeweih.
2: Also ich hätte gern ein Popo-Tattoo tatsächlich.
0: Ja?
2: Ich kann euch das gleich mal zeigen. Das sieht richtig toll aus.
0: Meinst du ein...
1: Nee.
2: Auf
0: das Bildnis eines Hintern.
2: Nee, nicht ganz. Nee. Dann hätte ich lieber eher eine Vagina hinten auf
1: niemals,
2: dem Po. Aber das, ja, warum denn? Warum soll ich einen Po auf dem Po machen?
0: Ja, weil das schon auch witzig wäre. Das wäre ein Meter eben.
1: Ah. Ja. Ein Po auf dem Po.
2: Wie heißt das nochmal mit den unterschiedlichen Paralleluniversen?
1: Ja, das sind die Meta-Ebenen.
2: Multiversum.
1: Du kannst ja auch einfach noch 3-4 Arschritzen.
2: Nee, du könntest quasi einen Po auf dem Po, auf dem Po, auf dem Po, auf dem Po, auf dem Po, auf dem Po tätowieren.
1: Das auch, ja.
2: Jo.
0: Und irgendwann ist es aber sehr klein und tut gar nicht mehr weh.
2: Nee, das ist nur so ein Tüt.
0: Ja.
1: Und ganz das ganz Kleine ist eine Babuschka. als Überraschung.
0: Und da geht es dann nochmal ganz tief rein. Da haben die, irgendwann haben die so Nadeln, damit das noch durch die achte Hautschicht durchgestochen wird.
2: Durch das achte Multiversum
0: und
2: der
0: um
2: Haut.
0: Um das zu sehen, brauchst du so ein kleines, ja, so ein Ding, was die, ja, was die Zahnärzte manchmal haben.
2: Nee, da brauchst
0: du... Zeissrohr, das steckst du in dieses Loch dann rein.
2: Ich glaube, das reicht nicht. Du brauchst so ein Quantummikroskop. Brauchst du dafür.
0: Natürlich, Jennifer, ein Quantummikroskop. Aber zum Glück habe ich noch ein altes mit 8,5-facher Vergrößerung.
2: Und das gibt's alles bei Halima Shantas im Schrank. Du.
0: Es ist die Wissenssendung. Es ist eine reine Wissenssendung. Quark und Co., könnte man auch sagen. Ja, liebe Leute, jetzt machen wir eine Musikpause, weil ich will unbedingt Miris Arschtattoo sehen. Das gibt's überhaupt gar nicht. Sie hat mich nicht um Erlaubnis gefragt und gar nichts. Jetzt kommt ein Stück von dem von Arthur Russell, der natürlich einige Stücke auch hinterlassen hat, nicht als reguläres Album, aber ich kann dieses Album so wärmstens empfehlen. Ich glaube, 2022 ist diese Compilation erst erschienen, meine ich zumindest. Love is Overtaking Me. Und da sind so viele gute Stücke drauf, auch so in Richtung Country- und Folk-mäßige Stücke, dann aber auch wieder sehr 80er-mäßige Stücke und produziert von John Hammond, der ja unter anderem auch Bob Dylan und Bruce Springsteen und so weiter produziert hat. Kommt jetzt das, also sehr untypisch für Arthur Russell, deswegen, nicht nur deswegen, aber auch deswegen sehr empfehlenswert. Und das Stück Time Away.
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0: Ja.
1: Ja, klar.
0: Ja, das war ja klar.
1: Das war ja Neil Young. Everybody knows this is nowhere. Von der gleichnamischen Platte aus dem Jahr 1969. Der erste Platte mit Crazy Horse. Das ist zu Deutsch das verrückte Pferd. Und das finde ich einen super Namen, auch zum Einstieg. Was seid ihr denn zwei für verrückte Pferde?
0: Ja, das haben sie richtig erkannt. Aus diesem Grund haben sie dieses Lied sehr gut ausgewählt. Verrücktes Pferd. Ja, jetzt komme ich da nicht rein. Nee.
1: Ich glaube, diese schlimmen Dialekte, die man nicht kann.
2: Ich glaube, meine Erektion ist wieder da. Ja.
0: Erektion.
1: Ja. Not so bad. Ja.
0: Mein Gehirn flacht gerade ab, aber es ist okay.
2: Was flacht ab?
0: Wellenartig, es kommen so wellenartig.
2: Hier, du hast doch hier was stehen,
0: Koffein. Ja, ich habe einen Koffein.
2: Koffein.
0: Aber die schmeckt komisch, diese Afrikola.
2: Ja, weil die anders, das darfst du nicht sagen, das ist Werbung.
0: Sorry. Keine Werbung, es ist selbstgemacht.
1: Selbstgemachte
0: braune Getränk.
2: Du hast heute Morgen, hast du die Cola-Pflanze, hast die getrocknet?
1: Ja. An der Cola-Nuss gerieben.
2: Dann hast du die Cola-Pflanze zerkrümelt, gedünstet und mit heißem Wasser aufgegossen. Nach 10 Minuten wird das Ganze durch ein Sieb gegossen.
1: Und weggeschüttet. Aber ja. Du könntest sehr gut...
2: Anleitung, ne?
1: Ja. Anleitung oder auch einfach so...
2: Radio halt, ne?
1: Vielleicht. Ja, doch. Ja. Radio, ich merke, Jenny ist ein Naturtalent.
2: Ja.
1: Jen Iver.
2: Ja. Wir haben auch gute Radiogesichter, ne?
1: Ja, drei, sehr, ne? Gute Radio.
2: Sehr gute Radiogesichter.
0: Ja, wir sollten uns eigentlich auch aufnehmen.
1: Ja, auch permanent.
2: Was sollten wir machen?
0: Uns aufnehmen.
2: Ja, ich bin ja dafür, ne?
1: Mach ich eigentlich. Ich habe die ja jetzt abgenommen für die Sendung, weil ich ja wusste, es ist ein Radio. Aber sonst habe ich ja immer so einen Fahrradhelm mit so einer GoPro an.
0: Ja.
1: So vorm Gesicht. Nee, den ganzen Tag.
2: Eigentlich hast du ja jeden Tag eine Maske wie Crow auf, ne?
1: Ja.
2: Ja.
1: Wie ein kaputter Panda-Bär. Kaputt.
2: Nee, du hast einen Polarbären, hast du, einen dreckigen.
1: Es war mal ein Delfin.
2: Oh ja.
1: Aber
2: er mutierte.
0: Kann einer von euch ein Delfin-Geräusch nachmachen?
2: Oh mein Gott, das musste ich neulich machen für meinen Personal Trainer.
0: Ja?
2: Ja, wenn Markus jetzt zuhört, liebe Grüße gehen raus. Ich weiß, er wird zuhören.
1: Hallo Markus, du bist ein toller Typ.
2: Ist er auch.
1: Ja.
2: Das ist er auch. Das ist der Beste.
1: Ja, mach mal.
2: So, genau. Und da haben wir neulich Tiergeräusche nachgemacht und mein Delfin war leider nicht so gut, aber ich versuch's heute mal, ja?
1: Völlig aus dem Kontext.
2: Ich geh mal ein bisschen,
1: wir machen jetzt Tiergeräusche.
2: Ja, genau. Ich gehe jetzt ein bisschen vom Mikro weg, ne? Ja. Sonst platzen euch die Fontanellen wahrscheinlich.
1: Du bist ein Profi.
2: Ja, genau.
0: Wow.
2: Nee?
0: Das ist gut.
2: Ja?
0: Ja.
1: Aber es ist noch sehr viel menschliche Stimme dabei, würde ich sagen. Ich glaube, der Weg ist richtig, aber ich glaube, du musst das...
0: Der Weg ist richtig.
2: Doch, ja, mein Staccato ist nicht gut.
0: Ja, weil mit dem Nase zu halten, das war schon besser.
2: Oder Vibrato. Also
0: ich glaube, ein Delfin könnte dich verstehen. Würde denken, du kommst aus einem anderen Eck.
2: Aus einem Dialekt.
0: Du hast einen Dialekt.
2: Ich spreche einen Dialekt.
0: Du bist ein schwäbischer Delfin.
2: Also das war Delfinisch mit schwäbischem Dialekt, liebe
1: nicht
2: Kinder.
1: Nicht schlecht.
2: Und Kinderinnen.
1: Das könnte auch einfach so ein Hobbyfunker-Geräusch gewesen sein.
0: Du konntest früher auch immer gut einen Affen machen.
2: Den kann ich heute noch. Den habe ich dann auch für Markus gemacht.
0: Den Affen?
2: Ja.
0: Den konntest du immer gut. Mach mal. Aber ein bisschen weiter weg. Der ist auch laut.
1: Ja, der Affe ist laut.
2: Ja, der Affe. Es ist aber kein Affe. Ich muss dich korrigieren. Es ist ein Schimpanse.
0: Es ist ein Bonobo.
2: Ein Bonobo. Nee, es ist ein Schimpanse. Ein Bonobo hört sich anders an. Bonobo ist eher...
0: Mein Gott, ey.
1: Wirklich?
0: Ja.
1: So machen die? Das hätte ich jetzt niemals gesagt, das ist ein
2: Ich bin
1: Affe,
2: mir zu 60% sicher.
1: Ja, immerhin.
0: Das ist verrückt, aber ich habe gerade gedacht, weißt du noch, wo du mein Tagebuch gelesen und kommentiert hast und ich gesagt habe, ich bin eigentlich adoptiert. Nee, meine Familie sind eigentlich Tiere.
2: Hast du das geglaubt?
0: Ich habe gedacht, meine Familie sind eigentlich Tiere. Und du hast es kommentiert und ich denke mir gerade, deine Familie waren Tiere.
2: Ich glaube, was wir machen könnten, ist, dass wir das nächstes Mal vielleicht eine Rubrik einführen und wir lesen einfach mal aus dem Tagebuch, aus dem Besagten. Ja. Ich glaube, das wäre sehr entertaining.
0: Wir können auch alle aus unseren Tagebüchern lesen.
1: Och, Miri. War das so eine fiese Schwesternaktion?
2: Nein.
1: Nee,
2: also
1: das
2: Miri,
1: war okay.
0: Sie hat es kommentiert.
2: Ich habe es kommentiert.
1: Du hast ihr gegeben.
0: Nein.
2: Nein.
1: Also doch fies.
2: Nein.
1: Nein.
2: Das war nicht fies, es war
0: Es war hilfreicher Editor, Chief Editor, ungefragt.
1: Ich wollte gerade sagen, weil ich finde, das klingt nach so einer typischen Schwesteraktion.
3: Ungefragt Chief sein kann ich ja gut.
1: Schwester geht ja ins Zimmer, macht die Schubladen auf, holt die versteckten heimlichen Zigaretten so raus, holt das Tagebuch raus. So, Miri, du hast also mit dem Hans Christian Andersen
3: rumgemacht,
1: heimlich Crack geraucht hinter der Turnhalle.
3: Ja, ja. Was ich ja auch immer gerne gemacht habe, ist, ich habe Miris Haare geschnitten.
0: Ja, das
3: habe,
0: auch.
3: Habe ihr, sie durfte sich 10 Sachen aus meinem Zimmer aussuchen. Die hat sie dann ausgesucht. Oh. Ich habe ihr die Haare geschnitten, war nicht zufrieden mit dem Resultat. Und die Konsequenz war, dass ich war nicht zufrieden.
0: Ich wurde nicht gefragt.
3: Sie wurde nicht gefragt. Ich war nicht zufrieden mit dem Resultat, weil Miris Haare komisch waren. Aber ich meine, guck dir das Pony an. Wir haben ja jetzt Pony-Saga schon seit einigen Monaten. Da gehen wir gleich nochmal drauf ein.
1: Ja, natürlich.
3: Genau. Also das Pony von Miri ist schon seit Jahrhunderten ein Thema.
0: Ja.
3: Auf jeden Fall habe ich es damals geschnitten, war selber nicht zufrieden mit dem Resultat. Und die Konsequenz war, dass ich die ganzen 10 Sachen wieder zurückgenommen habe.
0: Ja, mit dieser
1: also Jenny, dich
0: Inequality, damit bin ich aufgewachsen.
3: Ja, ich war schon eine bissige Stute.
1: Ja.
3: So.
1: Ja. Wie fandest du den Haarschnitt damals?
0: Danke, dass ich gefragt werde nach 35 Jahren, ob ich wie ich diesen Haarschnitt fand. Ich erinnere mich sehr gut daran. Ich habe das auch verarbeitet in meinen
3: Thema Memoiren. Konsens.
1: Was hat sie denn gemacht?
0: Also es war so ein treppenförmiges Muster. Also es war nie gerade, immer irgendwie so komisch.
3: Ich fand, es war einfach nur sehr so spanisch kurz.
1: Mikroponys.
3: Ja,
0: das wurde mir schon oft angetan, dieses Mikropony. Ja.
1: My little Mikropony.
3: Sí, claro que sí, obviamente. Du siehst ja auch ein bisschen Espanol aus.
0: Und das ist meine Erfahrung bis heute, wenn ich zum Friseur gehe. Die Leute machen, was sie wollen. Also ich krieg's. Da Boundary Violation, so früh habe ich das schon gelernt.
1: Ja.
0: Eigentlich zählt nie, was du sagst.
1: Das ist wirklich, also Jenny, ich muss sagen, mir tut das die Geschichte ein bisschen weh im Herzen jetzt. Ich habe da.
0: Traumatic, funny, but true.
1: Ja.
3: Ja, ja, ich weiß, ja, das, ich weiß. Also, aber Miri hat auch traumatic, funny Sachen gemacht.
0: Ja, doch.
3: Ne?
0: Ja,
1: also.
3: So. Es war schon, wir waren schon so on par, würde ich sagen. Wir waren schon so auf dem Level gleich.
0: Mhm.
3: Ich war nur lauter, leider.
0: Du warst lauter.
3: Ich war auffälliger.
0: War das bei euch nicht mit dem Haare schneiden?
1: Nee, haben wir eigentlich nicht gemacht.
0: Nee? Was habt ihr denn gemacht?
1: Wir haben die so abgebissen.
3: Was?
0: Abgebrannt.
1: Abgebrannt
0: mit dem Feuerzeug.
3: Nein.
1: Nee, wir haben einfach wachsen lassen. Bei uns war das Credo wirklich, also ganz Familie, alle wachsen lassen, bis die so von selber abbrechen. Das passiert ja irgendwann.
0: Die ganze Familie.
1: Da wurde
3: wenn du drauf trittst, dann brechen sie ab.
1: Genau.
3: Ne?
1: Da wurde irgendwann sehr eng am Feuer gesessen, natürlich. Ne? Und dann.
0: Huch! Auch manchmal so reingeschubst ins Feuer.
1: Auch.
0: Ja.
1: Und dann waren auch die Augenbrauen manchmal mit weg. Das war natürlich dann auch nicht so gut. Bisschen unheimlich.
0: Ja.
1: Nee, hab mir nie von meinen Schwestern Jahre schneiden lassen, muss ich sagen. Also,
3: Vorschlag. Haben die nicht gesagt, du kannst dir 10 Sachen aussuchen und dann.
1: Nee, ich verstehe.
3: Es gab kein Trading bei euch.
1: Dieses Konzept, genau.
0: Nee, also. Ihr wart keine Business-Leute.
3: Ja, also wir haben schon früh Business gelernt bei uns, du.
1: Ja, das heißt, wenn du das und das machst, dann sage ich nicht, dass du rauchst.
0: Und zwar Ausbeutung haben wir schon früh. Ausbeutung haben wir gelernt. Also. Deal angeboten, aber dann eigentlich nicht gemacht, also dann nicht bezahlt.
3: Ich muss auch sagen, dass du immer, du warst aber auch jemand, der, also was wir auch gemacht haben, sehr gut mit dem ganzen Trauma, wir haben uns auch gegenseitig Geheimnisse vor unseren Eltern haben wir gut behütet, ne? Zum Beispiel konnte ich während unseres Urlaubes immer aus dem Chalet schleichen, ne?
0: Ah ja, das stimmt.
3: Und da hast du dich gehalten, ne?
0: Ja, das stimmt.
3: Ja.
0: Ich erinnere mich da.
3: Ich bin nachts noch rausgeschlichen und kam erst in den Morgenstunden wieder, ne?
0: Und hat's den einen oder anderen Freund.
1: Und das hast du gecovert sozusagen.
3: Das hat sie gecovert, ja. Ja,
1: okay.
3: Ja, ja.
1: Mhm. Das finde ich mir eine ehrliche Haut.
3: Ja, doch.
1: Aber dann hast du dich da nicht revanchiert?
3: Doch, klar. Also ich habe auch für sie dich gehalten, natürlich. Ja, und ja, natürlich.
0: Hat einen Keks geklaut oder dann so.
3: Nein, ich habe auch für dich, aber ich glaube, du warst nicht so Du, es gab eine Phase, wo du schon draußen warst.
0: Ich war ja mit euch eigentlich.
3: Du warst mit uns, was? Ich habe dich überall mit hingenommen.
0: Ja, das stimmt, komischerweise.
3: Also du warst immer in meinem Freundeskreis mit drin. Also,
1: überall, wahrscheinlich auch zusammen, die da noch nicht FSK, die noch
3: natürlich.
1: Die noch nicht,
3: wir waren auf der Piste, bis 3, 4 Uhr morgens.
0: Ordnung, das stimmt,
3: Ja, also ich habe dich schon überall
1: mit 6, 7 Jahren.
0: Ja,
3: und so ich habe dich eigentlich nie ausgegrenzt.
0: Ja,
3: also
0: ja,
3: du
0: stimmt.
3: warst immer mit dabei. Ich meine, wir haben
1: erst
3: auch nur
1: später.
3: Einen Unterschied. Nee, ich würde sagen früher eher.
1: Ach so. Ach, das ist interessant. Wir erfahren richtig die Dynamik zwischen
3: richtig.
1: Euch. Das ist richtig toll, dass wir das ein bisschen erfahren. Fühlt ihr euch beide wohl?
3: Ja. Die Miri musste auch meinen Eltern sagen, als ich mich getrennt habe von meinem Mann, da musste Miri das vermitteln. Ich habe mich nicht getraut.
1: Och nein.
3: Ja.
1: Den Eltern?
3: Ja.
1: Ja.
0: Gott.
1: Also vor Gott sich zu rechtfertigen, das solltest du schon selber machen.
3: Wir hatten immer so Strategien, wenn wir irgendwie schwierige Neuigkeiten überbringen mussten, dann gab es immer eine Strategie. Ich bin nach Deutschland geflogen, Miri kam nach Bonn, wir waren alle dann zu Hause und dann gab es eine Strategie.
1: Und dann wurde erstmal ein großes Essen.
3: Richtig, genau, immer beim Essen.
1: Mama, ja. Papa,
0: den Vater
1: ich muss
0: nur
1: euch
0: beim
1: was
0: Essen.
1: Sagen.
3: Ja, Vater nur beim Essen, ne?
1: Jenny hat sich getrennt.
3: Ja, genau.
1: Ganz schnell rausgelaufen.
3: Ja.
0: Aber eigentlich war der okay.
1: Niedlich.
3: Ja, der war immer okay. Also beide sind immer super damit umgegangen. Ich weiß auch gar nicht, warum ich so viel Schiss hatte. Was ist los da?
1: Ja, ich denke, das können wir hier in einer Sitzung nicht klären. aber ich denke, beim nächsten Mal können wir da gerne ruhig weiter drüber sprechen. Ne?
3: So ist das.
1: Jetzt würde ich erstmal gerne nochmal über eure ersten Bindungserfahrungen ein bisschen
3: Oha.
1: Sprechen.
3: Ja, gerne. Da gibt's so einige, ne? Ich bin sicher, das interessiert die ZuschauerInnen sehr.
1: Ja.
3: Ja, aber auch deine.
1: Warum eigentlich immer ZuschauerInnen?
3: Ach so, stimmt. Warum sagen ZuhörerInnen?
1: Aber gut.
0: Ja, außer die haben Visionen im Kopf, während sie
3: Ich glaube,
0: hören.
3: Ich versuche dir durch die Blume zu sagen,
1: du mit deinem
3: das ist an der Zeit, ist dein Gesicht zu zeigen.
1: Ja, ich kann das nicht, vor allen Dingen nicht mit dem Matschauge, was ich da habe.
3: Ja, das kann man reduzieren.
1: Reduzieren. Gibt es einen Gerstenkornfilter?
3: Ich kann das reduzieren, glaub mir. Wunderbar. Ich mache Video-Edit und alles Edit.
1: Das ist schön.
0: Wir können es aber auch.
3: Edit.
1: Die Edith ist eine ganz süße Maus. Ja, aber ihr wisst es ja schon, Jenny könnt ihr auch auf Instagram finden. Jen, eigentlich hast du mir ja gesagt, du willst gar nicht Jenny genannt werden.
3: Nee,
1: Jenny ist
3: genau.
1: Pfui. Aber bei mir ist das noch so drin.
3: Ich habe das auch thematisiert, als ich ins Fitnessstudio gegangen bin. Ich sagte, niemand darf mich Jenny nennen.
1: Ja.
3: Und dann kam natürlich der Erste und sagte, hi Jenny.
1: Ja.
0: Warum machen das Menschen? Warum stellt man sich vor?
1: Früher warst du doch Jenny.
3: Weißt du was?
1: Oder?
3: Also für dich bin ich auch noch die Jenny.
0: Und Tante Jenny.
3: Nein, weil nie, weil es ist ja so eine Familiensache. Du nennst mich auch Jenny.
0: Ja, mache ich das
3: noch? Ja, doch.
1: Ich glaube auch nur deswegen. Ich glaube,
3: das ist ja eine Familiensache.
1: Ja, klar. Die Jenny kommt auch.
3: Jenny.
0: Ja.
3: Aber irgendwie es bin einfach, ich bin schon so lange nicht mehr Jenny.
1: Also
3: irgendwie.
1: du bist einfach Jen.
3: Jen.
1: Jennifer.
3: Jennifer
1: finde ich auch schön.
3: Finde ich auch gut,
1: Jennifer,
3: ne?
1: Jacqueline.
3: Finde ich für richtig.
1: Aus Hüttgers.
3: Oh, mein Sohn hat neulich gesagt, Mama, ich habe
1: ja
3: jetzt lange Haare, die sind mir über Nacht gewachsen.
0: Ja.
3: Und mein Sohn sagte, oh Mama, du siehst aus wie so eine Jacqueline, aber im Guten.
1: Ja.
3: Ich so, krass.
1: Meinst du, das hat der im Guten gemeint?
3: Ja, doch hat er. Und dann meinte ich so, okay. Jetzt. Ja, wie so eine Shirin.
1: Ich muss sagen, das Kopfschütteln des Jens setzt sich fort. Das setzt sich vor im Hintergrund.
3: Ich fand das süß.
1: Ein stummer Kommentator.
3: Ich habe das als Kompliment genommen.
0: Ich weiß
3: genommen.
0: Nicht, was das heißt. Ich habe ein Fragezeichen im Kopf.
3: Also quasi wie eine Nina Chuba. Okay, oh Gott, also bitte. Zeige ich euch.
0: Ja,
3: was?
1: Kenne ich
0: gleich.
1: Doch. Nina Chuba kenne ich natürlich. Ja. Aber Jacqueline, was hat das damit zu tun?
3: Ja, halt so eine,
1: nicht.
3: So eine coole, ne? Die halt
1: Ach,
3: auch so weite Hosen anziehst,
0: also
3: wie
0: eine
3: ich.
0: Coole.
1: Ja, so weit, dass man sich da die Genitalien einklemmt.
3: Also,
1: so,
3: aber jetzt ist es gut gerade.
1: So, jetzt ist es auch mal gut.
3: So.
1: Stopp.
0: Ja, stopp.
3: In the name of love.
1: Hier, kein Hate. Kein Hate übers Netz, über den Äther. Über den Äther. Jetzt machen wir noch eine Musikpause.
3: Ja,
1: schmeiß
3: sehr gut.
1: Die Musikbox
3: Sehe
1: an.
3: Ich ist auch gut.
1: Wirf mal einen, kannst du mal in diese rechts da so einen Cent reinwerfen?
0: Ja.
1: Warte mal kurz, sag kurz, was kommt. Und zwar Macy Stewart. Und Lia Kohl.
3: Das ist interessant.
1: I Forgot How to Remember My Dreams ist ein schöner Titel. Das ist ein aktuelles Album, dessen Titel ich immer jetzt vergesse, weil es auch so sehr lang ist. Eigentlich aber gar nicht. When the Distance is Blue. Das ist auf International Anthem erschienen und ich finde, es ist ein tolles Album, dessen Stück benanntes, besagtes Stück wir jetzt hören. Jetzt kannst du gerne mal auf diesen Knopf drücken.

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0: Sicherlich, aber nee, das war, glaube ich, die hatten was.
1: Okay.
0: Die hatte ja auch so eine geile Katze. Nee, warte mal, hatte er die Katze? Nee, sie hatte einen
1: Eine
0: Pegasus.
1: geile
0: Sie hatte einen
1: Katze. Sie
0: Pegasus.
1: hatte einen Pegasus. Sie hatte ein Pferd mit Flügeln. Willst du?
0: Er hatte so ein
1: Ja,
0: Dijon, ein
1: du.
0: Dijon hatte
1: Du
0: er.
1: willst sagen, das war eine Art Katharina die große Geschichte wieder, ne? Sie hatte einen Pegasus. Sie hatte was mit dem Pegasus.
0: Er hat einen riesen Pegasus.
1: Gott, das ist jetzt wirklich Golden Girls. Das wirklich Golden Girls Niveau hier.
0: Heute ist der Geburtstag vom Vater
1: Schraubt sich runter.
0: und das ist sein Humor.
1: Ah,
0: Hätte er
1: Gott.
0: vielleicht auch gesagt, ne?
1: Das
0: Der hat einen
1: Niveau ist
0: riesen.
1: gerade. Das ist nicht schlimm. Wir wollen
0: Ist
1: alle.
0: gerade zur Tür raus.
1: Wir wollen. Ach so.
0: Nee,
1: Nico,
0: das.
1: Heinz ist noch da.
0: Nein,
1: Ja,
0: der
1: hallo.
0: ist ja auch nicht unser Niveau, oder?
1: Nee. Nee,
0: Nee.
1: da Karl-Heinz ist schon ein gewisses Niveau, würde ich
0: Ja, der ist
1: sagen.
0: ein
1: Ja,
0: gewisses
1: der hält
0: Niveau,
1: das
0: aber nicht
1: Niveau.
0: unser niedriges
1: Nee,
0: Niveau.
1: aber
0: Ja,
1: wenn der auf
0: das
1: dem
0: meine
1: Raum ist,
0: ich.
1: ist alles,
0: Dann ist alles futsch.
1: da ist alles hin.
0: Ja, das ist
1: So,
0: so.
1: von daher.
0: Das ist so.
1: Ja, sehr schön. Hurakami MC. Ja, jetzt muss ich aber auch sagen, die Tante aus Sri Lanka, die hast du ja gerade erst besucht, oder?
0: Genau, ich habe sie zuletzt, jetzt weiß ich es auch nicht mehr, vor 2 Tagen. Ist es 2 Tage her?
1: Und
0: Was ist?
1: davor, wie lange war es da?
0: Ich war nur eine Woche da.
1: Nein, ich meine davor, wie viel
0: Vor
1: Zeit
0: vielen
1: ist ins
0: Jahrzehnten.
1: Land hier gegangen?
0: Ich denke, es sind so 8 Jahre, acht,
1: Ey,
0: neun Jahre.
1: Quatsch.
0: Ja, es war lange
1: Echt?
0: her, ja. Ja, ich hatte die letzte, ich denke
1: Da warst
0: acht
1: du mit einem
0: Jahre.
1: Spanier zusammen, da bist du dahin, ne?
0: Oh, nein, das war nicht der Spanier,
1: Oh,
0: das war
1: okay.
0: eine andere Nation.
1: Oh, ja,
0: Du,
1: oh.
0: das waren die geografischen Erfahrungen, die man da so im Leben gesammelt hat, du.
1: Oh,
0: Das war.
1: heikles Thema, heikles Thema.
0: Nee,
1: Nein,
0: warst du da mit dem
1: nein.
0: Italiener zusammen? Das haben sie richtig erkannt.
1: Ai,
0: Ja, das
1: ai,
0: war
1: ai,
0: die
1: ai. Oder dem
0: Reise.
1: Lettländer und dem Lappen.
0: Warst du mit
1: Dem
0: einem
1: Lappen.
0: Lettländer zusammen?
1: Nein,
0: Oh,
1: noch
0: das
1: nicht.
0: durfte ich nicht
1: Der
0: sagen.
1: ist mir unter die Lappen gegangen.
0: Johannes, der Lettländer.
1: Mit I geschrieben, Johannis.
0: Johannis.
1: Johannis. Aus Lettland.
0: Johannes Tetanus.
1: Oh,
0: Das ist, der war,
1: wow.
0: ja, der war ein bisschen wehleidig.
1: Ja,
0: Der hat eine
1: ja.
0: richtig große Tetanus, du.
1: Der hat den Impfausweis so groß wie ein Bravo-Starschnitt, gell?
0: Nee, ich
1: So
0: habe
1: war es.
0: tatsächlich keine Erfahrungen im osteuropäischen Raum
1: Nee,
0: oder beyond.
1: das
0: Nee.
1: Baltikum hast du
0: Das
1: ausgelassen.
0: Baltikum kam mir noch nicht in die Quere.
1: Also
0: Nee,
1: ich bin ja
0: das
1: da,
0: ist
1: ja,
0: ja.
1: das Tisch ist mir aber in die Quere
0: Das ist sie in
1: gekommen.
0: die Quere
1: Ja,
0: gekommen.
1: ein
0: Das
1: paar Mal.
0: weiß ich.
1: Ein paar Mal.
0: Ein paar Mal weiß ich
1: Ja,
0: nicht,
1: du,
0: einmal
1: aber,
0: weiß ich.
1: nein, das war zweimal, du. Vielleicht dreimal sogar, viermal, viermal vielleicht.
0: Ja, vielleicht, das wird ja immer
1: Das ist
0: mehr.
1: schlimm. Also in
0: Ach
1: Köln kriegt
0: ja.
1: man da aus Ückesdorf nichts mit, ne? Muss
0: Nee,
1: man
0: ey,
1: mal ganz
0: nein,
1: klar
0: jetzt bin ich
1: sagen.
0: ja langweilig, aber
1: Ja,
0: damals war
1: jetzt.
0: das noch eine andere Sache.
1: Der Jens ist das erste Mal, dass Jens nicht den Kopf
0: Nee,
1: schüttelt.
0: genau.
1: Jetzt sind wir.
0: Damals,
1: Jetzt bin ich langweilig,
0: damals,
1: ja.
0: in einem Land vor unserer Zeit,
1: Ja,
0: war die Jennifer S.
1: Littlefoot.
0: aus Ückesdorf langweilig.
1: Da waren sie gar nicht Meg von Sussex, da waren sie nicht von Ückesdorf, da
0: Nein.
1: waren sie noch von Ipenich oder von
0: Richtig,
1: Brighton. Von
0: richtig. Nee,
1: Ipenich.
0: bin ich, aber war ich schon wild.
1: Obwohl, ich weiß nicht, ob wir von Ippendorf oder von Venusberg kommen. Mal so, ne? Wir haben keine richtige
0: Wir sind ja auf der
1: Identität.
0: Grenze auch
1: An
0: dort
1: der Grenze. Vom
0: aufgewachsen.
1: Venushügel. Aber ich
0: Ja.
1: fände, das wäre ein cooler
0: Vom
1: Name, Jennifer
0: Venushügel?
1: von Ückesdorf. Also wenn
0: Ja.
1: das so ein, du, wenn sie
0: Ja,
1: einfach
0: so
1: so einen
0: ein adlig,
1: Adligen.
0: ne?
1: Ja. Megan von
0: Vielleicht
1: Sussex.
0: kann sich ja mal jemand melden, falls es den Titel noch zu kaufen gibt. Ich würde ihn kaufen.
1: Musst du den kaufen? Du kannst es doch einfach so nennen, oder?
0: Nee,
1: Du
0: muss
1: kannst es
0: bestimmt ein
1: ja
0: paar
1: auch als
0: Tausende.
1: Künstlerinnen-Namen,
0: Ach so. Ach
1: oder?
0: so, so wie Jennifer Rostock, ne?
1: Aber nicht ganz so gut. Jennifer Rostock ist natürlich genial,
0: Ja,
1: der
0: das ist
1: Name.
0: schon geil, ne?
1: Ja.
0: Vielleicht Jennifer Bonn ist ein bisschen kurz, ne? So.
1: Nee, Bonn ist auch
0: Ja.
1: nicht gut,
0: Bonn,
1: nee.
0: nee.
1: Bornheim vielleicht.
0: Bornheim. Jennifer Bornheim.
1: Oder
0: Jennifer
1: Hürth. Hürth.
0: Brühl. Jennifer Hürth.
1: Jennifer Hürth, ja.
0: Ja.
1: Jennifer Brühl? Nee,
0: Nee.
1: nee.
0: Warte mal, wie hieß der?
1: Troisdorf.
0: Nee, warte mal, da
1: Wie
0: gibt's noch.
1: sind's? Jennifer
0: Doch, ja.
1: Delbrück.
0: Aber
1: Jennifer
0: zu Hürth gehört
1: Delbrück.
0: ja auch Karl Scheuren.
1: Ja.
0: Deswegen Jennifer Hürth Karl
1: Oh,
0: Scheuren wäre doch ganz gut.
1: das klingt, das ist ein guter Doppelname, Hürth.
0: Ja, Hürth
1: Ja,
0: Karl Scheuren.
1: Praxis Hürth Karl
0: The
1: Scheuren, guten
0: King,
1: Tag.
0: the Kingdom of Hürth Karl Scheuren.
1: Ja. Da hast du richtig
0: I
1: noch
0: like
1: was
0: it.
1: zu erobern.
0: Aber ich denke, ich könnte anfangen mit The Kingdom of Ückesdorf, weil, aber nur wenn ich würde es schon kaufen, Alice. Ich sag dir warum. Ich würde es kaufen, weil ich es auch beherrschen möchte.
2: Ja, ganz klar. Ich kaufe mir da die Power. Ja, man muss ja klein anfangen. Du musst ja irgendwie so ein Übungsgebiet haben.
0: Denkst du, das ist ein Volk, was hörig ist?
2: Nee, eben nicht. Deswegen würde ich sie hörig machen. Ne?
0: Ja?
2: Mhm.
1: Ein Volk, das hörig ist.
0: Ja.
1: Ja, aber die kannst du doch ganz schnell gefügig machen mit ein paar, ich sag mal, da kletterst du einmal auf den Wasserturm, schüttest was rein und dann...
2: Ja.
1: Was?
2: Nee, weiß ich nicht. Und an alle Nachbarn, die zuhören sollten, ich hab euch lieb.
0: Ja.
2: Aber bitte gebt mir eure Stimme.
1: Ja.
0: Ja, warum nicht?
1: Lässt du dich nächstes Mal auch als OB-Kandidatin für Köln?
2: Ich glaube, ich wäre gut.
1: Oder
2: ich glaub,
1: Bonn.
2: Für Bonn, ja. Ich glaube, ich wäre ganz gut, ne?
1: Mhm. Könnte ich mir schon vorstellen.
2: Ja, doch.
1: Aber da wäre so ein Name, also nicht, dass euer Name ist natürlich auch was, auch schön, sehr
2: ja,
1: schön.
2: Ja.
1: Aber, der ist für mich auch immer ein bisschen weihnachtlich. Der erinnert mich immer an so
2: Gebäck.
1: Ein gewisses Gebäck.
2: Das stimmt, das stimmt.
1: Klingt lecker, aber ich denke, sowas wie Jennifer von Hürth Kalscheuren,
2: das wäre besser, das gut. Wäre angenehmer.
0: Das könnte ein Königreich
2: werden. Das wäre auch on par mit den ganzen Kandidatennamen, die es momentan da draußen gibt. Ne? Da gibt es ja schon ein paar
0: die
2: kreative
0: Doppelnamen.
2: Doppelnamen,
0: die ich
2: ja.
1: Wie heißen die? Wie heißen denn die aus Bonn so?
2: Darf man das sagen?
1: Ich denke, das kannst du sagen, ja.
2: Ich habe es schon vergessen. Warte mal, irgendeiner hieß irgendwie...
1: Wir sprechen jetzt von den Kandidatinnen, ne?
2: Ja, warte
1: oder
2: mal.
1: Ja, natürlich, die ist auch öffentlich.
2: Ja,
1: öffentlich.
2: Ja. Da hatte einer einen ganz, ganz, ganz spannende Doppelname. Den muss ich mir gerade mal raussuchen.
1: Ja, such's dir raus. Recherchier da einfach
2: Ich mach mal Recherchen.
1: Einfach live. Hier kannst du noch, hier kannst du noch selbst recherchieren.
2: Ja.
1: Live-Recherche in der Sendung.
0: Wir können auch mal ganz gut mit einer 10 Sekunden Stille. Können
1: natürlich.
0: Wir auch ganz gut.
2: Ja.
1: Einfach jetzt mal ruhig sein.
0: Ja.
1: Nee, wie ist denn mit dem Juckreiz?
0: Jetzt gerade hat es aufgehört, ich habe es vergessen.
2: Aber du hast es immer noch nicht gezeigt, ne?
1: Ich habe es auf dem Foto gesehen.
2: Ah ja.
1: Ich habe ein Foto bekommen, aber ich werde es mir gleich nochmal genauer mit meinem entzündeten Auge ansehen.
0: Ja, aber Tante Alice hat nichts kommentiert.
2: Und das, du weißt ja, was das heißt, ne?
1: Ja. Ich hab eine Interpretation geliefert, ich dachte, dass
0: jetzt
1: die...
0: bist du also so eine.
1: Ich wollte wissen, ob meine Interpretation stimmt, aber ich glaube, es stimmt nicht. Aber können wir gleich nochmal drüber reden. Also, ja, ich kann es ja sagen, das ist dieses Iron Maiden Männchen, was die Miri, also Iron Maiden Schriftzug, ganz fett auf dem Oberarm und darunter diese Figur Eddie, ne, heißt die, glaube ich, von Iron Maiden, dieses Skelett, ja.
0: Ja.
1: Und ja, du weißt, Iron Maiden, wir waren immer zusammen auf Wacken, jahrelang.
0: Ja, mit der Weste immer. Ja. Wir hatten ja die Jeansweste an mit den ganzen, wie heißen die?
2: Patches.
1: Aufnähern.
2: Aufnähern.
1: Wir sprechen hier Deutsch immer noch.
2: Entschuldigung.
1: Jennifer.
2: Ja. Patches.
0: Das hast du heute zu mir auch gesagt, wir reden hier Deutsch.
2: Ja.
0: Was
2: war das nochmal?
1: Aber dann selber.
2: Ja, ja.
1: Patches, it's like Patches.
2: Ja.
0: It's like Patches.
2: Oh mein Gott, du bist so amazing.
1: Nikotin.
2: Ja.
1: Patches.
2: Du bist so amazing und ich finde das alles hier so ganz wonderful.
0: Du bist gorgeous.
2: Aber ganz ehrlich, also wenn ich so Leute sprechen höre, dann möchte ich die am liebsten smacken. Weil ich denke, warum?
1: Mhm. Oder ich möchte mir einfach ein bisschen Smack auch mal reinknallen.
2: Ja, ich auch. Weißt du? Ich auch. Ja. Ich würde es gerne mal
1: probieren.
2: Ein
1: bisschen Smack konsumieren. Einfach mal, nur ein einziges Mal, kann doch nicht schaden.
2: Nein.
1: Oder?
0: Ja.
2: Nein, das kann es mal probiere, bedenkenlos probiere.
1: Kann schneilaufen lassen.
2: Kommt wieder raus.
1: Das wäre gefährlich. Auf Zigarettenpackungen sind so ganz abschreckende Bilder, aber auf allen anderen Drogen kann bedenkenlos zugreifen.
2: Ja, genau.
0: Komm auch du, greif zu.
2: Ja.
0: Gesund.
1: Was war das denn noch?
2: Wurst. Eine Wurstsorte aus den 80ern.
0: Komm, ja?
2: Darf man den sagen?
1: Ach, ja. Sicherlich.
2: Gutfried Wurst ist gut für dich.
0: Ja.
2: Oh yeah. Goody, goody.
1: Komm auch du.
2: Halbes Fett, aber voller Geschmack. Oh yeah. Goody, goody. Salami, Mortadella. Gutfried ist gut für dich. Gutfried ist gut für dich. Weniger Fett, aber voller Geschmack. Nee, das war das gar nicht.
0: Gutfried ist
2: gut
0: für dich, doch.
2: Das war das gar nicht.
1: Ja, genau. Deswegen,
2: was war das?
1: Da hat er jetzt gar nichts, aber war trotzdem
2: Ölches.
1: Gut.
2: Ölches?
0: Das war Gutfried ist gut
2: komm
0: für dich.
2: Komm auch du, greif zu. War Ölches. Entschuldigt bitte.
0: Aber der erste war Gutfried.
2: Heißt es nicht Ölches?
1: Ölches.
2: Ölches, die Erdnüsse.
1: ÖLCH.
2: Ölches.
1: Ölches. Das klingt schon so abgelaufen.
2: Nee, Ölches.
1: Ölches. Aber du sagst es sehr niedlich.
2: Ja, Ölches.
0: Ölches.
2: Das ist so, wie meine Mutter den Namen Antje sagt. Antje.
1: Antje.
2: Antje.
0: Aber das erste war, das andere Öltjes. War Gutfried. Das stimmt schon.
2: Nee, ja. Das erste war Öltjes.
0: Gutfried, findest du?
1: Gutfried Wurst, Gutfried da hat Wurst doch auch, war, wie heißt dieser Jörg Pilawa? Nee, nicht Jörg Pilawa. Wie heißt der andere nochmal? Johannes B. Kerner.
2: Ja, ach, ja. Hat er dafür Werbung gemacht?
1: Der ist das Gesicht der Gutfried.
2: Nein.
1: Geflügelwurst.
2: Aber die gibt es nicht mehr, sagen. Oder?
1: Gibt's wahrscheinlich nicht. Wenn ja, dann machen wir jetzt eher, glaube ich, machen wir gar keine Werbung, sondern ist das sehr, ja, ich glaube, es ist
2: eingestampft.
1: Diese Wurst, vor allen Dingen, wenn es aus den 80ern ist, ja. Weil würde ich heute nicht mehr essen, was aus den 80ern.
2: Ja. Nee,
1: selbst
2: ich auch nicht.
1: Wenn die
2: ich
1: im Kühlschrank
2: nicht.
1: War.
2: Vielleicht ein McDonald's-Burger, weil die halten sich ja über Jahrzehnte anscheinend.
1: Das sollte.
2: Ne, das ist ja so.
1: Ja. Kannst du einmal noch mein heißes Wasser werfen? Das schmeckt
2: dann frisch. Ist das wie frisch. Dann ist das wie von gestern hier frisch gemacht.
1: Oh,
2: es gibt eine Schokolade, die ist von heute auf morgen verschwunden aus meiner Kindheit und die fand ich so lecker. Und ich habe die auch, ne, Rabbit Hole mäßig gegoogelt, Recherchen gemacht und so weiter und so fort.
0: Dynamo.
2: Nee. Dualito.
1: Dynamo.
0: Was war nochmal Dualito?
2: Dualito waren zwei Riegel.
0: Oh Gott, ich habe daran gedacht gerade.
2: Und
0: ja.
2: Jeder Riegel hatte eine andere Farbe. Eins war so mit einer Milchcreme und das andere mit so einer Schokocreme.
0: Dualito.
2: Dualito. Und das war so lecker. Das war so gut.
0: Ich erinnere
1: Hast du das
0: mich.
1: Nicht vielleicht aus dem Spanienurlaub mitgebracht
2: nee,
1: oder so?
2: Nee, die, es gab es früher gehört. Bei uns um die Ecke beim Wendel, ne?
0: Ja.
1: Beim Wendel.
2: Beim Wendel, das Metzgerei. War eine Metzgerei.
1: In der Metzgerei Schokoriegel.
2: Da gab es alles so, ne?
1: Ah.
2: Da gab es so.
0: So Kiosk. Das wie so ein Kiosk.
2: Ja, nicht so wie ein Kiosk, das war schon so eine kleine, Dualito. So ein halber Supermarkt.
1: Dua Lipa hieß das?
2: Ja.
1: Nee, Dualito. Das habe ich noch nie gehört. Weiß gar nicht, wie das aussehen soll.
0: Mhm. Dualito. Jetzt kommt hier Dualito. Duolingo. Dualito?
2: Dualito. Oder oh. Duolito? Ich dachte, es wäre Dualito.
0: Jetzt muss ich es einmal googeln, weil ich hab das im Kopf gerade, aber
2: Quatsch.
0: Ich weiß nicht mehr, wie das aussieht. Nee, man kann das aber gar nicht.
2: Du musst Dualito Schokolade machen. Ich bin gut im Recherchen.
0: Ja.
2: Ich finde, Frauen sind sehr gut in der Recherche. Also wir machen einfach die besseren Stalker.
1: Männer können das gar nicht. Wir, nee, sind, gar nicht,
2: wir sind die besseren
1: Stalker. So ein
2: Stalker.
1: Handy bedient, ne?
2: Ja, außer du hast einen Stalker, der auch IT-fähig ist.
1: Und der
2: sitzt hier gerade. Genau,
1: den doppelten, den Duolito-Finger zeigt er hier.
2: Den Dualipa-Finger zeigt er.
1: Den Dualipa-Finger, genau. Doppelt.
2: Aber ich finde, Frauen grundsätzlich sind die besseren
1: Menschen
2: in,
1: einfach.
2: Auch, ja, auch das, auch das, auch das.
1: Nein, natürlich, selbstverständlich nicht. Ist ja auch Unsinn. Sag mal, ich sehe gerade, weil sich die Platte noch dreht, ich muss mal kurz nachliefern, ne? Wenn ihr hier an euren Handys hängt.
2: Wir machen recht.
1: Ich habe es nicht gesagt. Mary Halverson, ja,
0: oh,
1: haben
0: das
1: wir
0: war
1: eben.
0: Schön.
1: Das war also nach Macy Stewart und diese Platte heißt About Ghosts und Mary Halverson ist eine, Absinthian heißt das Stück und ist eine sehr krasse, gute, wunderbare Gitarristin. Und die spielt auch
2: demnächst Gitarristin.
1: Eine super Gitarristin, die ist an den sechs Seiten wie Goethe an Federkiel dereinst. Und die spielt demnächst auch im Stadtgarten. Goethe, unser Vorbild, deswegen mhm. Die Goethe-Referenz ist
0: Goethe
1: immer,
0: spielt im Stadtgarten.
1: Goethe spielt im Stadtgarten, ich glaube im November. Könnt ihr ja nochmal nachgucken, wenn ihr da wirklich Bock drauf habt. Ne? Wenn ihr da ernsthaft Bock drauf habt. Das klingt auch gar nicht gut.
0: Haben
1: das
0: wir
1: ist keine
0: da
1: gute Werbung.
2: Ja, ernsthaft, nein.
1: Ja, ich meine, du bist dann schon wieder weg. Ne? Das macht mich auch traurig.
0: Aber also, du bist auch weg.
1: Träne in meinem Auge ist nicht nur vom Gerstenkorn,
0: ja.
1: Sondern ist auch, weil wir uns nicht mehr sehen.
2: Ich habe wieder reingespuckt, ne?
1: Von da drüben.
2: Ja.
1: Das sind Jen.
2: Jennifer
1: Ückesdorf. Jennifer hört halt schon.
2: Jennifer
1: Meter
2: S. aus Ückesdorf.
1: Ja, Jennifer S.
2: Aber ich bin zielsicher mit meiner Spuckerei, also.
1: Das will ich mal sehen.
2: Oh
1: ne?
2: Ja.
1: Ja. Oh ja.
0: Gucken wir uns gleich an.
1: Klingt gefährlich.
0: Ja, es klingt gefährlich.
1: Klingt wirklich gefährlich. Sollen wir noch mal ein bisschen Musik hören eigentlich?
2: Bitte, bitte. Ich glaube, es bluten
0: und
2: die Ohren.
0: Jingle.
1: Die Ohren
2: der
1: aller
2: ZuhörerInnen.
1: Innen.
0: Und
1: der
0: Lieblingszuschauer.
1: Und der ZuschauerInnen.
2: Ja.
1: Was hören wir denn jetzt? Genau, die Electric Chairs, So Many Ways, so eine Single aus dem Jahr 1876, ich meine ja, Momentchen, ich meine 79, vielleicht stimmt das auch nicht, vielleicht ist es 76, nee, 79. Und das ist ein erster, zumindest Repress vor ein paar Jahren davon. Und ja, was soll man sonst noch da so zu labern, ne? Ich mach's einfach an, will ja eh keiner wissen.

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5: Ja, das war Tante, das war Auntie Hyacinth aus Sri Lanka.
4: Total süß.
3: Ja. Sehr.
4: Eine ganz knuffige.
5: Ganz knuffige. Jetzt haben wir den Techie-Jingle von Mutti und den Auntie-Jingle.
3: Das ist wunderbar. Der ist sehr leise, muss ich sagen, aber ich glaube, es kam schon rüber. Hyacinth ist ein sehr schöner Name.
4: Ja, ja. Die Hyacinthe.
5: Die Hyacinthe Gimare Hami.
4: Oh, das hört sich an wie Hurakami.
3: Murakami.
4: Wie heißt das nochmal?
5: Murakami.
4: Ach, Murakami.
5: Aber ich finde auch Hurakami ist auch eine schöne Abwandlung.
4: Was ist denn nochmal Murakami?
5: Ist ein japanischer Autor.
4: Ah ja,
5: Murakami.
4: Okay.
5: Aber Hurakami ist nochmal eine Abwandlung. Das ist die teuflische, die Evil-Person von Murakami.
3: Könnten wir da auch, genauso wie auch das He-Man, Buch Der Name der Hose,
5: den Name der Hose
3: geschrieben
5: haben, wir auch.
3: Ja. Können wir auch unter dem Pseudonym Hurakami.
4: Ja.
3: 1982.
4: Richtig, ja. Richtig.
5: Das ist quasi He-Man, wie hieß der Bösewicht von He-Man nochmal?
4: Skeletor,
5: genau.
3: Sowas wisst ihr?
4: Sowas weiß ich. He-Man habe ich geguckt.
5: Der war auch gut, also He-Man hatte
4: und
5: tolle She-Ra.
3: Wer ist das, seine Olle?
4: The Masters of the Universe.
5: Ist das seine Olle oder
4: ich
5: Schwester?
4: Ich habe die Kraft. Nee, ich glaube, die hatten was am Laufen. Ich glaube, die hatten was am Start.
3: Das heißt ja nicht, es ist nicht seine Schwester, möchte ich nur kurz
4: sagen. Nee, aber ja, das stimmt.
5: Aber in manchen Geschichten macht das auch keinen Unterschied.
4: In
5: ne?
4: den Universen.

0: da ging das Mikro an und ich dachte, weiß jetzt nicht, ob man das gehört hat. Du hast gesagt, ich muss pupsen und ich habe gesagt, ich auch.
1: Ja.
2: Das sind sie einfach, die Geschwister.
1: Ich glaube, es ist jetzt auch entkommen, muss ich sagen.
2: Ja.
1: Es ist entkommen.
2: Für mich okay, wir sind mindestens zweieinhalb
0: Pupslängen
2: auseinander. Das ist ja völlig in Ordnung. Ne?
1: Wir sind ja unter uns.
2: Natürlich. Ja. Wooden Barrows war das übrigens mit dem Stück Zyklus Nummer 6. Und wo wir schon über Zyklen sprechen.
0: Zyklen.
2: Ich habe gerade gesehen, dass ihr so beide so eine Bewegung gemacht habt, um nochmal richtig
1: einfahren zu lassen.
2: Also, ja, oder auch nicht, oder rein zu.
0: Ja, ich versuche die Muskulatur, versuche den wieder so reinzupressen, den Furz.
2: Und hat es geklappt?
0: Ja, ich denke schon.
2: Okay.
0: Aber ich weiß auch nicht, ich habe irgendwie die letzten 3-4 Monate, konnte ich das nicht kontrollieren.
1: Ja gut, aber du hast auch die letzten 3-4 Monate ausschließlich sri lankisches Curry gegessen.
0: Ja, ja.
2: Aber da ist man doch auch irgendwann dran gewöhnt, oder? Da kommt doch nichts mehr.
0: Ja, ich habe aber zwischendurch schon auch gemischt mit anderen Sachen.
2: Ja.
0: Und immer aus unterschiedlichen Läden. Da war zwischendurch schon ein Pupsiges dabei.
2: Jetzt muss ich fragen.
0: Ja, jetzt muss ich fragen.
2: Ich frage ein bisschen wie Markus Lanz.
0: Ja, das. Jetzt muss ich nachfragen, Miriam.
2: Aber weil ist es, was löst das aus? Ist es die gemeine Hülsenfrucht? Ist es die Linse? Ist es die Kichererbse?
0: Fett, Öl.
2: Oder ist es das Scharfe?
1: Die gemeine Hülsenfrucht. Mhm. Ich finde, du hättest den anderen ruhig auch nochmal so ein paar Adjektive schenken dürfen.
2: Ja, die
1: gemeine Hülsenfrucht.
2: Die freundliche Chili.
0: Ja.
2: Die bekanntermaßen mehrfach brennt.
1: Die freche Chili.
2: Ja, Chili.
0: Es gibt den Chili-Furz auf jeden Fall.
1: Oh ja.
0: Zu viel scharf.
1: Oh ja. Der ist heftig.
0: Aber manchmal, also es kommt wirklich drauf an, weil bei meiner Tante hatte ich das nicht von Chili, aber zum Beispiel beim Pakistani, wenn da so Weizengedöns dabei war, auch Paratha. Paratha ist wahrscheinlich Weizen.
1: Lecker.
2: Ja, ja.
1: Ja.
0: Ich habe sehr viel Parathas gegessen
2: Weizen
0: zwischendurch.
2: Weizen mit, aber Kartoffeln innen drin.
1: So zum Frühstück?
0: Ja auch so zwischendurch war so mein Snack und ich bin ja nicht so der riesen Kochfan, da habe ich mir schnell immer so eine Paratha geholt.
2: Ich bin nicht so der Kochfan. Also
0: nee.
2: Musstest, oder hättest du sonst selbst gekocht dort, oder was?
0: Weiß ich jetzt nicht, aber die Küche war auch sehr klein und dann war immer sofort alles dreckig und dann hat man sich halt für einen Euro eine Paratha, ein Paratha-Sandwich geholt, ne?
1: Hast du es dir geholt oder hast du es dir bestellt? Sag jetzt ehrlich.
0: Beides. Nee, ich bin auch schon viel gelaufen. Ich war einer der wenigen Menschen, die
1: in Dubenheim an der Dub draußen sich aufgehalten haben.
0: Nein,
1: in 50 Grad Hitze.
0: Mit dem Fußvolk,
1: ja.
2: Das ist gut, du mischst dich unter das Volk, du bist eine von uns. Du bist nicht,
1: abgehoben.
2: Du bist nicht eine unberührbare Kaste.
0: Nee.
1: Du hast keine Planetarien, hast du dir geholt, keine Schlauchbrotlippen.
0: Kein Syphilis.
1: Nee. Gar nichts.
2: Sehr gut.
0: Ich habe auch nicht reingeheiratet.
2: Ich heirate am Wochenende
1: wir
2: rein.
1: Wir gehen rein und bleiben drin.
2: Ich wollte am Samstag rein heiraten.
0: Am Samstag heirate ich rein. Kommst du mit?
2: Ja, lasse. Hochzeit in den Mai. Ja,
0: ich dachte vielleicht, es ist jetzt nicht so, dass ich Single bin. Ich bin ja nicht Single, aber trotzdem. Das hätte mich
2: jetzt gesagt.
1: Es ist ja nicht so, als ob ich Single bin.
0: Aber mich
1: bin.
0: Hätte ja schon interessiert, wie bin ich jetzt so für den Scheißmarkt, ja? Interessiert man sich für mich auf dem Scheißmarkt, aber.
2: Schinder. Auf Schinder. Hast du.
1: Der war leider geil. Der war leider geil. Auf Schinder. Der war schon geil. Vielleicht gibt's das auch schon.
2: Ja,
1: Schinder.
2: Ja, mit
0: aber
2: also,
0: nee, ich gehöre.
1: Aber mich jetzt auch interessiert. Mich jetzt
2: stimmt.
1: Ja, mich jetzt auch interessiert, welche Punktzahl du da erhältst.
0: Ja, hätte mich auch interessiert, ne? Aber da hätte ich vielleicht mehr zu Starbucks und so gehen müssen.
2: Die Scheichs bei Starbucks.
0: Ja, die hängen alle bei in den amerikanischen Coffeeshops.
1: Ja, das Internet ist ja umsonst dann da, ne?
2: Weil Starbucks. Die kein Geld haben.
1: So ist es.
2: Um 25 Euro
1: so
2: im Monat für eine Fritzbox zu bezahlen.
1: Richtig.
2: Fritzbox.
0: Stimmt, wir hatten auch mal die Fritzbox. So ein dummer Name, ey. Fritzbox.
2: Ja, ja.
0: Fritzbox von Telekom.
2: Wo ist euer Internet? Das ist die Fritzbox 17853-2013 minus.
1: Furchtbar.
0: Ja, unterstrich.
2: Ja.
1: Aber das ist only in Germany, ne? Mit so complicated names.
0: Ja.
2: Aber manche, ja, oder es sind halt diese ganz witzigen Namen, ne?
0: Bei uns in dem
2: Fraukes
0: Haus.
2: WLAN.
0: Fraukes WLAN. Monis Netz.
2: LAN zu.
0: Aber du warst ja jetzt auch vor ein paar Monaten, warst du ja auch bei mir in Ruhr. Nee, wo wohne ich? Ich
2: in
0: weiß, Ruhr. In Straßen.
2: In der Ruhrische Entfermerste Gera Still.
0: Gera.
2: De Gera.
0: Gero.
2: In Gera wohne ich,
0: ja.
2: In Gera.
0: In Gera.
2: Ja, mir, du wohnst ja auch in Gera.
0: Ja.
2: Da hast du ja deine Studentenstadt immer noch.
0: Das stimmt, in Gera. In Grande Gera.
2: In Grande Gera, gar genau. Das ruhst du informierst.
0: Ja,
2: super.
0: Super.
2: Das ist doch super.
0: Das ist Portugiesisch wirklich mit Schwäbisch-Akzent.
2: Meisho menos, gell?
1: Oh ja.
0: Was ist meisho menos?
1: Meisho menos.
2: Was sagt denn unser großer Herr Jesus dazu?
0: Ja.
2: Jesus Christus,
0: gell? Jesus Christus.
1: Du machst das sehr gut.
2: Sau Miguel, gell?
1: Wow, ja. Sau Miguel.
2: Trinkst du einen Sakrisch mit mir?
0: Trinkst du einen Sakrisch mit mir?
2: Frisch gezappt.
0: Ein Pastel de Nata.
2: Ein Pastisch.
0: Verstehst du den Nata?
2: Ja, aber
0: kommst zum Bacalhau über. Zum Bacalhau.
2: Die Bacalhau, die komme ich auch rüber. Oder? Ist ein großes Dorffest. Jeder kriegt ein Bacalhau.
0: Ein Bacalhau.
2: Bacalhau.
0: Ein Bacalhau. Was wolltest du sagen?
1: Ja, ich wollte sagen, ich habe noch ein paar lustige WLAN-Namen recherchiert.
2: Ja. Super.
1: In der Zwischenzeit.
2: Ja, das.
1: Als ihr geportugiesisch sechselt habt.
2: Ja.
1: Also, wir haben Martin Ruther King.
2: Ja, der ist gut.
0: Der ist wirklich gut.
1: Lord Voldemodem.
0: Ja, süß.
1: Auch süß. 404, Network Not Found.
0: Aha, ja.
1: Zitronenradio. Verstehe ich jetzt nicht.
0: Verstehe ich auch nicht.
1: Ja. Genghis Lan.
0: Das ist schön.
1: Das ist gut, ne?
2: Der ist gut.
1: Genghis oder Lan. Klopf an für Passwort. Verstehe ich jetzt auch nicht. Das Provozierende. Klopf an für Passwort. Das soll nicht provozieren.
2: Nee, was ist nee. Da?
1: Wie und provokant.
2: Die Zitronensache habe ich auch überhaupt nicht verstanden.
1: Auch nicht.
2: Naja, gut. Könnt ihr uns schreiben, ne?
1: Ja. Bill Clinternet. Das finde ich schon gut.
0: Clinternet.
1: Velana Del Rey.
2: Velana, ja.
1: Das ist schon ganz gut.
2: Das
1: ne?
2: finde ich gut.
1: Das ist schon
2: Svetlana
1: gut.
2: Ginge auch.
1: Ja.
2: Svetlana wäre. Ja.
0: Oh Mann.
1: Ja, The Landvengers, Captain Wi-Fi, das ist ein bisschen boring ja. von Marvel, ne?
2: Ja, ja meiner, das brauchen wir nicht.
1: Star Wars, das LAN geht weiter.
0: Oh ja.
1: Von, also ja. Ableitung von das Imperium.
2: Ja, das ist doch gar nicht gut. Das ist doch nicht gut. Das finde ich nicht gut.
1: Das das schön, ja. Der Rest ist ein bisschen langweilig.
0: Ja, das Wie? Erste fand ich am besten.
1: Ja, ich auch.
2: Was ich war auch. Das nochmal?
1: Martin Ruther King.
2: Martin Ruther King. King.
1: Der ist gut.
2: Das war gut. Ja, ja, das war gut.
0: Das
2: aber Genghis Lan finde ich auch nicht schlecht.
1: Ja.
2: Kann man auch.
1: Ja, das ist auch gut.
2: Ja, kannst du haben. Ach, wenn wir jetzt mal richtig überlegen würden und alle nicht so fertig wären, dann würden uns bestimmt noch 20 bessere Namen einfallen.
0: Bestimmt.
2: Aber das muss gar nicht sein.
0: Muss
2: ich
0: nicht
2: finde, wir müssen
0: heute
2: uns
0: sein.
2: Nicht so anstrengen. Das hier ist eine lockere, eine Freizeitsendung auch.
0: Es ist eine Freizeitsendung.
2: Und es geht darum, dass wir hier Spaß haben, nicht die ZuschauerInnen.
1: Die ZuschauerInnen, die es noch nicht gibt, aber vielleicht irgendwann
2: vielleicht
1: mal.
2: Bald. Weißt du was, wir sollten uns hier auch so Lachkonserven machen.
1: Ja.
2: Zwischendurch, dass wir das
1: so
2: anmachen
1: find ich gut.
2: Können, wenn wir,
1: ich
2: wenn
1: gut.
2: wir hier unsere ziemlich guten Witze machen.
1: Und ich finde, du solltest auch jedes Mal eine andere Maske anhaben.
2: Ja.
1: Also von, wir haben ja mit Crow, Panda oder Polarbär-Masken gesprochen.
2: Ich habe noch Schnappi, das kleine Krokodil.
1: Oh, ja, komm.
2: Das könnte ich mal mitbringen.
1: Ja.
0: Ja.
2: Und,
1: Ja. Finde ich gut.
2: Willy Wonka.
1: Nee, finde ich auch gut. Wir können ja jedes Mal, können wir dich ja anders verzerren im Gesicht, damit du nicht erkennbar bist.
2: Einfach, ja, warte, bis ich diese Maske ausziehe, die Schweinemaske. Dann kommt die Strafmaske.
0: Die Strafmaske.
2: Ich habe heute die Strafmaske an.
1: Oha.
2: Ja.
1: No? Oha.
2: So, wo wir schon von Schinder gesprochen haben. Ne? Schinder ist nämlich eine besondere App für die Scheichs mit ganz besonderen Vorlieben. Meld dich doch mal auf Schinder an. Ich finde niemanden. Die da vorne, Mirjam, die scheint vergeben zu sein. Schade, schade. Mirjam Scheichenstoll.
1: Also ich fände es cool, wenn du Teil des Scheichentums wärst. Oh, ich glaube, wir müssen mal den Karl-Heinz reinlassen.
2: Karl-Heinz durchlassen, der kommt vom Klo.
1: Ja, oh, der muss mal die Tür aufmachen.
0: Ich geh mal, ich hole ihn mal.
1: Mach den mal.
2: Ja, ja, das kann man ruhig hören. Miri hängt jetzt den. Ich glaube, Karl-Heinz.
1: Ja. Der muss mal rein. Den darfst nicht aussperren.
2: Den lassen wir.
1: Der ist lebensnotwendig.
2: Ja, und da ist er.
1: Da ist er.
2: Da ist er schon.
1: Tada!
0: Den kannst du reinlassen.
1: Den kannst du reinlassen. Ja. Come in and find out, Karl-Heinz.
2: Come in and find out. Ja, liebe Leute, wir haben noch ein bisschen kleinen musikalischen Break und dann sind wir eigentlich auch schon, da sind wir schon fast am Ende, ne, für heute. Muss man auch mal ganz klar sagen.
1: Ja, es ist sehr traurig.
2: Schade, es ging schnell vorbei
1: mit
2: Jennifer von Ökestorf.
1: Jennifer Iver. Jen Iver.
2: Jennifer Jen Iver.
1: Ja.
2: Und aber vielleicht schaffen wir noch kurz.
0: Ja.
2: Zwei kleine Stückchen und dann sagen wir goodbye. England's Rose. Und zwar, was habe ich denn jetzt noch? Ah ja, es gibt ein neues Album von Big Thief. Da sagt euch doch sicherlich auch etwas. Und da habe ich das Stück Los Angeles.
1: Los Angeles.
2: Los Angeles ausgewählt.
1: Sí, claro que sí, obviamente.
2: Hören Sie sich das an mit, seien Sie offen, mit einem offenen Ohr.
1: Sí.

0: Hab ich gut gefadet, ne?
1: Das hast du gut, das hast du sehr gut. Jetzt haben wir das ineinander geblendet. Natürlich ein schöner Pöp-Klassiker, wo schon fast schon sagen, von The Beat aus Save It For Later aus dem Jahr 1982. Und dazu noch die Stimme von Jennifer.
0: So schön.
1: Jenny. Jenny. Ja, wir sind schon wirklich fast am Ende der Sendung. Wir brauchen aber eh mal so lange, um uns zu verabschieden. Ne? Da können wir es jetzt noch in aller Hülle und Fülle, in aller Ausgiebigkeit tun und uns noch die besten Wünsche mit auf den Weg geben.
2: So schön wie eine Vorstellungsrunde.
0: Viel Glück und viel Segen auf all deinen Wegen. Ne? So
1: jetzt
0: sag
1: mal
0: Richtung.
1: Jede von uns noch, wie wir es heute fanden. Ein kleines Blitzlicht auf die heutige Veranstaltung, eine kleine Feedbackrunde und was wir anders machen würden und vor allen Dingen, welche Geburtstraumata wir noch mitbringen in
2: und
1: die heutige
2: ein Adjektiv,
1: Sendung.
2: Das Ganze heute beschreiben würde.
0: Oh ja.
1: Fang doch mal an, Miriam.
0: Das ist gut.
2: Ja. Vorstellungs- und Abschiedsrunde in einem, warum du hier bist, was du so machst, woher du kommst, ne? Vielleicht ein paar Interessen und was andere interessieren
3: könnte.
2: Und
3: was du vielleicht vorher schon mal gemacht hast, studiert hast oder hast du eine Ausbildung gemacht oder was hast du, was bringst du mit und was erhoffst du dir vom heutigen Abend?
0: Das war eine gute Stimme.
1: Ja.
2: Kasse,
1: ja, wir können nur sagen, das beschreibt eigentlich fast nochmal ganz gut zusammen, was wir hier eigentlich machen.
2: Ja.
1: Und wer es jetzt noch nicht verstanden hat, ist ja auch nicht zu helfen.
2: Ja.
1: Ja, vielen Dank, dass ihr gekommen seid, den weiten Weg aus Bad Dubenheim, aus Ückesdorf.
0: Hier werden Sie geholfen.
1: Es hat richtig viel Spaß gemacht.
2: Fand ich auch.
0: Ja. Das war geil.
2: Ich habe richtig die Vibes gespürt, da war so ein Kreis.
0: Die Vibes hat geknistert hier, ne?
2: Hier ist ein Kreis und so muss es weitergehen und ich hoffe, dass wir das noch oft machen können.
0: Ja, danke für die Einladung, ihr beide, ne?
2: Danke.
1: Natürlich selbstverständlich.
2: Immer wieder fürs Kommen,
1: ne?
2: Willkommen.
1: Ich hoffe, du kannst jetzt dann auch in der Folge deinen Werbevertrag mit Gutfried abschließen.
0: Oh ja.
1: Gutfried und vielleicht kommt auch die Rügenwalder Mühle und
0: ich würde mich freuen. Ich würde mich freuen. Ja.
1: Also schreibt Jenny an. Jenny, sie ist auf Instagram, heißt sie Jenny.
0: Wenn ihr Jenny sagt, komme ich nicht.
1: Na gut, das fair enough. Ja, wir verabschieden uns bis nächsten Monat. Macht's gut. Esst nicht so viel, viele Proteine, sondern esst auch ausgewogen.
0: So ist es.
2: Gesund.
1: Tschüss.
0: Tschüss.
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0: Guten Abend, mein Name ist XXX, Motherboy XXX und ich heiße euch herzlich willkommen bei einer weiteren Ausgabe von Survival of the Sickest. Bei mir im Studio ist wie immer Gigi Love. Hallo Gigi.
1: Hallöchen, schönen guten Abend. Auch von meiner Seite, ja.
0: Mensch, das ist ja wieder rohrmäßig, dass du am Stissel bist, wie man so neudeutsch sagt.
1: Ne? Am Stissel, auf alle Fälle.
0: Ja, und wir haben ein Thema. Stell das doch mal bitte unseren Zuhörern vor.
1: Ja, unser Thema ist bestimmte Orte, Place and Space. Wir machen heute Musik zu bestimmten Orten.
0: Und ihr wisst, was ein Ort ist.
1: Und das meinen wir durchaus räumlich. Ja, mhm. Nicht nur sozusagen psychologisch oder so.
0: Also, na gut, dann war der erste Track vielleicht nicht ganz so passend. Denn ich glaube, bei diesem Soundtrack von einem Film von David Lynch geht es auch um eher die unwirklichen beziehungsweise die Traumvorstellungen. Und da gibt es ja auch Räume, die vielleicht nur in Träumen
1: existieren. Ja, die sind aber, ja, aber die sind ja irgendwo dann auch als physische Räume vorstellbar zumindest, ne?
0: Ja, man kann sich einen Raum einfach vorstellen und in dem Moment existiert er auch. Ja,
1: ich war zum Beispiel auf einer David Lynch Ausstellung und da hat er ja den Raum aus Twin Peaks auch gezeigt. In Brühl war das.
0: Ach, da
1: also
0: war
1: diesen,
0: ich auch.
1: Diesen roten Samtvorhang mit dem karierten, mit den karierten
0: Boden. Der ist nicht kariert. Oder so. Der ist nicht kariert, der ist Zickzack.
1: Ja, Zickzack halt. Mit diesem Zickzackboden. Ja. Wo der Kleinwüchsige mit dem roten Anzug drauf getanzt hat.
0: Ja.
1: Also
0: ja.
1: Diesen Raum, den gibt es ja wirklich. Ich habe ihn gesehen.
0: Ja, ich war auch dort. Und es gibt ihn aber auch bei Arte übrigens. Für alle Leute, die Twin Peaks noch nicht gesehen haben. Es gibt alle drei Staffeln umsonst noch bis Ende des Jahres bei Arte zu sehen.
1: Müsst ihr,
0: wenn ihr es nicht kennt, ich möchte euch das ganz, ganz heiß ans Herz legen.
1: Ja, dann hört ihr auch den Song, den Motherboy gerade gespielt hat, nochmal und dann mit Bildern.
0: Das ist falsch, denn das, was ich gerade spielte, war ein von dem Soundtrack von dem Film, der ja eigentlich nicht so gut ist, aber ich mag dieses Stück einfach und es hat den Titel The Pink Room. Und deshalb passt er natürlich optimal an die heutige Sendung.
1: Ja, ich habe mir gedacht, ich spiele jetzt mal einen Song, wo es direkt um mehrere Orte geht.
0: Gleichzeitig?
1: Ja, und zwar von 8 Eimer Hühnerherzen. Eisenhüttenstadt. Eisenhüttenstadt heißt der Song, aber es geht in diesem Song um ganz viele Orte, die Sängerin aufzählt, aha, wo sie noch nicht gewesen ist, aber Orte auch, an denen sie gewesen ist.
0: Ach so.
1: Mhm. Mhm. Naja, da habe ich mir gedacht, das ist ein guter Auftakt für die Orte-Sendung.
0: Na los, dann spielst du einfach mal ab.

0: Also um Fred Schneider zu zitieren, bevor ich rede, sollte ich ein Buch lesen. Ja. Was weißt du über Mesopotamien, Gigi? Du hast doch einen Doktor oder sowas.
1: Ja, habe ich, aber in Mesopotamien, there are very old buildings, hat er gerade gesagt.
0: Nee, ne? There's a lot of ruins.
1: Yeah, there's a lot of ruins.
0: Ja.
1: Ja, das ist das, was ich weiß. Mesopotamien, das Zweistromland zwischen Euphrat und Tigris.
0: Ach so, ist das so eine Art...
1: Da fällt mir gerade ein, jetzt wo ich Euphrat sage...
0: Euphrat sagt, muss auch Tigris sagen.
1: Ja, jetzt spiele ich dann nämlich das Lied River Euphrates.
0: Ach so.
1: Das passt dir inhaltlich wahnsinnig gut.
0: Ja, ja, also klar, wenn wir uns battlen hier, dann muss das jetzt kommen von deiner Seite.
1: Ich wollte eigentlich was anderes spielen, aber ich disponiere nochmal um. Aber
0: okay.
1: River Euphrates natürlich von den Pixies, aber
0: natürlich
1: nicht in der LP-Version, sondern in der 100-mal besseren.
0: Das wäre auch ein bisschen Standard, ne?
1: B-Seiten-Version. Ich weiß gar nicht, ist das eine Peel-Session oder irgendwie. Jedenfalls ist es anders als das Original, aber 1000-mal besser.
0: Ja, ich bin mal gespannt. Ich weiß noch nicht, was ich danach mache. Mach einfach.
1: Ja, ich hau mal rein, ne?

0: Euphrat sage.
1: Wer Euphrat sagt, muss auch Tigris sagen.
0: Ja, jetzt spiele ich dann nämlich das Lied River Euphrates.
1: Ach so.
0: Das passt dir inhaltlich wahnsinnig gut.
1: Ja. Ja, also klar, wenn, dann, wenn wir uns battlen hier, dann muss das jetzt kommen von deiner Seite.
0: Ich wollte eigentlich was anderes spielen, aber ich disponiere nochmal um. Aber
1: okay.
0: River Offroad natürlich von den Pixies, aber nicht in der LP-Version, sondern in der 100-mal besseren.
1: Das wäre auch ein bisschen Standard, ne?
0: B-Seiten-Version. Ich weiß gar nicht, ist das eine Peel-Session oder irgendwie. Jedenfalls ist es anders als das Original, aber 1000-mal besser.
1: Ja, ich bin mal gespannt. Ich weiß noch nicht, was ich danach mache. Mach einfach.
0: Ja, ich hau mal rein, ne?

0: Ja, also der Track passt natürlich am besten im Zusammenhang mit seinem Albumtitel, nämlich Paul's Boutique. Damals, als ich ein junger Noise-Punk war, war für mich, da in der Stadt, wo ich wohnte, Paul's Boutique ein Geschäft, in dem im Prinzip die Klamotten der Altkleidersammlung alle zusammengetragen worden waren und auf Haufen sortiert waren. Und das war natürlich ein Paradies für junge Noise-Punks wie mich. Da gab es Kaffeewärmer zum auf den Kopf tragen, Korthosen in allen Größen und Farben.
1: Und dazu Trainingsjacken vor allem.
0: Trainingsjacken, die, wo keiner wusste, wann die jemals modern waren. Also es war unglaublich so. Und dieser Laden hieß nach diesem Beastie Boys Album Paul's Boutique.
1: Und der war in Hannover.
0: Oder? Der war in Hannover und es war natürlich irgendwie, man konnte hier für wenig Geld und
1: sich vollständig einkleiden. Wunderbar.
0: Mhm. So, also das war der Zusammenhang.
1: Ja, ich werde jetzt einen anderen Ort anspielen, nämlich Odessa, die leider durch den Krieg in der Ukraine geschundene Stadt.
0: Oh nein.
1: Diese Inspiration habe ich unseren Sendungsvorgängerinnen von den Hallimashanters zu verdanken, weil Alice die Nummer aufgelegt hat und ich sie dort zum ersten Mal gehört habe. Obwohl ich es besser wissen sollte, sie ist nämlich von der Krautrock-Band Cluster. Damals hießen die Cluster, nicht Cluster und nicht wie jetzt Cluster mit
0: Kloster.
1: Mit Q vorne, so. Sondern aus der Phase, wo sie Cluster hießen mit C.
0: Ach so.
1: Und die Nummer heißt O Odessa. Ich glaube, ist das, aus welchem Jahr ist die Nummer? 78, 79 oder so, weiß ich jetzt gar nicht genau. Müsste ich nachgucken. Ihrer Zeit weit voraus. Und da sieht man, wie wichtig diese Bands gewesen sind.
0: Und ich zeige euch danach einen Ort, an dem man Fremde vergräbt.
1: Okay, da bin ich schon mal gespannt.

0: Ja, A Place to Bury Strangers sind natürlich sonst viel krachiger und viel mehr Wall of Sound. In diesem Fall muten sie ja fast ein bisschen New Order-mäßig an, aber es handelte sich hierbei auch um einen Remix von Grimouze von einem Remix-Album von A Place to Bury Strangers namens Hologram, Destroyed und Reassembled.
1: Aber vielen Dank, dass du sowas Lebensbejahendes, Positives gespielt hast nach dieser etwas schrägen Nummer von Cluster von 81. Ich habe gerade nachgeguckt.
0: Ja, also na gut, bei Orten, es gibt ja auch viele lebensbejahende Orte oder sowas.
1: Selbstverständlich.
0: Hast du irgendwie ein Lied über ein Bordell oder sowas? Hotel California zum Beispiel?
1: Na gut, das ist ein Radio-Pop-Song. Da muss ich gleich mal auf meiner Liste gucken. Der nächste Song, den ich habe, der handelt von Liverpool.
0: Ach ja.
1: Ich weiß gar nicht, ob Liverpool ein lebensbejahender Ort ist, denn ich war da noch nie.
0: Ach so.
1: Ich habe es nur bis Manchester geschafft. In Blackpool war ich, aber noch nicht in Liverpool.
0: Ich war da auch noch nicht.
1: Soll aber sehr interessant sein, glaube ich auch gerne. Und weil du eben sowas schön poppiges, lebensbejahendes vorgelegt hast, spiele ich jetzt wieder natürlich immer ein bisschen Mod, muss ja dabei sein.
0: Klar.
1: Von den Times. Das wunderbare Stück There's a Cloud Over Liverpool.
0: Okay.
1: Mit dem Mitsing-Refrain. Macht euch schon mal zu Hause bereit. Gleich bitte mitsingen. There's a cloud over Liverpool.
0: Ach so. Also ich war auch noch nicht in Liverpool. Ich war aber in Brighton. Und ich spiele aber danach ein Stück über Manchester.
1: Okay. Ja, dann wollen wir mal gucken. Vielleicht habe ich auch noch was. Ich habe noch was. Oh ja, ich habe mehrere Sachen. Englische Orte.
0: Ja, da bin ich ja mal gespannt.
1: Viele sogar. Aber mal gucken.
0: Okay.
1: Jetzt hören wir erstmal, was in Manchester los ist. Wettertechnisch.
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0: Ja, das war jetzt in Manchester von der Band Wire vom Album Wire bei Survival of the Sickest mit Gigi Love.
1: Und Motherboy dem 30. Jetzt hatten wir Liverpool, jetzt hatten wir Manchester. Ich habe jetzt davon...
0: Rumble in Brighton fehlt jetzt.
1: Ja, das kommt alles noch später, aber ich gehe jetzt mal ganz kurz zurück. Ihr wisst ja, dass wir vom Klotwigplatz senden, aus dem Herzen der Kölner Südstadt. Und darauf muss ich jetzt mal ganz kurz rekurrieren. Also die Herzkammer der Südstadt, wenn du so willst. Da ist unser Studio. Und deshalb spiele ich jetzt von Zeltinger. Von Zeltinger. Muss einfach sein, Kölsche Junge. Kölsche Junge von der, ich glaube von 85 ist die Platte, Der Chef.
0: Okay, danach spiele ich Devil Dogs mit Palisades Park.
1: Okay, also Kölsche Junge, das ist im Grunde genommen auch eine Hymne, aber anders als man sonst diese kölschen Hymnen kennt.
0: Na los.

0: Ja, das war natürlich nicht das Original. Ich weiß, Ramones haben das auch mal gespielt, war auch nicht das Original, aber ich weiß gar nicht, von wem das Original ist. Irgendein Schlager-Fuzzi aus Amerika. Na gut, in diesem Fall war es von den Devil Dogs. Gott hab sie selig.
1: Das war aber ein sehr, sehr schönes Lied.
0: Schmissiges Ding, ne?
1: Ja.
0: Also kann einem auch fast die schlechte Laune verderben.
1: Ich bin jetzt wieder wach, jedenfalls.
0: Okay, da bin ich ja beruhigt.
1: Ich dachte schon,
0: du würdest einschlafen.
1: Ja, bin ich eben mal ganz kurz. Auch natürlich nicht bei der Sendung, ne?
0: Nein, natürlich nicht. Ja.
1: Ich musste eine Cola trinken vor der Sendung, um überhaupt wieder an den Start zu kommen.
0: Ich hatte Kaffee.
1: Ja, siehste, hast du dir die stärkere Sache reingeballert.
0: Ja, ich habe gleich... du kannst gleich deine Nummer ansagen, ich habe gleich jemanden, der singt darüber, dass eine gesamte Stadt sich noch krasseres Zeugs reinballert.
1: Okay.
0: Oho. Ich will gar nicht mehr verraten, erstmal bist du dran.
1: Ja, ich hoffe, dass das nicht illegal ist, was die sich da reinballern.
0: Also dann hättest du ja auch beim nächsten Mal schon spielen können. Habe ich aber vergessen. Nee, es hätte da tatsächlich auch bei Kriminalität laufen können.
1: Hätte auch reingepasst. Ja. Ne? Ich habe festgestellt bei der Vorbereitung dieser Sendung, dass die von mir sehr geschätzten EA80 direkt mehrere Songs über Orte haben. Und ich spiele jetzt einen davon, Drums Over London.
0: Schick.
1: Finde ich auch.

0: Ja, ihr habt ihn vielleicht erkannt. Das war Falco. Und zwar noch ganz, ganz früh, als er ungefähr gerade bei Dradi Wabel ausgestiegen ist. Der hatte der Bass gespielt.
1: Genau.
0: Und fand aber, dass er da ein bisschen untergeht und wollte irgendwie mehr im Vordergrund stehen. Also Falco war auch ein ganz guter Bassist, wie ihr gerade hören konntet. Und diese Nummer hier, Ganz Wien, ist heute auf Heroin. Ist auch auf einem frühen Falco-Album veröffentlicht worden. Ja, also ist schon ein abwegiges Thema. Hätte auch, wie gesagt, bei der letzten Sendung zum Thema Kriminalität laufen können.
1: Hätte laufen können, passte aber sehr, sehr gut zu Wien. Wien, die Koksstadt, ist schon seit dem 19. Jahrhundert eigentlich. Ja, interessant jedenfalls.
0: Ja, na gut, okay.
1: Es wäre jetzt natürlich ein leichtes gewesen, California über alles von den Kennedys zu spielen. Mache ich aber nicht, sondern ich spiele jetzt von Kapelle Petra das schöne Lied Kalifornien. Das ist nur 49 Sekunden lang, nimmt aber in gewisser Weise Bezug auf die Dead Kennedys. Wie gesagt, ihr müsst sehr, sehr schnell zuhören, weil es ist ein ganz, ganz kurzes Lied.
0: Okay, und ich spiele danach Leuchtturm von Nena. Nee, von Angeschissen.
1: Feuerfrei.

0: gepasst hat.
1: Ach so.
0: Ja.
2: Ja, wir sind schon wieder drauf, mein Lieber.
3: Mensch. Ja, es geht ja viel schneller als wie gedacht.
2: Als wie gedacht. Ja. Ich habe mir gedacht, ich spiele jetzt nochmal die United Balls. Die haben auch sich mit mehrfach mit Orten beschäftigt. Sie haben zum Beispiel ihren Stadtteil besungen, Frauenholz. Die Ach Strolche, so,
3: die
2: von
3: Strolche vom Frauenholz. Frauenholz.
2: Aber ja, das spiele ich jetzt nicht, weil...
3: Das hatten wir schon 8 Mal ungefähr.
2: Ja, ich spiele jetzt dafür natürlich, das hatten wir...
3: Togo in Togo?
2: Togo in Togo, weil da, einfach weil da mehr Orte noch genannt werden.
3: Ah,
2: ne?
3: Schön.
2: So, weißt du schon, was danach kommt? Sonst lassen wir uns mal überraschen. Von
3: Phoenix
2: dir,
3: City.
2: Ne? Phoenix City, das ist cool.
3: Phoenix
2: von
3: City.
2: Ronald Alfonso, oder?
3: Ja, genau, ja. Von Roland Alfonso.
2: Roland Alfonso, habe ich auch dabei. Wo habe ich auch dabei? Ja, du siehst, wir ergänzen es wieder ausgezeichnet. Okay, perfekt. Also jetzt erstmal eine Reise um die Welt mit den United Balls.

0: From captivity
1: required from us a song.
0: Ja,
1: how can we sing Lord Alpha's song in a strange land?
0: Ach so, ja, das waren natürlich die Melodians mit Rivers of Babylon. Und wer gedacht hat, dass die Nummer von Boney M. ist, hat sich natürlich getäuscht.
1: Nein, das ist von Frank Farian.
0: Ja, du hast recht. Der ist natürlich von den Melodians geklaut hat, was damals ging, weil es in Deutschland keiner kannte. Mhm. Aber es ist natürlich, wobei schön. Ich sagen muss, die Version von Boney M. mag ich persönlich auch sehr.
1: Ja?
0: Ja, finde ich richtig gut. Würde ich sogar auflegen.
1: Boney M. haben sowieso ein paar ganz sehr coole alte Ska-Nummern gecovert.
0: Ja, ich fand die insgesamt sehr gut, weil ich meine, mein Vater war absoluter Fan, der hat alle Singles von denen. Ne? Deshalb habe ich das in meiner Kindheit, wurde ich mit Boney M. gefüttert sozusagen. Mhm. Und ich finde, die haben einfach gute Sachen gemacht. Ne? Und die konnten auch sehr gut singen. Die hatten ja alle schon eine Karriere auch schon gemacht.
1: Ja, jeder von denen war für sich alleine schon.
0: Genau.
1: Auch geil von ganz alleine.
0: So. Auch der Tänzer und so weiter. Und Frank
1: du meinst Maria. Bobby Farrell?
0: Bobby Farrell.
1: Der war DJ in Hannover.
0: Genau. Ne, ernsthaft?
1: Ja, klar.
0: Okay. Mhm. Und auch Frank Farian.
1: Aber der konnte echt super abspacken. Also
0: total.
1: Was das anbelangt, ist Bobby Farrell ein ganz, ganz großes Vorbild von mir.
0: Sogar besser
1: auf dem Dancefloor.
0: Sogar besser als du?
1: Besser als
0: ich
1: nicht.
0: Meine, du
1: nein,
0: bist,
1: nein,
0: du
1: das
0: bist
1: natürlich
0: auch gut.
1: Nicht.
0: Du bist schon gut.
1: Ja, ja, ja, klar.
0: Du bist aber, gut genug, wie man heute sagt.
1: Ja, so, ich möchte jetzt einen kleinen Schwenk machen.
0: Okay, sorry. Ja,
1: und zwar Les Claypool von Primus hat mal gesagt: Hello, all you boys and girls. I'd like to take you to the inside world. 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Well, maybe. Aber ich spiele jetzt nicht Primus. Ich spiele jetzt Foyer des Arts. Ein Haus aus den Knochen von Cary Grant. Achtung, jetzt geht's los.

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0: Ja, also den Rest müsst ihr euch dann denken. Ich blende die Nummer jetzt einfach mal aus. Da passiert nicht mehr viel anderes. Also ja,
1: ist aber auch ein typischer Max Gold gewesen, fand ich.
0: Auf jeden Fall. Es gab verschiedene Versionen dieses Songs. Und das hier die B-Seite von der Single The Dance of No Return. Ja, Foyer Desire war ja...

0: Ja, also den Rest müsst ihr euch dann denken. Ich blende die Nummer jetzt einfach mal aus. Da passiert nicht mehr viel anderes. Also
1: ja, ist aber auch ein typischer Max Gold gewesen, fand ich.
0: Auf jeden Fall. Es gab verschiedene Versionen dieses Songs. Und das hier die B-Seite von der Single The Dance of No Return. Ja, Foyer des Arts war ja die Band von Max Gold, dem bekannten Lyriker, der aber jetzt irgendwie mit Foyer des Arts nichts mehr zu tun haben will. Eigentlich komisch, weil ich habe Max Gold durch Foyer des Arts kennengelernt und habe damals irgendwie ein paar Konzerte von denen gesehen. Und dann fand ich irgendwie seine Texte so großartig, dass ich losgegangen bin und mir Bücher bestellt habe. Die hatten dann so illustre Titel wie »Mein äußerst schwer erziehbarer schwuler Schwager aus der Schweiz« oder »Ungeduscht, geduzt und ausgebuht«.
1: Die Erfahrungen einer Lesereise sind das.
0: Ja, im Prinzip. Also es waren aber ja so kleine Gedichte. Es waren noch keine Kolumnen oder Geschichten oder sowas. Es war alles noch vor der Zeit, wo er für Titanic da die Kolumnen geschrieben hat.
1: Ja, ich springe jetzt mal auf die andere Seite des Globus mit Babartuques. Das ist eine brasilianische Band oder ein Kollektiv oder ein DJ-Team, ich weiß es nicht genau. Ist auch aktuell mit einem Song Baiana, den ich aus der Werbung kenne.
0: Baiana.
1: Baiana. Baiana ist, glaube ich, eine Favela in Rio de Janeiro, wenn ich richtig informiert bin, aber ganz sicher bin ich auch nicht. Das geht jedenfalls zurück auf so ein Folklore-Sound aus eher den 50er Jahren aus Rio. Ich finde es sehr, sehr interessant. Ist was anderes, aber es geht halt irgendwie um das Leben in dieser Favela mit einem etwas mysteriösen Text. Aber weil es ein bisschen außergewöhnlich ist und ein Ort, der bestimmt sehr interessant ist.
0: Ja, wir haben überhaupt keine Vorstellung, wie es in einer Favela zu wohnen ist.
1: Das haben wir überhaupt nicht. Und da gibt es auch ganz geile Videos, die man auch so bei Insta sehen kann. Hören wir mal rein, ne? Baiana.
0: Okay.

0: Ja, das war von dem Soundtrack. Nee, ist kein Soundtrack, das ist ein Sampler. Eine Compilation, sagt man ja auch, namens Jungle Exotica. Und das war, wenn man so will, der Opener. Diablito, The Jungle.
1: Dialito the Jungle. Sehr schön. Ich habe mich gefragt, als ich das gehört habe, ob es in Florida auch Dschungel gibt. Und ich glaube ja. Und deshalb spiele ich jetzt von Animal Collective Floridada.
0: Floridada.
1: Floridada.
0: Okay, da bin ich mal sehr gespannt. Und das mutet ja erstmal so an, als hätte es irgendwie einen dadaistischen
1: Ja,
0: Anschlag.
1: hat's auch.
0: Aha.
1: Ja, hört mal rein. Für die Kollegen, die zu Hause mitsingen, Kolleginnen und Kollegen, die zu Hause mitsingen wollen. Ihr wisst jetzt schon, wie der Refrain geht.
0: Floridada.
1: Floridada, Floridada. Okay,
0: Was?
1: bis später.

0: Wow, Rock'n'Roll.
1: Nein. Das waren LP, Todd, Ulf und Per Olof, besser bekannt als The Royal Beat Conspiracy.
0: Aus Dänemark.
1: Aus Dänemark.
0: Sehr, genau. Sehr schön.
1: Ja, es ist auch schon eine Weile her, dass sie das gemacht haben. Aber ey, Mann, es kann ruhig mal wieder laufen.
0: Kann doch mal laufen, finde ich auch.
1: Klar,
0: ich habe mir gedacht, du hast Rock'n'Roll. Und ich wollte jetzt noch einen musikalischen, etwas anderen Aspekt betonen, weil wir hatten schon ziemlich viel. Unsere Reise durch die unterschiedlichen Orte ist auch zugleich. Und jetzt werde ich poetisch. Eine Reise durch verschiedene Musikrichtungen.
1: Ach, Mensch.
0: Aber eine fehlt noch.
1: Es fehlen noch.
0: Ja, es fehlen ganz viele.
1: Wir hatten noch nicht. Techno, Klassik, Northern Soul.
0: Northern Soul kommt jetzt.
1: Oh.
0: Das war das Ding, worauf ich hinaus wollte. Weil es gibt einen Ort, an dem man vielleicht gar nicht sein will. Und über den singt Wayne Gibson, Under My Thumb.
1: Kenn ich.
0: Die Northern Soul-Version.
1: Kenn ich nicht.
0: Von den Stones.
1: Ja, lass mal hören.

0: Ich bin ja, das waren die Partys, die in der Küche stattfinden.
1: Naja, also für Jonah Louis zumindest. Also es war natürlich, ging um WG-Partys. Und da gab es natürlich die Leute, die immer in der Küche abhingen, weil da war es etwas ruhiger. Die Musik war nicht ganz so laut.
0: Es gibt was zu essen, zu trinken. Man hat
1: da
0: einen guten,
1: Quelle.
0: Du stehst an der Quelle, genau.
1: Ja.
0: Ist aber auch, also ich weiß gar nicht, auf wie viele Partys ich in der Küche irgendwie abgehangen habe. Ist auch irgendwie immer ein guter Ort.
1: Da gab es die Leute, die wollten dann lieber tanzen oder knutschen oder futtern oder saufen. Und die beiden Letztgenannten, die waren auf jeden Fall in der Küche vertreten.
0: Das war so der kommunikative Ort, weil der auch ein bisschen leiser war, weil die Musik ja im Wohnzimmer lief, ne?
1: Ja.
0: Okay. Ja, jetzt haben wir mal was ganz anderes. Now for something completely different.
1: Ach,
0: ich bin ja begeisterter Europäer, habe ich jetzt wieder gemerkt, als ich durch Europa gereist bin. Und deshalb spiele ich jetzt I Love Europe von Arling and Cameron.
1: Und ich spiele dann nach Deutschland von Rotzkotz.
0: Das passt sehr, sehr gut zusammen.

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Amsterdam. 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

0: So, ja. Das war die schöne Band Rotzkotz. Übrigens, einer von den Bandmitgliedern auf dieser Platte war Gregor Ludewig. Der hat hier Klavier und Chor gespielt. Und ich kenne den tatsächlich noch aus Hannover. Der hat so ein ähnliches Ende genommen wie Falco, muss ich sagen. Aber er war, nachdem er irgendwie Pianist bei Rotzkotz war, Arzt geworden. Und ich bin da immer hingegangen, um mich krank schreiben zu lassen. Das war mal so, man musste halt hingehen und sagen, was man hatte. Dann hat er einem den Krankenschein ausgefüllt.
1: Ja, das waren die 80er Jahre, da ging so. Das noch alles.
0: Man soll ja über gestorbene Leute nicht schlecht sprechen. Ich rede nur das Beste über Gregor Ludewig.
1: Auf alle Fälle.
0: Und er war bei Rotzkotz dabei.
1: Und er hat sich ja musikalisch, wie wir gerade gehört haben, ein Denkmal gesetzt.
0: Ja, auf jeden Fall. Cooler Typ, Gregor.
2: Gregory.
1: Apropos Denkmal, ich spiele jetzt Hüsker Dü. Keine Woche ohne Hüsker Dü in meinem Leben wahrscheinlich. Divide and Conquer ist ein Song, der sich mit der Aufteilung der Welt, mit der, wie kann man sagen, mit der geografischen Aufteilung der Welt befasst, in unterschiedliche Einheiten, in Breiten- und Längenkreise, in Städte, in Regionen, in Länder und so weiter. Divide and Conquer, eins meiner absoluten Lieblingslieder von Hüsker Dü. Weißt du schon, was du danach drauf tust?
0: Nee, ich mache mir schon Gedanken über meinen musikalischen Gute-Nacht-Kurs. Okay. Ich glaube, er wird von Wesley Willis sein. Aber erstmal spiele ich noch was anderes.
1: Okay, dann gucken wir mal und fangen mal mit Hüsker Dü ganz vorsichtig, ne? Mhm.

0: Liebe Freunde, ihr hört das Moon-Duo. Ja, ratet mal, mit welchem Ort das wohl irgendwas zu tun haben könnte.
1: Keine Ahnung, ich bin total überfragt.
0: Wir werden es heute nicht mehr klären können. Ist auch egal, weil wir haben jetzt nicht mehr viel zu sagen. Wir haben eigentlich das meiste gesagt, was wir sagen wollten.
1: Und
0: wir haben jetzt noch einen musikalischen Gutnee.
1: Doch, einen musikalischen Gutenachtkuss, und zwar von Mülheim Asozial mit dem programmatischen Titel Mülheim bleibt dreckig.
0: Okay.
1: Und dann hören wir uns am 1.10. wieder. Und ihr bleibt bitte dran.
0: Ja.
1: Für
0: Survival of the Sickest mit Gigi Love.
1: Nein.
0: Und?
1: Sondern für nicht Kult Nox, sondern.
0: Ach so, ja. Mit denen. Mit Fort Nox.
1: Alles klar. Mit Fort Knox. Sagen wir mal Fort Knox.
0: So.
1: Ja. Okay, also. Bis bald und jetzt nochmal. Mülheim bleibt dreckig.

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0: Wow, das ging schneller als ich dachte, liebe Leute. Es läuft noch ein bisschen Musik im Hintergrund, das ist nicht so schlimm. Es ist 22.15 Uhr, es ist Zeit für nur Nox. Ohne Kult, ohne Fort.
1: Das Fort Nox.
0: Ohne all das. Wir sind nur Nox, der Podcast. Jeden ersten Donnerstag, 22.15 Uhr aus der Kölner Südstadt. Ihr hört an meiner Stimme, ich bin immer noch ein bisschen heiser. Ich gebe mir Mühe, nicht abzukacken. Da kommt irgendjemand durch den Vorhang gefallen. kurz war ich irritiert. Heute ist Chaos angesagt. Kennt ihr schon, wie immer, seid ihr von uns auch gewohnt. Aber die staudige Nachricht ist, wir hatten einen fantastischen Event von Bluternwerk, unserem Studio, und haben eine super Artshow gemacht im EDP in Ehrenfeld, wo wir verschiedene Kunst ausgestellt haben. Wir haben live tätowiert, wir hatten tolle Leute da, wir hatten einen super DJ, wir hatten eine richtig geile Zeit und eine Charity-Veranstaltung, haben gesammelt für das Tierheim Köln, Delbrück, und haben uns richtig ins Zeug gelegt und wollten das alles heute mit euch teilen und euch das vorstellen. Aber so wie ich halt bin und so wie ihr mich kennt, gucke ich in die Tasche, zack, Mikros weg. Ohne Mikros ist es blöd. Deswegen erzählen wir euch heute ein bisschen was darüber. Und wir haben euch bei Instagram und bei Facebook gefragt, was wir euch denn sonst so erzählen können, weil die Sendung ist ja ein bisschen interaktiv. Und weil wir keine Gäste haben und uns heute selber eingeladen haben, erzählen wir euch selber was. Und ihr habt uns Fragen gestellt, die klären wir gleich mal. Also fangen wir gleich mal mit an, aber langsam. Erstmal haut, glaube ich, Luke, da was Cooles raus. Ich sehe schon, du hast schon wieder was im Anschlag. Der Finger wackelt schon. Was gibt's denn?
2: Jetzt kommt das Problem der französischen Sprache. 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

0: meiner Stimme. Ich bin immer noch ein bisschen heiser. Ich gebe mir Mühe, nicht abzukacken. Da kommt irgendjemand durch den Vorhang gefallen. kurz war ich irritiert. Heute ist Chaos angesagt. Kennt ihr schon, wie immer, seid ihr von uns auch gewohnt, aber die staudige Nachricht ist, wir hatten einen fantastischen Event von Bluternwerk, unserem Studio, und haben eine super Artshow gemacht im EDP in Ehrenfeld, wo wir verschiedene Kunst ausgestellt haben. Wir haben live tätowiert, wir hatten tolle Leute da, wir hatten einen super DJ, wir hatten eine richtig geile Zeit. Und eine Charity-Veranstaltung, haben gesammelt für das Tierheim Köln, Delbrück, und haben uns richtig ins Zeug gelegt und wollten das alles heute mit euch teilen und euch das vorstellen. Aber so wie ich halt bin und so wie ihr mich kennt, gucke ich in die Tasche, zack, Mikros weg. Ohne Mikros ist das blöd. Deswegen erzählen wir euch heute ein bisschen was darüber. Und wir haben euch bei Instagram und bei Facebook gefragt, was wir euch denn sonst so erzählen können, weil die Sendung ist ja ein bisschen interaktiv, und weil wir keine Gäste haben und uns heute selber eingeladen haben, erzählen wir euch selber was. Und ihr habt uns Fragen gestellt, die klären wir gleich mal. Also fangen wir gleich mal mit an, aber langsam. Erstmal haut, glaube ich, Luke da was Cooles raus. Ich sehe schon, du hast schon wieder was im Anschlag. Der Finger wackelt schon. Was gibt's denn?
1: Jetzt kommt das Problem der französischen Sprache. Réseau de Ombre.
0: Das klingt gut.
1: Habe ich letzte Woche erst entdeckt tatsächlich. Ist so eine ganz, ganz uralte französische Post-Punk-Geschichte und fand ich super cool.
0: Deswegen. Ja, und Post-Punk ist unser Ding, ne? Dann zieh mal durch.

0: Wow. Ja, das ist Luke, der macht da hier. Der ist unsere Beatbox heute. So, wir gehen direkt ans Eingemachte. Wir klären schon mal die strategischen Fragen. Weil was ich nicht bedacht habe, als ich das bei Instagram rausgehauen habe, war natürlich, dass wir Leute haben, die sowohl unseren DJ-Musikstamm irgendwie gut finden und Leute, die uns auch als Tätowierter gut finden und deswegen die Fragen sehr, sehr durcheinander kamen. Wir klären mal eben erst die allereinfachsten Fragen, die immer kommen. Kia, warum magst du keine Pommes? Um Gottes Willen, ja, ich mag keine Pommes. Ich mag nichts, was frittiert ist. Aber bevor ich verhungere, esse ich das. Dann esse ich auch Pommes.
1: Ich mache das für dich, das ist kein Problem.
0: Genau, und das ist übrigens, das ist Luke. Beziehungsweise umgekehrt, ich esse das, was er üblich lässt, weil ich würde mir eigentlich niemals Pommes kaufen, es sei denn, mein Leben hängt davon ab. Ich mag keine Pommes, ich weiß, ich falle bei vielen Leuten Ungnade. Frage Nummer 2. Ja, ich liebe Katzen. Ich kann mich da immer nur wiederholen. Ich liebe Katzen. Ich trage auch T-Shirts, wo Katzen drauf sind und Socken, wo Katzen drauf sind. Und ich habe auch Kaffeetassen, wo Katzen drauf sind. Und ich habe auch Katzen. Eine Frage an Luke, die an Luke auch gestellt wurde, ist, hörst du nur Stoner-Musik? Junge oder Mädel, Stoner. Hast du dir jemals diese Sendung angehört?
1: Was soll denn? Also, es gab mal eine Sendung hier, da habe ich leider dann doch etwas abfälliger geredet von Stoner.
0: Er hat sich im Ton vergriffen.
1: Ja, ich habe mich im Ton vergriffen. Ist nicht so meins.
0: Ist nicht so seins.
1: Nee, ist mir ein bisschen zu 70er. Ich weiß nicht.
0: Kann ich bestätigen.
1: Ich habe kein Faible für Bömmel, Türkis und große Hüte. Tut mir leid.
0: Er mag keine Türkise, Bömmel und große Hüte.
1: Ja, ist Klischee.
0: Ja, okay, wir lassen das mit dem Klischee mal sein und ich sage auf jeden Fall, ich mag Stoner, ich höre das nicht besonders viel, aber ich höre ein bisschen Stoner, ich auch. Ich bin allerdings auch, was Musik angeht, ein bisschen weiter aufgestellt als Luke. Mhm. Was ich vor allen Dingen immer mag, sind die großen Gefühle und ein bisschen Drama. Deswegen haue ich jetzt hier auch mal ganz kurz so ein Herzsong von mir raus und versuche mich in der Zwischenzeit noch 10-mal zu räuspern, weil ihr hört, ich bin immer noch super heiser.

0: So. Erst hatten wir Pink Turns Blue Michelle. Ist ein wunderschöner Song, den ich sehr, sehr mag. Und danach hatten wir That's When I Reach for My Revolver. Nicht im Original, sondern in der Version von Moby. Mhm. Bewusst so ausgewählt, weil Moby als Interpret so meine musikalische Stellung so gut zusammenfügt. Ich mag nämlich Gitarrenmusik und elektronische Musik gleichermaßen gerne. Darauf wollte ich aber gar nicht hinaus mit der Nummer, sondern nochmal betonen, dass Luke und ich so verwirrend viele Fragen gestellt gekriegt haben, dass ich versuche das jetzt mal so zu machen, dass wir immer eine Nox-Frage und eine Tattoo-Frage abhändeln. Und wir fangen jetzt mal unangenehmerweise mit der Tattoo-Frage an. Jetzt geht's los. Ich überspringe die üblichen Fragen wie, was ist das Verrückteste, was du jemals tätowiert hast? Würdest du jemals einen Penis oder eine Vagina tätowieren? Und was da sonst immer noch so kommt, ich glaube, über das Level, da müsst ihr dann Tattoo-Magazine für kaufen und nachlesen, da können wir euch nicht helfen.
1: Das stimmt allerdings.
0: Was in beiden Punkten kam, ist, was ist mit dem Nachwuchs in der Szene vor allen Dingen, ne? In der Branche, sag ich jetzt mal, sowohl beim Auflegen DJ-mäßig in der schwarzen Szene und beim Veranstalten als auch beim Tätowieren, was mit dem Nachwuchs, also wie wir den Nachwuchs einschätzen. Und ich gebe da ein ganz klares, ich kenne den Fragensteller und ich habe dich wirklich gerne, aber fick dich, Alter. Was soll ich dazu sagen, Mann? Ich finde das wirklich... wirklich schwer. Luke, hast du da eine Meinung zu? Was ist mit dem Nachwuchs in der Tattoo-Branche?
1: Der wächst.
0: Der wächst, ja.
1: Der muss reinwachsen. Ich weiß es nicht. Vielleicht mal ganz, ganz diplomatisch gesagt, da muss man halt reinwachsen. Aber es ist halt wirklich...
0: Und als jemand, der 20 Jahre tätowiert von der anderen Seite, da musst du halt durch. Mhm. So, also ich...
1: Es ist mittlerweile tatsächlich, glaube ich, wirklich einfach... Das ist jetzt wirklich auch... Jetzt wächst mir der Bart, während ich rede. Aber das ist halt wirklich alles ein bisschen einfach geworden.
0: Ey, was meinst du mit einfach? Dass es einfach ist, Tätowierter zu werden?
1: Ja, das war ja immer schon leicht. Ne? Da musste man hier, wenn du in Köln wohnst, musst du einfach nur nach Deutz, den Gewerbeschein, bist du Tätowierer. Also das war ja nie so die Problematik. Aber ich finde, dieser ganze Infowust, der mittlerweile so im Internet zu finden ist, auch von Leuten, die das vielleicht schon, keine Ahnung, also ich sehe auch immer, kriege ich auch immer über gewisse Social-Media-Kanäle Videos reingespült, wo ich denke, so, du machst das jetzt 22 Jahre und kotzt gerade alles in die Welt. Ich will jetzt nicht hier mit Gatekeeping.
0: Ich wollte gerade sagen, jetzt kommt als nächstes das Stichwort Gatekeeping. Ich möchte diese Frage konkreter haben, lieber Fragensteller. Wir behandeln übrigens alle Fragen anonym. Mhm. Die Menschen werden dazu natürlich nicht genannt. Das machen wir nicht. Aber lieber Fragensteller, du kannst mir die Frage gerne nochmal etwas konkreter stellen, weil das ist mir doch ein bisschen, das ist zu viel. Da kann ich nicht viel zu sagen. Ich begrüße in jedem Fall, egal wo, Nachwuchs.
1: Voll.
0: So, ich finde das gut, dass die Szene sich entwickelt. Ich finde mit Sicherheit auch zum Teil irritierend und vielleicht sogar beängstigend, wie sich die Branche entwickelt. Das hat aber so, das spielen so viele unterschiedliche Faktoren mit rein, dass ich da keine eindeutige Antwort zu geben kann. Luke nickt wohlwollend neben mir.
1: Ich will ja auch nicht rüberkommen, das muss so bleiben, wie es ist. Überhaupt nicht, bitte nicht. Das muss sich immer bewegen, alles so. Deswegen aber.
0: So, ja, so, ne, also so sehe ich das auch. Also die Dinge bewegen sich und sie bewegen sich stetig, aber es gibt so viele Faktoren, die reinstellen. Wirtschaftskrise haben wir jetzt aktuell immer noch. Dann haben wir uns von Corona alle noch nicht erholt.
1: März.
0: Das haben wir jetzt nicht gehört. Das spielt so viel rein. Dass diese Perspektivlosigkeit, die halt irgendwie, glaube ich, jeden in jeder Branche eilt, die zieht sich da durch wie so ein Krebsgeschwür. Ich finde, das kann man nicht objektiv sagen. Natürlich ist das generell ein subjektives Empfinden, aber ich kann dazu nichts sagen.
1: Aber was ich krass finde, jetzt fällt mir gerade mal so, ich habe da mit meinem Kunden heute drüber gequatscht, auch über dieses Ganze, ne, wie es jetzt gerade so im Land stimmungsmäßig ist und so ein Kram. Aber da sind wir beide so der Meinung gewesen, dass dadurch halt jetzt gerade auch irgendwie so viel Push in verschiedene Richtungen gerät, sei es irgendwie Musik, weil ne, der macht halt Musik, der Kunde. Ich finde gerade so dieses ganze Konstrukt, weil das halt gerade alles so dunkel ist, aber da kommen so viele kreative Sachen gerade bei raus, weil die Leute keinen Bock drauf haben. Das bricht gerade so krass auf, auch beim Tätowieren, finde ich tatsächlich.
0: Ja, da werde ich jetzt direkt richtig philosophisch. Jedes Gewächs treibt die Wurzeln in der Dunkelheit. Dazu den nächsten Song, bitteschön.

0: Oh, was war das denn?
1: Ja, da habe ich mal gedacht, spiele ich mal ganz andere Sachen, die ich gut finde. Das war einmal Elektrokohle, Träume und Albträume. Das war das erste Lied. Und das zweite Lied war jetzt von der Isolationsgemeinschaft Schwätzer.
0: Das ist ein sehr, sehr cooler Song. Ich kannte den schon. Deswegen nicke ich hier einfach nur wohlwollend und sage, fand ich richtig gut. Wir waren stehen geblieben bei dem Nachwuchs in der Tattoo-Szene. Da machen wir einen Haken hinter, das ist zu allgemein gehalten. Eine ähnliche Frage gab es zur IBM- und Wave-Szene. Über Kollektiv Noir kam die Frage. Und der Fragensteller, ich bin mir nicht sicher, ob du die letzte Sendung angehört hast, wo wir Strubi und Sebastian zu Gast hatten, da haben wir diese Frage schon einmal richtig ausführlich diskutiert zu viert. Ich glaube aber, wir können da heute durch nochmal was zu sagen. Weil natürlich die Wahrnehmung auch da, sag ich mal, vielseitig ist, weil wir von den Veranstaltungen halt auch vielseitig sind. Also wir haben ja, bedienen ja mehrere verschiedene Genres. Natürlich auch Wave und IBM. Und ich, also wenn wir jetzt von den Besuchern ausgehen, würde ich sagen, es gibt auf jeden Fall Nachwuchs. Es gibt jede Menge junge Fledermäuse da draußen.
1: Definitiv, ja.
0: Und das beobachte ich schon länger und auch mit Begeisterung, möchte ich sagen. Weil ich bin ja total, also die Szene braucht Nachwuchs, die Szene braucht junge Menschen. Und ich kann das auch total verstehen, wenn man keinen Bock hat, in den Club zu gehen, wo nur Menschen rumlaufen, die älter sind als meine Eltern. Und dann vielleicht auch nicht mehr ganz so häufig weggeht und die da nicht so wahrgenommen werden. Aber es gibt sie. Es gibt diese jungen Fledermäuse und sie sind unterwegs, würde ich sagen. Oder, Luke?
1: Ich finde das tatsächlich auch, ja. Gerade bei, also es ist jetzt, ja, gerade, aber gerade bei unseren Veranstaltungen, das mischt sich mittlerweile richtig schön.
0: Ja, aber der Sternstinker im Blue Shell merkt man das
1: definitiv,
0: auch auf jeden
1: Fall. Also bei den etwas neuere angehauchten Sachen und sowas, da mischt sich das wirklich mittlerweile echt gut, finde ich. Das ist schon eine homogene Masse mittlerweile.
0: Ja, was ich wohl, wo ich nicht, also nicht so richtig sicher bin, wie ich das einschätzen würde, ist jetzt halt bei so Dingen wie IBM und Industrial. Luke, das Studio ab.
1: Da fällt alles runter.
0: Bin ich mir manchmal nicht sicher, ob da so viel nachkommt. Musikalisch würde ich sagen schon. Also da gibt es Dinge, da gibt es Bands und Interpreten, die auf jeden Fall da in zum Teil sehr große Fußstapfen treten. Mhm. Aber es hat sich schon auch verändert. Also das, was heute so ein bisschen moderner da Industrial ist oder halt auch, ich sag das jetzt mal so, amerikanischer Industrial, amerikanisch angehaucht, irgendwie, das setzt sich so ein bisschen mehr durch als das, was man jetzt hier so aus dem europäischen Raum kennt. Zumindest wird das häufiger nachgefragt. Und eine Band, die spiele ich jetzt auch mal, könnt ihr euch gleich mal anhören, die jetzt nicht, also wer jetzt auf so Comic-Christ Industrial steht, der wird enttäuscht sein, glaube ich, was ich persönlich aber auch gar nicht schlimm finde. Mhm. Das steht aber auf einem anderen Blatt. Die finde ich ganz gut und die sind ein gutes Beispiel für das, was ich gerade ganz verzweifelt versuche zu beschreiben. Hört es euch einfach an.

0: Das war mein Wort zur letzten Frage, die wir gestellt bekommen haben. Das sind How to Destroy Angels. Too Late All Gone ist ein Projekt von Trent Reznor und seiner Frau und Atticus Ross, die ich persönlich sehr, sehr gerne mag. Mir ging es jetzt hier aber mehr so ein bisschen um den Text, beziehungsweise um den letzten Satz, der wiederholt wurde, nämlich je mehr wir uns verändern, desto mehr bleibt alles, wie es war. So ähnlich würde ich das nämlich auch sagen, wie mit der Entwicklung der Branche und auch in der Entwicklung der Szene. Also irgendwie verändert sich alles und alles ist immer so ein Full-Circle-Moment. Also wir kommen immer irgendwann zu Punkt Null und dann geht alles von vorne los. Und das ist eine gute Sache. Die nächste Frage bezieht sich wieder aufs Tätowieren, beziehungsweise die nächsten Fragen beziehen sich wieder aufs Tätowieren. Entschuldigung, ich habe wirklich immer noch eine etwas heisere Stimme. Und jetzt nehmen wir die richtigen Klischee-Fragen. Ich schicke auch Küsschen daraus an die Fragesteller. Ich habe mich wirklich gefreut, ich habe auch ein bisschen gelacht, aber die übliche Frage, Rotary oder Spulenmaschine. Luke, willst du es zuerst beantworten?
1: Oder ja,
0: ich
1: natürlich, was dazu sagen? Nur Spulen.
2: Loyal to the coin.
1: Nur.
3: Nee, tut mir leid. Es gibt das eine und das andere und das eine hat Vorteile und das andere hat Vorteile. Man kann sogar beides innerhalb einer Tätowierung benutzen oder nur das eine oder nur das eine oder das oder das oder das oder das oder das. Who cares?
0: Um das jetzt mal für den Zuhörern, die keine Ahnung vom Tätowieren haben, einmal ganz kurz darzulegen. Spulenmaschinen laufen, also es ist ganz einfach gesprochen, ein elektrisch gesehen anderes Konzept als eine Rotary-Maschine. Rotary-Maschinen sind die für Laien, die man nicht hört. Spulmaschinen sind die, die so unglaublich laut sind. Das ist eine Religionsfrage unter Tätowierern. Manche machen da allerdings auch
3: einen Kult
0: draus. Die Frage bezog sich aber eigentlich darauf, womit wir lieber arbeiten. Die Frage kann ich auch nicht eindeutig beantworten. Ich arbeite nämlich mit beidem. Also ich bin allerdings auch ein großer, großer Freund der Spulenmaschine, muss ich zugeben. Was nicht heißt, dass ich Rotary scheiße finde und die auch benutze zum Teil. Aber mein Herz schlägt für die Spulenmaschine einfach aus technischen Gründen. So, das hat für mich einfach ganz viele entscheidende Vorteile, nicht nur was jetzt meinen persönlichen Arbeitskomfort angeht, sondern auch was die Tätowierung angeht. Denn Linien, die mit einer Spulmaschine gestochen sind, kommen 10.000 Mal nicer raus als eine Rotary, die das jemals schaffen würde. Das ist aber meine persönliche Erfahrung. Da werden euch jetzt 10.000 andere Tätowierer was anderes erzählen.
3: Was
0: nur
3: auch
0: meine
3: okay
0: Erfahrung.
3: Ist.
0: Ja, ist völlig in Ordnung.
3: Okay.
0: Und dann natürlich die nächste Frage. Knirsch schon mit den Zähnen, aber was kostet eine Tagessitzung bei dir? Luke, ich gebe das mal ab.
3: Was kostet eine Tagessitzung bei mir? Also ihr könnt einen Bon lösen bei Rewe für 2,50 Euro. Nein, ich kann es dir nicht sagen. Also sagen wir mal so, wir können das bestimmt unter vier Augen besprechen. Aber das finde ich ist immer so ein...
0: Das klingt jetzt bestimmt so ein bisschen abgedroschen von oben herab, aber was kostet ein Auto?
3: Ja.
0: Kommt auch darauf an, was du willst irgendwie. Aber ich kann ganz, ganz deutlich sagen, ich werde keinen Tag damit verbringen, so, aber wir tätowieren nicht unter 80 Euro. Wenn das die Frage erstmal zufriedenstellend beantwortet, bei uns geht es ab 80 Euro los. Ob es jetzt eine Minute dauert oder 8 Stunden, das müssen wir dann besprechen, wenn ich weiß, worum es geht. Luke nickt. Wir können das so nicht beantworten. Genau, jetzt haben wir, glaube ich, alles an typischen, üblichen Fragen irgendwie abgegrast. Die Gatekeeper-Frage, die kommt auch noch irgendwie so, ob ich die heute noch beantworten will. Ich brauche erstmal einen Song dazwischen, glaube ich. Hast du gerade was da?
3: Ja, passt gerade so gut, weil wir könnten uns ja ins White Noise begeben.
0: Oh, bitte. Ja, bitte mal kurz ein bisschen White Noise in mein Gehirn, weil ich muss den Kopf frei kriegen.
3: Whispering Suns mit White Noise.

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0: Peng. Super Song, super Band. Liebe Twin Noir, kommt doch mal bitte nochmal nach Köln und spielt in einem Club und nicht auf dem Festival. Und ich stehe in der ersten Reihe und quietsche vielleicht auch ein bisschen vor Begeisterung. Die mag ich wirklich gerne. Also das ist auf jeden Fall voll mein Ding. Ich rede mich jetzt hier so ein bisschen um heißen Brei, weil ich ehrlich gesagt gar keinen Bock auf die nächste. Gar kein Bock ist falsch, so, aber ist ja auch immer ist so ein zweischneidiges, so ein dünnes Eis, sagt man. Dünnes Eis, nicht zweischneidiges, dünnes Eis. Die nächste Frage, da geht es wieder ums Tätowieren und die Frage, ich habe die umformuliert, weil ich sie ein bisschen unglücklich formuliert fand, es ging um Gatekeeping. So, ne? Gatekeeping. Muss man alles für sich behalten? Soll man junge Leute dazu bringen, auf dem Boden rumzukriechen, damit sie von deinem Wissen profitieren? Ja, okay. Ich versuch mich kurz zu fassen. Also ich bin, da schlagen zwei Herzen in meiner Brust. Auf der einen Seite freue ich mich über jeden Nachwuchs und Menschen, die ernsthaft interessiert sind, diesen Beruf des Tätowierens mit Leidenschaft und Passion zu lernen. Womit ich überhaupt nicht umgehen kann, sind junge Menschen, die auf mich zukommen und mir das Gefühl geben, dass es eine Bringschuld ist, weil ich 20 Jahre dabei bin, dass ich denen erklären muss, wie der Hase läuft, ohne irgendwie dafür was zu erwarten. Ende meiner Ansage. Luke, du bist dann.
1: Amen. Mehr kann ich das so auch nicht groß sagen. Ich finde das tatsächlich auch so. Also ich finde es ganz, ganz gruselig, wenn Leute so auf dem Boden rumkriechen. Das mag ich gar nicht. Man kann sich immer gerne auf einer Augenhöhe bewegen, ist alles cool. Aber ey, weiß ich auch. Das hatten wir ja gerade eben schon mal. Ich finde, es ist leider ab und zu mal dann doch ein bisschen zu leicht geworden. Ich weiß auch nicht. Man muss sich... Ja, das ist...
0: Also da bin ich ja überzeugt, also zu leicht. Weil ich weiß nicht, ob es zu leicht ist. Man kann sehr schnell damit anfangen, aber man kann bei weitem nicht sehr schnell gut darin sein. Also ich habe eher den Eindruck, dass Menschen, die sehr schnell damit anfangen und versuchen, sehr schnell gut darin zu sein, oft sehr schnell Stile erfinden, die nicht lange überdauern. Ich sag das mal so. Aber auch da hat wahrscheinlich jeder eine eigene Meinung. Was ich, die Frage, die ursprünglich gestellt wurde, da dreht es sich auch so ein bisschen um, ich formuliere das jetzt mal ein bisschen überspitzt, um so ein Elite-Gewichse quasi von Menschen oder Gruppierungen, die die Szenen prägen. Das ist ja auch von Stil zu Stil unterschiedlich, ob ich das gut finde oder nicht. Da habe ich auch keine eindeutige Meinung zu. Also ich finde schon, dass es Leute gibt, die Szene formen, die da durchaus eine Daseinsberechtigung haben, denn die tun auch eine Menge für diese Szene. So. Und das ohne Eigennutz und ohne dafür viel zu erwarten, sondern einfach, weil sie leben das Tätowierersein. Insofern sehe ich das schon so, dass auch diese Leute sehr wohl, elitär finde ich den falschen Ausdruck, aber sehr gewählt damit umgehen können, wen sie um sich rum haben wollen und wen nicht und wer bei denen arbeitet und wer nicht. Das ist halt deren persönliche Entscheidung, hat da keiner was zu kamellen. Womit ich mich ein bisschen schwerer tue, sind Leute, die, und das sage ich jetzt auch ganz klar daraus und ziehe vielleicht jetzt auch den Hass von anderen auf mich, sind Menschen, die mit einem, sage ich jetzt mal, stereotypen Erscheinungsbild diese Szene auch prägen wollen und auch tun, die da stehen und sagen, ich verabscheue andere Tätowierer, ich verabscheue Menschen, die nur in diesem Job arbeiten, um irgendwie cool dazustehen und tun eigentlich den ganzen Tag nichts anderes als Dinge zu tun, um vor gewissen Menschen cool dazustehen. Und das ist für mich so inkonsequent, dass ich drüber kotzen will. Aber das erkläre ich vielleicht in einer anderen Sendung noch mal ein bisschen genauer, was ich damit eigentlich genau meine, weil ich will wirklich keinem ans Bein pissen. Ich bin Tätowiererin und mache meinen Job sehr gerne und
1: Man muss immer gucken, finde ich. Es muss einem ja nicht alles gefallen innerhalb eines Mikrokosmos.
0: Absolut nicht.
1: Ihr könnt da hinten kreisen, hier kreisen andere Leute, wir kreisen hier. Es ist alles cool, aber man kann ja trotzdem in dieser Galaxie zusammen rumfliegen. Aber man muss halt nicht immer nur mit Steinen werfen. Oder. Es ist halt immer so ein, es ist wirklich schwierig geworden mittlerweile. Also dieses Family-Ding, was immer so hochgehalten wurde in der Zeit, wo ich es gelernt habe, blablabla, jetzt kommt ja auch wieder der alte Sack, aber das gibt's halt so nicht mehr.
0: Hat es auch nie gegeben, meiner Meinung nach.
1: Ja, weiß ich nicht. War mal ein bisschen krass, also ein bisschen enger vielleicht, weil der Kreis kleiner war.
0: Ich wollte gerade sagen, weil es kleiner war. Heute gibt es ja von uns Tausende.
1: mit Zertifikaten.
0: Das ist ein bisschen schwierig. Allerdings Luke, da ist schon wieder das Studio
1: ab. Ja, ich bin so wütend.
0: Allerdings finde ich schon... Nee, ich beantworte, ich führe das gleich nochmal aus. Ich mache jetzt mal einen ganz harten Cut und wir gehen mal zurück zur Musik, weil jetzt wird hier ein bisschen zu viel gelabert. Luke hat gerade so ein bisschen noch Postpunk gemacht mit Whispering Suns und Tour Noir und ich werde oft gefragt, was ich beim Tätowieren eigentlich für Musik hörte, weil ich manchmal Kopfhörer trage, wenn ich tätowiere. Gerade bei so großen Backpiece-Geschichten muss ich mich ziemlich konzentrieren und dann kommt das schon mal vor, dass ich mal für 2-3 Stunden mal Kopfhörer auf habe, damit ich in meinem Mikrokosmos verschwinden kann. Und ich höre dann tatsächlich Plan Techno. Techno räumt mein Gehirn auf. Und deswegen hören wir jetzt mal ein bisschen Techno.

0: Weißt du, was immer verrät, dass es jetzt aufhört?
1: Was?
0: Das Quietschen meiner Nase.
1: Ach, ich immer so eine ganz quietschende Nase. Mann, das ist so im Hintergrund noch so ein bisschen hier. Ne, also, das ist so die Frage, die sich viele Menschen, die mir viele Menschen gestellt haben. So, die Musik höre ich, wenn ich oft, nicht immer, aber oft, wenn ich mal Kopfhörer trage beim Tätowieren, weil ich ein freies Gehirn brauche, wenn man so viele Linien vor sich hat. Ansonsten höre ich tatsächlich viel ruhige Musik. Also, sehr, sehr viel ruhige Musik. Also zu Hause verlässt Lukas schon manchmal, schreit auch mal das Geplärre nicht mehr aus.
0: Ja, man zerfließt sehr schnell. Ne?
1: Ja, ich bin ein Freund der großen Gefühle. Wo wir zurück zum Kollektiv Noir kommen, weil da kam die Frage, was Kollektiv Noir eigentlich genau ist. Und das ist eine gute Frage, das fragen wir uns jetzt. Ich frage mal, was ist denn eigentlich Kollektiv Noir genau?
0: Es ist ein Kollektiv, das nennt sich Noir.
1: Cooler Typ. Das war, ja.
0: Wow, das wusste ich nicht.
1: Unglaublich.
0: Was ist das Kollektiv Noir? Ich glaube, gegründet haben wir beide das und das ist ein Künstlerkollektiv.
1: Das ist quasi ein Künstlerkollektiv. Ja, doch. DJ-Künstlerkollektiv. Ja. Also das greift so ein bisschen um sich. Beschäftigt sich natürlich zu, ich würde sagen, im Moment zu 100% mit Musik, ist aber auch offen für so Visual-Zeug. Also wenn jemand irgendwie VJ ist oder solche Geschichten, könnte da durchaus Verwendung finden, Lichttechniker, wie auch immer, also Leute, die Bock haben,
0: Sachen zu schaffen.
1: Kreativ zu sein. Ja, so. Ja. Das ist das Kollektiv Noir. Und das Kollektiv Noir heißt tatsächlich nicht Kollektiv Noir, weil ich Kia Noir bin. Das ist nämlich totaler Scheiß. Sondern weil es einfach gut zusammenfasst, in welche, ich sag mal, ästhetische Ecke es geht, sowohl musikalisch als auch von der optischen Ästhetik her.
0: Klingt auch cooler als weiß. Wäre das jetzt Kollektiv Blanc?
1: Ja, ist das Blanc? Ja, ne? Gibt es bestimmt auch.
0: Ja.
1: Ist ja völlig hinfällig. weil es halt Noir halt, es ist halt so. Genau, und das haben wir 2023, glaube ich, oder 2022 haben wir 22. das gegründet und benutzen das einfach als Oberthema für alles, was wir so machen, weil wir sonst für jede Veranstaltung, für jeden kleinen Scheiß irgendwie eine eigene Geschichte machen, das fasst das einfach alles gut zusammen. Und ja, das ist das Kollektiv Noir. Mhm. Also wenn du Fragesteller zufälligerweise irgendwie besondere Skills hast, die da reinpassen, melde dich gerne. So, wir sind immer offen für alles, für DJs, für VJs, für Lichtmenschen oder für Leute, die ausgefallene Tänze auf dem DJ-Pult machen.
0: Also da würde ich auf jeden Fall, ja.
1: Ja, doch, aber das müssen wir leider sagen, angezogen, da, wir waren gerade bei jungem Publikum, das machen wir nicht. Ein bisschen flüde sind wir auch. So, war das,
0: der Lendenschurz muss.
1: Das war jetzt, die Frage ist jetzt beantwortet, ne? Oder hast du noch was hinzuzufügen?
0: Nee, ich bin grundauf zufrieden gerade.
1: Jetzt haben wir Techno, jetzt haben wir Kollektiv Noir. Was hast du da im Anschlag?
0: Ganz was Ruhiges hier. Liebe Grüße hier, ne? No Shelter, ich knall euch jetzt mal hier ins Radio wieder rein.
1: Hört mal zu.

0: Jetzt habe ich hier den Einsatz verpasst, glaube
1: ich. Ich freue mich. Das war toll. Also das war toll, das war Trauma von Manöver und toll war es auch. So.
0: Ja.
1: Geile Band, geiler Song. Zu solchen Konzerten gehe ich wirklich gerne. Also ich höre zwar gerne viel Rückmusik und ich mag auch Techno, aber ich gehe wirklich gerne auf die Fressekonzerte. Finde ich toll. Also kommt man nach Köln und spielt hier, dann kommen wir vorbei. Ne?
0: Ja,
1: ja,
0: definitiv.
1: Luke sagt ja, dann sage ich auch ja.
0: Heute war ja auch so ein Fressekonzert, aber...
1: Ja, von den lieben Blastert. Die haben wir nächsten Monat bei uns in der Sendung.
0: Ja.
1: Die kommen uns besuchen.
0: Die Damen und Herren von Menschenstaub haben auch mitgespielt. Hätte ich auch gerne gesehen. Ich grüße euch, kommt doch mal wieder.
1: Wen grüßt du?
0: Menschenstaub. No Shelter, die ganze Welt.
1: Das ist schön.
0: Die Damen und Herren, die Herren von Blastards sehen wir ja bald.
1: Nächsten Monat. Ja. So, zurück zum Ursprung des ganzen Übels heute. Die nächsten Fragen beziehen sich aufs Tätowieren. Waren wir fertig mit dem Dings, Gatekeeping-Zeug?
0: Ja, komm, Tür ist zu.
1: Tür ist zu, sagen wir nichts mehr zu. Also ich bin raus, Luke. Ich bin raus.
0: Wow, ich habe einen Schlüssel gehabt, verloren. Tut mir leid.
1: Ja, sorry. Die nächste Frage, die wir, also ich gestellt bekommen habe, aber die jetzt einfach hier in den Raum stelle, ist, machst du eigentlich Guestspots? Ja, mache ich, Leute. Ich mache Guestspots. Aber müsst ihr mir sagen, wo ich hinkommen soll? Mhm. So, also ich spreche jetzt mal für mich, dann gebe ich die Frage direkt ab. Ich bin nicht besonders reiseaffin. Also ich habe nicht besonders viel Bock, irgendwie durch die ganze Welt zu tingeln und ständig irgendwo anders zu sein. Aber ja, ich mache Guestspots, wenn sich die Gelegenheit ergibt. Also wenn du Studiobesitzer bist oder Mensch, der sich irgendwo tätowieren lässt und sagst, du musst jetzt hier nach immer hinkommen, ja, sag Bescheid, wann ich wo sein soll und ich tauche auf. So. Also ich mache Guestspots. Luke?
0: Ich mache auch gerne Guestspots, aber ich finde es tatsächlich manchmal, und das ist vielleicht auch, weiß ich nicht, ob man es Faulheit nennen will oder Gewohnheit, aber ich finde es manchmal schon ziemlich stressig. Weil dann hast du, weil man so aus, man hat ja so seinen Ablauf, ich weiß, es ist aber, das soll nicht so klingen, dass ich da keinen Bock drauf habe. Weil ich habe da schon Bock drauf, aber manchmal ist schon so ein bisschen mehr.
1: Ja, also wir sind beide nicht so die Dauerreisenden. Es kommt auch davon, weil wir Tiere zu Hause haben. Also wir haben Katzen zu Hause, die auch versorgt werden wollen. Wir haben unser eigenes Studio, wo man ja auch ab und zu mal auftauchen muss. So. Deswegen sind wir jetzt nicht die Tätowierer, die dann wie andere, keine Ahnung, mal 3 Monate auf Tour gehen. Mhm. Das machen wir nicht, aber wir sind beide für Guestspots auf jeden Fall offen. Voll. Und wenn ihr Bock auf uns habt, sagt uns Bescheid. Und wir sind da ganz unkompliziert. Wir brauchen nur eine Ecke und... Ich bin mir selber auf den Fuß gestellt, das sah kurz ein bisschen weh aus.
0: Die Steckdose wäre cool.
1: Ja.
0: Aber ja, wir sind auf jeden Fall.
1: Genau. Dasselbe gilt übrigens für die Convention-Frage. Ja, wir machen auch Conventions. Wir haben jetzt lange keine Convention gemacht. Das hat verschiedene Gründe gehabt. Ab 2027 werden wir da ein bisschen offener sein. Mhm. Ich habe super coole Einladungen bekommen von super coolen Conventions, auch in anderen Ländern hier in Europa, die mich alle ganz... schon noch ein bisschen scharf drauf gemacht haben, mal wieder unterwegs zu sein. Auch da ist aber halt immer die Frage, wie oft macht man das und wo, das eruieren wir gerade noch. Also wir freuen uns auch da über jede Einladung. Wir sind eigentlich für jeden Scheiß zu haben. Cool. Also ob das eine Ausstellung ist, ein Guestspot oder eine Convention, wir sind da total offen, haben uns aber jetzt lange zurückgezogen. Wie gesagt, aus persönlichen Gründen, das ändert sich aber ab 2027, also auch da feel free, ruf uns an. Nee, ruf uns nicht an, schreib uns eine Mail. Ansonsten auch an der Stelle einmal nach draußen gestiegen, auch unser Studio ist immer offen für Gäste. Ihr könnt jederzeit, wenn ihr Bock habt, nach Köln kommen. Ihr könnt auch jederzeit, wenn ihr Bock habt, zu uns in die Sendung kommen. Wir müssen hier nicht nur mit Musikern über Musik reden, wir können hier auch... wunderbar über das Tätowieren reden. Dafür müsst ihr aber leider eure kleinen Hintern nach Köln bewegen, weil wir den Podcast live aus der Südstadt senden. Und dann können wir mal 2 Stunden Zeit voll machen und dann einfach den Rest vom Wochenende lustig tätowieren bei Blut am Werk. Das ist, wenn ihr das möchtet, könnt ihr das tun. Ihr müsst das aber nicht machen. So, ne? Also,
0: wenn ihr das nicht tut.
1: Wenn ihr das nicht tut, kommt Luke vorbei und zieht euch die Ohren lang. Wir haben jetzt gerade auf jeden Fall noch eine Menge Musik gehört, die... ich sag mal, sehr Luke what the fuck ich war. So, und Luke und ich sind in vielen Dingen sehr gleich, aber in vielen Dingen auch grundverschieden. Eine unserer größten Unterschiede, was Geschmack angeht, hört ihr jetzt, lasst euch einfach überraschen.

0: Ja, also. Ach Gott, immer wenn ich Regengeräusche höre, ne, dann werde ich direkt müde. So, davor, vor diesem Song hatten wir Björk mit Human Behavior. Mhm. Und ja, ich bin bekennender, riesengroßer Björk-Fan. Immer schon. Seitdem ich eigentlich denken kann, ich liebe diese Frau. Ich liebe alles, was sie tut. Und es ist mir egal, was Luke dazu sagt.
1: Die so. Welt hasst mich sowieso, dass ich sie nicht mag.
0: Es ist nicht so schlimm. Björk haben wir gehört und danach noch ein bisschen Drama für mich, weil, wie ich schon gesagt habe, ich bin musikalisch, wenn ich nicht gerade Techno höre, aber auch beim Techno, aber auch generell, Freund von großen Gefühlen. Ich mag Drama, ich mag Rumgeheule, es muss richtig aus dem tiefsten Herzen kommen. Das ist mein Ding, so stehe ich halt drauf. Ansonsten bin ich Spaßfaktor 10, musikalisch darf es aber durch immer ein bisschen überdramatisch werden, das ist auf jeden Fall mein Ding. Was hatten wir zuletzt? Hatten wir Tattoo-Frage oder hatten wir Kollektiv Noir?
1: Nee, Tattoo-Frage.
0: Also das ist, okay.
1: Wir kreiseln uns viel um Tätowieren heute.
0: Dann kreiseln wir uns
1: aber
0: mal,
1: ist okay.
0: Ja, ja, schon, es ist auch okay. Wir kreiseln uns mal zurück zum Kollektiv Noir, zu dem DJ-Ding. Da kam nochmal die Frage, ob wir einen Lieblingssong haben, den wir auflegen. Kann ich nicht beantworten. Das ist von Veranstaltung zu Veranstaltung unterschiedlich. Mhm. Was ich definitiv sagen kann, ist, dass auf mindestens zwei Veranstaltungen, auf denen ich auflege, der Song, der signalisiert, dass jetzt eigentlich Schluss ist, ist immer von Massive Attack Teardrop. Mhm. Wenn der kommt, kannst du deine Jacke holen oder stehen bleiben und ein bisschen rumviben und vielleicht noch den allerletzten Song hören. Der kommt dann manchmal auch noch, aber auch nicht immer. Das kann ich auf jeden Fall sagen, das ist für mich der untupperte Rausschmeißer auf, wenn ich auflege. Wie ist das bei dir, Luke? Hast du einen Lieblingssong beim Auflegen?
1: Ich muss da gerade tatsächlich auch drüber nachdenken, aber ich glaube, kann ich auch nicht so festlegen. Kann ich nicht sagen. Echt nicht. Also es gibt aber auch viel zu viel gutes Zeug. Ist
0: schwer zu sagen. Ne?
1: Es gibt natürlich für meine persönlichen Favorites, klar, die lege ich auch gerne auf, weil es dann auch laut ist und das ist schon cool. Aber ich kann nicht sagen, so, das ist jetzt der oder der Song, ist jetzt genau der raussticht, den ich immer gerne auflege. Das habe ich nicht.
0: Also wie Luke ja auch vorhin schon bei einer anderen Frage angemerkt hat, ist, dass wir bei unseren Veranstaltungen halt auch betont modern in Anführungsstrichen sind. Wir spielen super gerne auch die alten Hits, auch die Klassiker und auch die großen Namen. Aber wir spielen, also wir wuseln uns auch gerne dadurch auf der letzten Seite vom Bandcamp, was es so Neues gibt und versuchen das so ein bisschen in die Leute zu dingen und sind da beide, glaube ich, total offen. Also es gibt mit Sicherheit Lieblingssongs, aber Lieblingssongs, die ich auch, es gibt Songs, die lege ich auf, die kennt keine Sau und dann ist es mir vielleicht einmal ganz kurz egal, ob die Tanzfläche jetzt leer ist, weil ich muss den einmal in laut hören und eskaliert dann auch. Gott sei Dank war die Tanzfläche noch nie leer, aber ich habe immer schon, ein bisschen Schiss habe ich schon manchmal. Aber ansonsten sind das immer so homogene Sachen irgendwo, das funktioniert einfach wunderbar, dass man auch unbekannte Sachen in bekannten Sachen so verpacken kann, dass es auf jeden Fall funktioniert.
1: Ja.
0: Ich hoffe, die Frage ist ausreichend beantwortet worden. Genau, was hast du denn da jetzt als nächstes im Anschlag?
1: Ich komme mal zu Lieblingssachen und Dinge, die man so mag. Ich spiele jetzt als nächstes auch mal meine weiche Seite sozusagen.
0: Er hat eine sehr weiche Seite, Leute. Ohne Scheiß, lasst euch nicht blenden.
1: Von meinem Bart.
0: Ja, genau, von dem Bart, den er nicht hat.
1: Ich spiele jetzt Nick Cave tatsächlich. Da spiele ich Push the Sky Away. Und danach, ja, jetzt können wir alle mal ein bisschen weinen.
0: Nee, ich weine mit, das ist ein wunderschöner Song, aber danach brauchen wir auf jeden Fall alle mal eine Runde Taschentücher, glaube ich.
1: Ja, und dann kommt die nächste Taschentuchrunde. Aber das ist wieder, jetzt kommen wieder Religionsfragen, das lasse ich jetzt aber mal dahingestellt, so was cooler, was, ne? Da kommt Christian Death, tatsächlich auch einer meiner Götterbands, und da kommt Thunderstorm. Also halt jetzt ist Schmuf jetzt.
0: Pack die Taschentücher aus.

0: Es ist wie das Regengeräusch, ne? Ich bin ja immer so müde von. Aber wir haben noch ein bisschen Sendung, haben wir noch, ne? Es ist noch keine Zeit zu schlafen. So, jetzt haben wir hier mal ein bisschen. Ich sag jetzt mal, also Nick Cave ist für mich so typische Luke-Musik. So. Ich höre den auch super gerne, ich mag den auch super gerne, so, aber ich darf, also verbinde ich dich immer mit, so, und mit Christian Death tatsächlich auch. Beides wirklich hervorragende Stücke, die du ausgesucht hast. Die nächsten Fragen, die wir gestellt bekommen haben, wir kürzen das einmal ab und beschränken uns erstmal auf die eine. Was spielt ihr nicht auf euren Partys? Mhm. Also was braucht man sich gar nicht zu wünschen? Was wird bei euch nicht gespielt? Das kann ich relativ schnell abhandeln. Also wir spielen definitiv kein Harsh Electro, wir spielen diesen Hell Electro Agrotech-Kram nicht. Wir spielen in der Regel kaum Industrial, also diesen klassischen Industrial spielen wir nicht. Wir spielen keinen Future Pop, also auch wenig. Nicht, weil wir das alles ausnahmslos scheiße finden, sondern weil es Partys gibt, die das machen. Mhm. So, und ihr da, also in Köln total bedient seid. Also das müssen wir nicht auch noch machen. Das machen ganz viele andere DJs in Köln und auch um Köln herum, wo man durchaus hinfahren kann. Und wir haben uns einfach ein bisschen mehr auf nicht spezialisiert ist falsch gesagt, aber wir sind betont, ein bisschen betonter modern. Mhm. Also nicht, dass jetzt die älteren Interpreten nicht auch am laufenden Band neue Musik rausbringen, die man spielen kann. Da hören wir natürlich auch mit. Wenn mal was dazwischen ist, würden wir das auch tun. Aber wir haben ein Herz für kleine Bands.
1: Voll.
0: So. Für kleine, unbekannte Bands und vielleicht auch für die, die irgendwann mal auf dem Weg vergessen wurden. Das ist so unser Ding, aber wir hauen euch auch, wenn ihr möchtet, vom Bauhaus Dark Entries um die Ohren oder spielen Sisters of Mercy Song. Darum geht's gar nicht. Aber die Bands, die wir gar nicht spielen, könnte ich jetzt auch nennen, möchte ich aber nicht. Es gibt Bands, die wir nicht spielen, aus
1: diversen Gründen.
0: Aus diversen Gründen, auch ein Grund, der jetzt gerade ja so schön in den Medien diskutiert wird, ist, da muss Musik eine politische Meinung haben. Ja. Mhm. Und weil wir eine politische Meinung haben, spielen wir diese Bands nicht. Ja. Den Rest könnt ihr euch zusammenreimen.
1: Also wenn du sauber im Kopf tickst, weißt du genau, was wir meinen. Deswegen muss man auch keine Namen nennen. Deswegen ich. Ne, das ist so.
0: Das kann sich jeder, kann sich da was zu denken. Wenn ihr da nochmal explizit genauer Bescheid wissen wollt, kommt zu uns ans DJ-Pult und fragt uns einfach und dann sagen wir ja oder nein. Dann beantworten wir euch die Frage auch gerne persönlich. Das ist gar nicht böse gemeint, aber ich habe das heute schon einmal so formuliert auf diese Frage, ob Kunst denn immer politisch sein muss, und Musik ist ja auch eine Kunstform. Nein, Kunst muss natürlich nicht immer politisch sein, und wenn es nicht politisch ist, dann ist es halt Dekoration.
1: Ja, so ist es halt, ja.
0: Damit verabschiede ich mich auf jeden Fall aus dieser Diskussion. Eine gemeinsame Band, die beides verbindet, was Luke und ich gut finden, nämlich Gitarre und elektronische Musik, und auch eine unserer gemeinsamen Lieblingsbands, so kitschig, dass selbst Textteil eines Songs in unsere Eheringe graviert ist. So weit geht das nämlich. Hört ihr jetzt, lasst euch überraschen, und wir hören uns gleich wieder.

0: Alter, jetzt haben wir mal kurz einen Herzinfarkt-Moment. So, stehen wir hier, wir haben mitten in der Nacht, wir stehen hier im stockfinsterten Sender zu zwei Mann. Der Sender ist relativ groß. Hier ist auch ein angrenzender Club dran und dann klimpern hier auf einmal Flaschen ohne Ende, als wäre der Hausgeist persönlich unterwegs, hat nur einer aufgeräumt. Ah ja, ich wusste nicht, dass noch jemand hier ist. Ich habe jetzt kurz mal einen Schock gekriegt. Zurück zum Ursprung und dieser Sendung. Die nächste Frage dreht sich wieder ums Tätowieren. Das ist jetzt auch es kam gerade noch eine Frage zwischendurch rein, finde ich ein bisschen süß, kann ich noch kurz sagen, was denn in unseren Ehedingen drinsteht. Ja, Luke und ich sind verheiratet. Da steht eine Textzeile drin, die ich nicht sage. Ich gebe dir ein Ratespiel, wenn du das so liest, ohne, also das erste Wort liest, steht da Luntil und Kuntil. Kannst du mal überlegen, in welchem Song das irgendwie sinngemäß vorkommen könnte. Genau, die nächste Frage war, ob wir Lieblingstätowierer haben. Und da denke ich mir auch, mein Gott, das ist eine Frage.
1: Ja.
2: Boah.
0: Ja, Lieblingstätowierer, also... Ja, nee. Also es gibt unglaublich viele, unglaublich gute Tätowierer. Ich könnte mich da nicht entscheiden.
1: Ich wollte gerade sagen, ich könnte jetzt natürlich so Namen raushauen. Wenn du in dieser Genre, in dieser Abteilung unterwegs bist, weißt du bestimmt, was ich meine und so. Aber nee, es gibt so viel.
0: Ich glaube, ich hoffe, ich habe die Frage überhaupt richtig verstanden. Hm. Oder zielt es darauf ab, von wem man selber mal ein Tattoo haben möchte?
1: Alle so. Tot. Tut mir leid.
0: Okay, bei Luke verkackt. Geht es schon mal nicht mehr.
1: Nein, es gibt auch noch Leute, die leben, die ich gut finde.
0: Menschen, von denen ich gerne ein Tattoo haben, fällt dir einer ein so spontan?
1: Boah, so spontan?
0: Von dem du dich auf jeden Fall mal tätowieren lassen würdest? Boah. Was Sneaky Mitch. Von dem hätte ich gerne was, ja. Der macht schon ziemlich schöne Sachen. Das gefällt mir gut, was der macht.
1: Also ich mag ja die Totenköpfe von Detmar ganz gerne. Um mal im deutschen Raum rumzuhampeln.
0: Auch ein sehr guter Tätowierer übrigens noch, by the way. Es ist total schwer zu sagen. Also,
1: Das ist wirklich, wirklich, wirklich, wirklich
0: schwer. Ja, ich finde es auch total schwer. Also es ist unabhängig mal davon, dass auch nicht mehr so viel Platz da ist auf dem Körper irgendwie, ist es auch, ich kann mich da schwer entscheiden. Also,
1: Ich kann es nicht.
0: Ich auch nicht. Ich bin auch von so vielen verschiedenen Tätowierern tätowiert, von richtig berühmt zu kennt keine Sau und finde, die machen alle fantastische Arbeiten. Deswegen so Lieblingstätowierer kann ich nicht eingrenzen. Es gibt ein paar Tätowierer, die meinem persönlichen ästhetischen Empfinden extrem entsprechen und ich die Sachen von denen einfach grundsätzlich total geil finde. Der eine oder andere scheint aber zumindest vom Mindset nicht ganz auf einer Wellenlänge zu sein, weswegen ich zwar die Arbeiten total geil finde, aber mich da nicht tätowieren lassen würde. Das spielt er ja auch nochmal mit rein. Du bist ja auch als Tätowierer, bist du dann Kunde. So, und du musst dich ja auch wohlfühlen, genauso wie jeder andere Kunde auch. Und da gibt es mit Sicherheit den einen oder anderen, wo ich nicht hingehen würde, weil ich einfach weiß, das passt null zwischen uns. Nichtsdestotrotz sind es unglaublich fantastische Künstler, deren Arbeiten ich mehr als wertschätze und halt auch wirklich geil finde.
1: Ja,
0: wer das ist, definitiv. Bleibt mein Geheimnis. Dann müsst ihr selber kennenlernen und euch ein eigenes Bild machen. Aber die gibt es. Und ich hoffe, die Frage ist damit ausreichend beantwortet.
1: Gibt einfach zu viel, würde ich auch sagen. Und ganz kurz nur an die Leute, die sich vielleicht nicht so auskennen. Don Ed Hardy ist nicht nur ein T-Shirt-Label, was irgendjemand geklaut hat. Nein, das ist ein großartiger Tätowierer. Von dem würde ich mir auch noch was abholen. Aber das steht woanders.
0: Ja, ich wollte gerade sagen, du bist spät dran.
1: Ja, bisschen Mühchen. Ja.
0: Mühchen, ganz klein bisschen. Genau, die Sendung neigt sich so ganz, ganz langsam dem Ende zu. Wir haben, glaube ich, da noch, also Luke ist noch mal kurz mit dem Finger am Wackeln, weil wir haben den kürzesten Song der Welt und den spielen wir einfach mal direkt ab.

0: Peng. Und aus. Ja, das war ein kurzer Song. Mhm. Die Botschaft war eindeutig. Wir hatten kurz überlegt, wir haben hier noch drei Starken auf. Zwei waren jetzt ans Kollektiv. Bei einer ging es noch ums Tätowieren. Wir haben uns jetzt mal einfach kurz entschieden, um beim Thema zu bleiben und über das Tätowieren weiterzureden. Da war die Frage, die war nicht ganz eindeutig formuliert, was wir uns für die Zukunft wünschen. Ich weiß jetzt nicht genau, was damit gemeint ist. Für unsere Zukunft, für die Zukunft des Tätowierens, für die Branche. Das ist eine ganz schön große Frage. Ey. Ich sag mal so, ich wünsche mir auf jeden Fall, was ich mir persönlich im Moment sehr, sehr wünschen würde, ist, dass man nicht mit ansehen muss, wie sehr viele sehr talentierte Kollegen gerade alle nichts zu tun kriegen, weil sie unter der Weltwirtschaftskrise leiden und unter der Inflation und unter Donald Trump und unter ganz vielen anderen unglaublich ungünstigen Faktoren, die Kreativität erstickt und Talente tötet. Das ist was mir wirklich persönlich nahe geht, weil ich das ganz furchtbar finde, dass das gerade so passiert. Ich weiß nicht, hast du eine adäquate Antwort auf, was wünschst du dir für die Zukunft? Oder was möchtest du für die Zukunft?
1: Adäquat weiß ich nicht, aber ich glaube, ich wünsche mir am meisten Ruhe für diese Szene. So, dass mal wieder Ruhe einkehrt. Weil da ist so viel auf gut Deutsch Scheiße reingespült worden. Ich wünsche mir sehr, sehr, sehr, dass das alles wieder ruhiger wird und nicht irgendwie nur dieser Dollar-Charakter im Himmel steht, dass es immer nur um Geld geht und also dieser komplette Ursprung ist so verloren gegangen in den letzten Jahren. Das finde ich auch ganz schlimm.
0: Ja, ich meine, ganz schlimm. Kapitalismus ist halt überall, ja. Ne? Und der war ja auch leider, ist der ja auch beim Tätowieren schon immer da gewesen. Ne? Ja. Also aller spätestens als Cheyenne sich auf dem Markt fühlte, war vor. Ja. Aber ja, das. ja, ich rede jetzt nicht weiter. Genau. Also, ja, es gibt viele Dinge, die mit Sicherheit sich verbessern können. Es gibt aber auch viele, viele Dinge, die gut sind. Mhm. Also, wir erinnern uns daran, dass wir irgendwann mal vor ewigen Zeiten ein Sketchbook gekauft haben von einem Tätowierer. Der hat das signiert und hat da reingeschrieben: sei immer gut zum Tätowieren, das Tätowieren ist gut zu dir. Und das. Ist tatsächlich auch. Ist so. Also wir empfinden, wir diskutieren das tatsächlich häufig morgens beim Kaffee am Küchentisch.
1: Schön.
0: So, und wie ist das Leben so? Ja, wir sind Tätowierer so. Und wir sind Tätowierer mit Leib und Seele. Das werden wir auch immer bleiben, hoffen wir. Mhm. Solange die Arme dran bleiben. Und
1: bis zum Schluss.
0: Lieben unseren Job. Ja. So. Also das.
1: Also ich kann die Zeiten sind scheiße, alles cool, aber die Flagge weiter hochhalten.
0: Also, und ja, an die Kollegen halte durch. Ja, es kann voll nur irgendwann besser werden. So, aufgeben ist vielleicht manchmal eine Option, aber nicht das Ende, würde ich sagen. So, und um ganz schnell noch zurückzuschwenken zur Kollektivgeschichte, um das mal abzuschließen, ein Song, den ich immer mal spielen wollte, so als Rausschmeißer, oder als letzten Song oder einfach so nett, um noch ein bisschen auf der Tanzfläche zu schwufen, aber ich niemals eine Veranstaltung hatte, wo er reingepasst hat, den hört ihr jetzt und wir hören uns am 1.10., wenn ich es richtig im Kopf habe, ja. Oder 2.10., auf jeden Fall am ersten Donnerstag im Oktober um 22.15 Uhr, dann haben wir wieder super coole Gäste, schaltet ein. Wenn ihr Bock habt, zu uns in die Sendung zu kommen, schreibt uns einfach an, sagt uns Bescheid. Wie gesagt, wir brauchen nicht nur Musiker oder DJs oder so Veranstalter, ihr könnt auch jederzeit einfach als Tätowierer hier vorbeikommen und gerne bei uns Guest spotten und ein bisschen mit uns quatschen. Danke auf jeden Fall fürs Zuhören und Dankeschön. Wir hören uns aller spätestens in 4 Wochen. Bis dahin. Ciao.
1: Tschüss. 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